0: muss allerdings ein Jahr lang eine Fußfessel tragen. Argentinien steht im Viertelfinale der Fußball-WM. Nach einem 2-Tore-Rückstand drehte Argentinien die Achtelfinalpartie gegen Ägypten spektakulär und gewann am Ende mit 3:2. Im Viertelfinale treffen die Argentinier auf die Schweiz, die gerade eben ihr Achtelfinale gegen Kolumbien mit 4:3 im Elfmeterschießen gewonnen hat.
1: Und jetzt unsere Frankenreporter mit dem Wichtigsten aus der Metropolregion.
2: Mit Chris Wahle. Nürnbergs Luft wird immer besser und das bremst die Ozonbildung. Trotz der jüngsten Hitzewelle gab es in Nürnberg bislang keine Ozonwarnung. Die Maßnahmen zur Luftreinhaltung zahlen sich offenbar aus. Während in den heißen Sommern 2018 und 2019 wegen hoher Ozonbelastungen noch regelmäßig Warnmeldungen rausgingen, wurde die Informationsschwelle in diesem Jahr bislang nicht überschritten. Hintergrund: Es gibt unter anderem weniger Stickoxide. Ein wichtiger gesundheitlicher Gewinn für die Bevölkerung in Nürnberg, heißt es aus dem Umweltreferat. Ziel ist es, die Ozonwerte noch stärker zu reduzieren. Ab 2030 gilt eine neue Luftqualitätsrichtlinie. Die Stadt muss also weitere Maßnahmen ergreifen, heißt es.
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unserem geheimen Gongland untersuchen wir immer wieder Geistersagen und Spuklegenden. Heute haben wir eine gruselige Geschichte aus Forchheim, denn hier gab es früher einen eigenen Stadtgeist. Die Forchheimer nannten ihn den Rathauspöbel, denn er guckte bisweilen nachts aus den oberen Fenstern des Rathauses mit leuchtenden Augen heraus. Manchmal streifte er auch wortlos durch die Innenstadt oder tauchte plötzlich neben nächtlichen Spaziergängern auf, um diese zu erschrecken. Man munkelt, dass der Pöbel ein rastloser Geist eines Ratsherrn oder Ritters gewesen ist, aber ganz genau weiß das niemand. Er trieb viele Jahrhunderte lang sein gespenstisches Unwesen in und um das Forchheimer Rathaus. Immer wenn ein Ratsherr starb, rumorte es mit lautem Gepolter im Saal. Am schlimmsten war es, wenn ein Bürgermeister starb, dann ließ er die Rathausuhr 13 schlagen. Die Forchheimer erzählten auch, dass der Pöbel es besonders auf Ehemänner abgesehen hatte, die zu spät vom Wirtshaus heimkehrten. Er sprang ihnen dann auf die Schulter und saß so auf ihnen, bis sie keuchend und von Angst schweißtriefend nach Hause kamen. Angeblich muss der Geist wohl doch seine Ruhe gefunden haben, denn der Spuk ließ im 20. Jahrhundert nach. Aber die Geschichten vom Rathauspöbel erzählt man sich immer noch in Forchheim.

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1: Dass sich Künstler mit ihren Alben manchmal ein bisschen Zeit lassen, da haben wir uns ja nur wirklich dran gewöhnt. Jetzt gibt's ein neues Album von den Hollywood Vampires, aber das Teil kommt nur wirklich brachial zu spät. Die Hollywood Vampires kennen wir alle, eine Supergroup, unter anderem mit Alice Cooper am Mikro, mit Johnny Depp und Joe Perry an der Gitarre. Und die hauen jetzt ein neues Live-Album raus. Einziges Problem, das Ding ist eigentlich gar nicht neu. Das Konzert war nämlich vor 8 Jahren, 2018, vom Montreux Jazz Festival. Da sind bisher unveröffentlichte Coverversionen drauf, zum Beispiel auch ein Tribute an Lemmy mit Ace of Spades. Naja, aber jetzt geht's dann trotzdem erstmal schön auf Europa-Tournee. Am 25. August sind sie dann auch hier bei uns zu Gast in Nürnberg.
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7: Ich bin Hendrik Daum. Die USA haben die zuvor gelockerten Sanktionen auf iranisches Öl wieder in Kraft gesetzt. Nach Angaben des US-Finanzministeriums wurde eine Ausnahmegenehmigung jetzt wieder zurückgenommen. Ein Regierungsbeamter erklärte, der Iran profitiere nur dann von wirtschaftlichen Erleichterungen, wenn er seinen Verpflichtungen nachkomme. Das Verhalten Teherans in der Straße von Hormuz sei für die USA aber völlig inakzeptabel. Zuletzt waren mehrere Tanker in der Meerenge mutmaßlich vom Iran angegriffen worden. Das Bistum Eichstätt hat einen neuen Bischof. Papst Leo hat den Freiburger Weihbischof Christian Würz zum neuen Oberhirten ernannt. Würz ist Nachfolger von Eichstätts langjährigen Bischof Gregor Maria Hanke, der vor gut einem Jahr sein Amt abgegeben hatte. Der Drogenkonsum hat im vergangenen Jahr für 2150 Menschen in Deutschland tödliche Folgen gehabt. Der Bundesdrogenbeauftragte Streeck sprach von einer Totenzahl auf Rekordniveau.
8: Das Besorgniserregende daran ist, dass jeder vierte Drogentote mittlerweile unter 30 Jahre ist und die Zahl der unter 20-Jährigen, die verstorben sind, also wirklich Jugendliche, hat sich seit 2021 fast verdoppelt.
7: Streeck machte für die vielen jungen Opfer auch den Mischkonsum von Medikamenten, Alkohol und anderen Substanzen verantwortlich. Trotz ihrer Verurteilung wegen Veruntreuung will Frankreichs führende Rechtsnationale Marine Le Pen bei der Präsidentschaftswahl im kommenden Jahr antreten. Das hat die 57-Jährige am Abend im französischen Fernsehen gesagt. Ein Berufungsgericht hatte Le Pens Schuldspruch bestätigt, aber ihre Ämtersperre gelockert. Le Pen muss allerdings ein Jahr lang eine Fußfessel tragen. Argentinien steht im Viertelfinale der Fußball-WM. Nach einem 2-Tore-Rückstand drehte Argentinien die Achtelfinalpartie gegen Ägypten spektakulär und gewann am Ende mit 3:2. Im Viertelfinale treffen die Argentinier auf die Schweiz, die gerade eben ihr Achtelfinale gegen Kolumbien mit 4:3 im Elfmeterschießen gewonnen hat.
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9: Mit Chris Wahle. Der genaue Termin für das erste Frankenderby der neuen Saison steht. Am Samstag, den 15. August, werden Club und Kleeblatt im Fürther Rohnhof aufeinandertreffen. Anstoß ist um 13 Uhr. Am 9. August steht für beide Vereine der erste Spieltag an. Der FCN startet mit einem Heimspiel gegen Dynamo Dresden. Die Fürther sind zeitgleich auswärts beim Bundesliga-Absteiger FC St. Pauli gefordert. Nach den zwei Spieltagen folgt die erste Runde im DFB-Pokal. Nürnberg trifft am 22. August auswärts auf den Drittligisten Viktoria Köln. Die Spielvereinigung Greuther Fürth empfängt einen Tag danach den Zweitligarivalen VfL Bochum.
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1: Bereits seit ein paar Tagen läuft in unseren fränkischen Kinos Power Ballad, der Song ihres Lebens. Darin trifft der alternde Rockmusiker Rick auf den Popstar Danny. Sie jammen ein bisschen herum und Rick spielt Danny eine Ballade vor, die er schon lange im Kopf hat.
2: It's about you.
3: So gut, so gut. Okay, also hast du schon eine Bridge?
2: Nein, Mann, da arbeite ich. Dieser Song beschäftigt mich schon ewig.
3: Warte.
2: Meine Frau muss zur Arbeit und wenn ich nicht rechtzeitig da bin, um sie zu fahren, dann reißt sie mir die Eier ab.
3: Sie reißt dir die Eier ab?
1: Der Song gefällt Danny so gut, dass er weiter dran herumbastelt und ihn schließlich seiner Freundin vorspielt.
4: Um wen geht's da?
3: Um dich? Oh Gott, ist alles okay?
4: Nein. sorry. Oh, das ist nur das wahrscheinlich Romantischste, was mir je jemand gesagt hat. Das musst du aufnehmen.
3: Meinst du?
4: Ja, das ist wie so eine Oldschool-Ballade oder sowas.
3: Aber das ist jetzt kein Hit. Das ist einfach, ich weiß nicht, ein netter Song.
4: Aber er ist echt.
1: Also bringt Danny den Song ohne Genehmigung von Rick heraus. Tja, und der fällt aus allen Wolken, als er merkt, dass sein Werk ein Erfolg wird und sagt es seiner Familie.
3: Erkennst du es etwa nicht?
5: Sollte ich?
3: Natürlich, ja, solltest du. Das ist mein verdammter Refrain.
5: Das ist von dir?
3: Ich hab's dir doch vorgesungen. Erinnerst du dich nicht?
5: Wann? Hier läuft so viel Musik, man kann sich nicht an jeden einzelnen Song erinnern.
3: Siehst dir an, hat schon 2 Millionen Views und ist gestern erst rausgekommen. Ziemlich gut, was er draus gemacht hat, echt.
5: Werden wir jetzt reich?
1: Zugegeben, die Handlung ist nicht der Hit. Aber wer sich drauf einlässt, dem bietet Power Ballad, der Song ihres Lebens, die richtigen Zutaten für einen unbeschwerten Kinobesuch. Stefan Grundler, Redaktion Gong 97.1.

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1: Ich bin Hendrik Daum. Den jüngsten Attacken, da habe ich es vergessen. Trotz ihrer Verurteilung kandidiert Frankreichs führende rechtsnationale Marine Le Pen für die Präsidentschaftswahl im kommenden Jahr. Das erklärte die 57-Jährige am Abend im französischen Fernsehen. Ein Berufungsgericht hatte Le Pen wegen Veruntreuung von EU-Geldern unter anderem zu einem Jahr Hausarrest mit einer elektronischen Fußfessel verurteilt. Die Bundesregierung will die Holocaust-Gedenkstätte Yad Vashem mit deutlich mehr Geld unterstützen. Ein entsprechendes Abkommen haben Außenminister Wadephul und sein israelischer Kollege Saar in Jerusalem unterschrieben. Demnach wird die jährliche Förderung bis zum Ende des Jahrzehnts verfünffacht, von 1 Million auf 5 Millionen Euro. Die Deutsche Bahn muss die Wiedereröffnung der Strecke Nürnberg-Regensburg verschieben. Grund sind Verzögerungen bei der Generalsanierung, konkret bei der Sicherheitsüberprüfung der Stellwerktechnik. Statt wie geplant, jetzt am Freitag, soll die Strecke erst am 31. Juli wieder in Betrieb gehen, pünktlich zum Beginn der Sommerferien in Bayern. Bis dahin bleiben Ersatzbusse und Zugumleitungen bestehen. Die Bahn betont, dass Sicherheit oberste Priorität hat. Die Schweiz steht nach einem 4:3-Sieg im Elfmeterschießen gegen Kolumbien im Viertelfinale der Fußball-WM. Dort treffen die Schweizer auf Weltmeister Argentinien. Die Mannschaft um Superstar Lionel Messi hatte sich zuvor spektakulär mit 3:2 gegen Ägypten durchgesetzt, nach einem 0:2-Rückstand bis zur 79. Minute.
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2: Mit Chris Wahle. Am Nürnberger Hauptbahnhof ist ein Streit um Essen jetzt eskaliert. Laut Polizei hatte eine 21-Jährige einen gleichaltrigen Mann in einem Schnellrestaurant um Essen gebeten. Als der Mann ihr nichts geben wollte, griff die Frau kurzerhand trotzdem zu.

und bediente sich an seinem Essen. Der 21-Jährige stach daraufhin mit einem Holzstäbchen zu. Der Holzspieß blieb im Unterarm der Frau stecken. Das Restaurantpersonal rief den Rettungsdienst, die 21-Jährige kam ins Krankenhaus. Gegen den Mann wird jetzt wegen des Verdachts der gefährlichen Körperverletzung ermittelt. 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

0: her name?
1: Ja, wo sind wir denn?
2: Joachimsthaler Straße, Schwabach.
3: Die Joachimsthaler Straße liegt im Süden von Schwabach. Ihr Name geht zurück auf eine Münze, besser gesagt auf den Joachimsthaler. Er war ein frühneuzeitlicher Guldengroschen. Benannt wurde er nach seinem Prägeort St. Joachimsthal in Böhmen. Eine Seite des Joachimsthalers zeigt den heiligen Joachim sowie das Wappen der Grafen Schlick, ein böhmisches Patriziergeschlecht. Die Rückseite zeigt einen doppelt geschwänzten böhmischen Löwen. Die ersten Joachimsthaler sollen noch ohne offizielle Genehmigung Ende 1519 in den Kellergewölben der Burg Freudenstein in St. Joachimsthal geschlagen worden sein. Stefan Germisch aus Nürnberg wurde im 16. Jahrhundert als Münzmeister erwähnt. Später blieb von der Münze nur noch der Begriff Taler übrig.

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4: Ich bin Hendrik Daum. Den jüngsten Attacken, da habe ich es vergessen. Trotz ihrer Verurteilung kandidiert Frankreichs führende rechtsnationale Marine Le Pen für die Präsidentschaftswahl im kommenden Jahr. Das erklärte die 57-Jährige am Abend im französischen Fernsehen. Ein Berufungsgericht hatte Le Pen wegen Veruntreuung von EU-Geldern unter anderem zu einem Jahr Hausarrest mit einer elektronischen Fußfessel verurteilt. Die Bundesregierung will die Holocaust-Gedenkstätte Yad Vashem mit deutlich mehr Geld unterstützen. Ein entsprechendes Abkommen haben Außenminister Wadephul und sein israelischer Kollege Saar in Jerusalem unterschrieben. Demnach wird die jährliche Förderung bis zum Ende des Jahrzehnts verfünffacht. Von 1 Million auf 5 Millionen Euro. Die Deutsche Bahn muss die Wiedereröffnung der Strecke Nürnberg-Regensburg verschieben. Grund sind Verzögerungen bei der Generalsanierung, konkret bei der Sicherheitsüberprüfung der Stellwerktechnik. Statt wie geplant, jetzt am Freitag, soll die Strecke erst am 31. Juli wieder in Betrieb gehen, pünktlich zum Beginn der Sommerferien in Bayern. Bis dahin bleiben Ersatzbusse und Zugumleitungen bestehen. Die Bahn betont, dass Sicherheit oberste Priorität hat. Die Schweiz steht nach einem 4:3-Sieg im Elfmeterschießen gegen Kolumbien im Viertelfinale der Fußball-WM. Dort treffen die Schweizer auf Weltmeister Argentinien. Die Mannschaft um Superstar Lionel Messi hatte sich zuvor spektakulär mit 3:2 gegen Ägypten durchgesetzt, nach einem 0:2-Rückstand bis zur 79. Minute.
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5: Mit Chris Wahle. Nürnbergs Luft wird immer besser und das bremst die Ozonbildung. Trotz der jüngsten Hitzewelle gab es in Nürnberg bislang keine Ozonwarnung. Die Maßnahmen zur Luftreinhaltung zahlen sich offenbar aus. Während in den heißen Sommern 2018 und 2019 wegen hoher Ozonbelastungen noch regelmäßig Warnmeldungen rausgingen, wurde die Informationsschwelle in diesem Jahr bislang nicht überschritten. Hintergrund: Es gibt unter anderem weniger Stickoxide. Ein wichtiger gesundheitlicher Gewinn für die Bevölkerung in Nürnberg, heißt es aus dem Umweltreferat. Ziel ist es, die Ozonwerte noch stärker zu reduzieren. Ab 2030 gilt eine neue Luftqualitätsrichtlinie. Die Stadt muss also weitere Maßnahmen ergreifen, heißt es.
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2: Ich bin Hendrik Daum. Nach den jüngsten iranischen Attacken auf mehrere Tanker in der Straße von Hormuz hat das US-Militär in der Nacht Ziele im Iran angegriffen. Tina Eck berichtet.
3: Die Spannungen sind verschärft. Die USA schlagen heftig zu. 4 bis 5-mal so schwere Bombenangriffe wie vor 10 Tagen, beschrieb ein US-Regierungsbeamter. Auch die Ölsanktionen gegen den Iran wurden wieder in Kraft gesetzt. Damit soll Teheran für die Angriffe auf Handelsschiffe in der Straße von Hormuz bestraft werden. Der Iran wirft den USA vor, gegen das bisher erzielte Rahmenabkommen zu verstoßen und droht mit entschlossenen Gegenmaßnahmen.
2: Trotz ihrer Verurteilung kandidiert Frankreichs führende rechtsnationale Marine Le Pen für die Präsidentschaftswahl im kommenden Jahr. Das erklärte die 57-Jährige am Abend im französischen Fernsehen. Ein Berufungsgericht hatte Le Pen wegen Veruntreuung von EU-Geldern unter anderem zu 1 Jahr Hausarrest mit einer elektronischen Fußfessel verurteilt. Die Bundesregierung will die Holocaust-Gedenkstätte Yad Vashem mit deutlich mehr Geld unterstützen. Ein entsprechendes Abkommen haben Außenminister Wadephul und sein israelischer Kollege Saar in Jerusalem unterschrieben. Demnach wird die jährliche Förderung bis zum Ende des Jahrzehnts verfünffacht, von 1 Million auf 5 Millionen Euro. Die Deutsche Bahn muss die Wiedereröffnung der Strecke Nürnberg-Regensburg verschieben. Grund sind Verzögerungen bei der Generalsanierung, konkret bei der Sicherheitsüberprüfung der Stellwerktechnik. Statt wie geplant jetzt am Freitag soll die Strecke erst am 31. Juli wieder in Betrieb gehen, pünktlich zum Beginn der Sommerferien in Bayern. Bis dahin bleiben Ersatzbusse und Zugumleitungen bestehen. Die Bahn betont, dass Sicherheit oberste Priorität hat. Die Schweiz steht nach einem 4:3-Sieg im Elfmeterschießen gegen Kolumbien im Viertelfinale der Fußball-WM. Dort treffen die Schweizer auf Weltmeister Argentinien. Die Mannschaft um Superstar Lionel Messi hatte sich zuvor spektakulär mit 3:2 gegen Ägypten durchgesetzt, nach einem 0:2-Rückstand bis zur 79. Minute.
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4: Mit Chris Wahle. Der genaue Termin für das erste Franken-Derby der neuen Saison steht. Am Samstag, den 15. August, werden Club und Kleeblatt im Fürther Rohnhof aufeinandertreffen. Anstoß ist um 13 Uhr. Am 9. August steht für beide Vereine der erste Spieltag an. Der FCN startet mit einem Heimspiel gegen Dynamo Dresden. Die Fürther sind zeitgleich auswärts beim Bundesliga-Absteiger FC St. Pauli gefordert. Nach den 2 Spieltagen folgt die erste Runde im DFB-Pokal. Nürnberg trifft am 22. August auswärts auf den Drittligisten Viktoria Köln. Die Spielvereinigung Greuther Fürth empfängt einen Tag danach den Zweitligarivalen VfL Bochum.
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0: 18. Jahrhundert gab es in Altdorf einen Bürgermeister, der äußerst geschäftstüchtig war. Johann Friedrich Bauder handelte zunächst mit Eisen, später mit Wein und Hopfen. Irgendwann bemerkte er, dass die Steine, aus denen die Bauern ihre Häuser bauten, eine ganz besondere dunkle Farbe hatten und versteinerte Meerestiere enthielten. Und wenn diese Steine geschliffen wurden, traten die hellen Versteinerungen deutlich hervor, berichtet Stadtführer Rolf Wallmüller Hoch.
1: Der hat draußen Geschäft gemacht, hat eine kleine Werkstatt eröffnet und hat dort hergestellt Schnupftabaksdosen, das war damals in Mode. Er hat hergestellt Grabplatten. Er hat hergestellt ein Taufbecken, das heute noch in der Kirche zu besichtigen ist. Und was er noch hergestellt hat, das waren Tische. Wir würden heute sagen, kleine Teetische. Einer dieser Teetische ist bis ins Kaiserhaus nach Wien gewandert.
0: Der Altdorfer Marmor war zu seiner Zeit also sehr beliebt und begehrt. Sogar der Dichter und Naturforscher Johann Wolfgang von Goethe wurde irgendwann auf das Gestein aufmerksam. Er bat darum, ihm einige Teile zu schicken.
1: Die Post war damals noch nicht so schnell. Einige Monate später kam mit der Pferdepost die Antwort. Goethe hat festgestellt, dass es also ein Sedimentgestein ist, mit guten Versteinerungen drin, und hat festgestellt, dass dieses Gestein etwa 900.000 bis 1 Million Jahre alt ist. Er hat in allen Punkten recht, bis auf das Alter. Das Alter, wissen wir heute, ist zwischen 160 und 180 Millionen Jahre.
0: Heute hängt im Altdorfer Kulturrathaus eine große Platte aus Altdorfer Marmor, die an den Bürgermeister und Händler Bauder erinnert. Produkte aus diesem Gestein sind schon lange nicht mehr zu bekommen. Bereits im 19. Jahrhundert wurde der Marmor nicht mehr abgebaut.
1: Der Bruch war nicht so groß wie jetzt zum Beispiel in Solnhofen, sondern es ist außerhalb der Stadt aufgefüllt und ist heute ein europaweit bekannter Rosenzüchter mit seiner Gärtnerei drauf.

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10: Ich bin Hendrik Daum. Nach den jüngsten iranischen Attacken auf mehrere Tanker in der Straße von Hormuz hat das US-Militär in der Nacht Ziele im Iran angegriffen. Tina Eck berichtet.
11: Die Spannungen sind verschärft. Die USA schlagen heftig zu. 4 bis 5-mal so schwere Bombenangriffe wie vor 10 Tagen, beschrieb ein US-Regierungsbeamter. Auch die Ölsanktionen gegen den Iran wurden wieder in Kraft gesetzt. Damit soll Teheran für die Angriffe auf Handelsschiffe in der Straße von Hormuz bestraft werden. Der Iran wirft den USA vor, gegen das bisher erzielte Rahmenabkommen zu verstoßen und droht mit entschlossenen Gegenmaßnahmen.
10: Trotz ihrer Verurteilung kandidiert Frankreichs führende rechtsnationale Marine Le Pen für die Präsidentschaftswahl im kommenden Jahr. Das erklärte die 57-Jährige am Abend im französischen Fernsehen. Ein Berufungsgericht hatte Le Pen wegen Veruntreuung von EU-Geldern unter anderem zu 1 Jahr Hausarrest mit einer elektronischen Fußfessel verurteilt. Die Bundesregierung will die Holocaust-Gedenkstätte Yad Vashem mit deutlich mehr Geld unterstützen. Ein entsprechendes Abkommen haben Außenminister Wadephul und sein israelischer Kollege Saar in Jerusalem unterschrieben. Demnach wird die jährliche Förderung bis zum Ende des Jahrzehnts verfünffacht, von 1 Million auf 5 Millionen Euro. Die Deutsche Bahn muss die Wiedereröffnung der Strecke Nürnberg-Regensburg verschieben. Grund sind Verzögerungen bei der Generalsanierung, konkret bei der Sicherheitsüberprüfung der Stellwerktechnik. Statt wie geplant jetzt am Freitag soll die Strecke erst am 31. Juli wieder in Betrieb gehen, pünktlich zum Beginn der Sommerferien in Bayern. Bis dahin bleiben Ersatzbusse und Zugumleitungen bestehen. Die Bahn betont, dass Sicherheit oberste Priorität hat. Die Schweiz steht nach einem 4:3-Sieg im Elfmeterschießen gegen Kolumbien im Viertelfinale der Fußball-WM. Dort treffen die Schweizer auf Weltmeister Argentinien. Die Mannschaft um Superstar Lionel Messi hatte sich zuvor spektakulär mit 3:2 gegen Ägypten durchgesetzt, nach einem 0:2-Rückstand bis zur 79. Minute.
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12: Mit Chris Wahle. Am Nürnberger Hauptbahnhof ist ein Streit um Essen jetzt eskaliert. Laut Polizei hatte eine 21-Jährige einen gleichaltrigen Mann in einem Schnellrestaurant um Essen gebeten. Als der Mann ihr nichts geben wollte, griff die Frau kurzerhand trotzdem zu und bediente sich an seinem Essen. Der 21-Jährige stach daraufhin mit einem Holzstäbchen zu. Der Holzspieß blieb im Unterarm der Frau stecken. Das Restaurantpersonal rief den Rettungsdienst, die 21-Jährige kam ins Krankenhaus. Gegen den Mann wird jetzt wegen des Verdachts der gefährlichen Körperverletzung ermittelt.
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1: Bereits seit ein paar Tagen läuft in unseren fränkischen Kinos Power Ballad, der Song ihres Lebens. Darin trifft der alternde Rockmusiker Rick auf den Popstar Danny. Sie jammen ein bisschen herum und Rick spielt Danny eine Ballade vor, die er schon lange im Kopf hat.
2: It's about you.
3: So gut, so gut. Okay, also hast du schon eine Bridge?
4: Nein, Mann, da arbeite ich. Dieser Song beschäftigt mich schon ewig.
3: Warte.
4: Meine Frau muss zur Arbeit und wenn ich nicht rechtzeitig da bin, um sie zu fahren, dann reißt sie mir die Eier ab.
3: Sie reißt dir die Eier ab?
1: Der Song gefällt Danny so gut, dass er weiter dran herumbastelt und ihn schließlich seiner Freundin vorspielt.
5: Um wen geht's da?
3: Um dich? Oh Gott, ist alles okay?
5: Nein. sorry. Oh, das ist nur das wahrscheinlich Romantischste, was mir je jemand gesagt hat. Das musst du aufnehmen.
3: Meinst du?
5: Ja, das ist wie so eine Oldschool-Ballade oder sowas.
3: Aber das ist jetzt kein Hit. Das ist einfach, ich weiß nicht, ein netter Song.
5: Aber er ist echt.
1: Also bringt Danny den Song ohne Genehmigung von Rick heraus. Tja, und der fällt aus allen Wolken, als er merkt, dass sein Werk ein Erfolg wird und sagt es seiner Familie.
4: Erkennst du es etwa nicht?
6: Sollte ich?
4: Natürlich, ja, solltest du. Das ist mein verdammter Refrain.
6: Das ist von dir?
4: Ich hab's dir doch vorgesungen. Erinnerst du dich nicht?
6: Wann? Hier läuft so viel Musik, man kann sich nicht an jeden einzelnen Song erinnern.
4: Siehst dir an, hat schon 2 Millionen Views und ist gestern erst rausgekommen. Ziemlich gut, was er draus gemacht hat, echt.
6: Werden wir jetzt reich?
1: Zugegeben, die Handlung ist nicht der Hit. Aber wer sich drauf einlässt, dem bietet Power Ballad, der Song ihres Lebens, die richtigen Zutaten für einen unbeschwerten Kinobesuch. Stefan Grundler, Redaktion Gong 97.1.

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1: Wir haben ja gestern hier im Gong 97.1 Morgenrock schon drüber gesprochen, ob es angesichts der immer höheren Temperaturen überhaupt noch Sinn macht, im Sommerurlaub in den Süden zu fahren oder ob man nicht vielleicht einfach daheim bleibt. Die Stadt Fürth hat dafür eine richtig tolle Alternative. Zu Gast in der eigenen Stadt nennt sich das Ganze. An zwei Aktionswochenenden könnt ihr in einem Fürther Hotel übernachten und verschiedene lokale Angebote und Museen entdecken. Katrin Kräß von der Touristinfo Fürth, wie seid ihr denn zur Idee zu dem Programm gekommen?
2: Wir von der Touristinformation in Fürth haben auch festgestellt, dass die Fürther selber oft gar nicht wissen, wie schön die Stadt eigentlich ist oder schon sehr lange nicht mehr in den Museen waren und auch gar nicht wissen, wie viele tolle Hotels wir haben. Und so kam dann die Idee, dass man die Leute eben so zu Touristen in der eigenen Stadt machen kann.
1: Okay, finde ich eine tolle Idee, aber es ist so, nur Fürther dürfen da ja mitmachen. Warum würdest du sagen, lohnt sich's für die?
2: Es ist ja oft so, dass man selber mal Besuch bekommt, Gäste hat, die die Stadt eben noch nicht kennen. Und zum einen muss man die ja irgendwo unterbringen, wenn man nicht selber irgendwie die Möglichkeiten daheim hat. Und dann hat man vielleicht im Hinterkopf, Mensch, da habe ich mal bei der Aktion im Hotel XY übernachtet, da war es schön, das schicke ich die hin. Und es ist natürlich auch für einen selber schön, wenn man schon seit Ewigkeiten nicht mehr in den Museen in Fürth waren. Also wir kriegen immer das Feedback, viele sagen, Mensch, zuletzt war ich zu meiner Schulzeit in dem Museum, da hat sich ja so viel getan. Da bietet eben die Aktion auch die perfekte Möglichkeit dafür, die Stadt nochmal neu zu entdecken.
1: Das glaube ich sofort. Jetzt gibt es die Aktion schon seit einigen Jahren. Wie wird es angenommen?
2: Die ganz beliebten Hotels sind innerhalb von 5 bis 10 Minuten eigentlich immer ausgebucht. Wir haben ganz viele, ich nenne sie mal Wiederholungstäter, die schon mehrmals bei der Aktion mitgemacht haben und sich eben immer wieder verschiedene Hotels anschauen. Aber es sind immer auch neue Fürther dabei, die Aktion eben noch nicht kannten und es dann wirklich sehr feiern und toll finden, dass es die Aktion gibt.
1: Also, wenn ihr damit dabei sein möchtet, zu Gast in der eigenen Stadt, großartige Aktion in Fürth, schaut mal rein auf der Website der Fürther Touristinfo.
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1: Ich bin Hendrik Daum. Die USA haben in der Nacht Ziele im Iran angegriffen. Nach Angaben des US-Militärs handelt es sich bei den Schlägen um eine Reaktion auf iranische Attacken auf Handelsschiffe in der Straße von Hormuz. Iranische Staatsmedien berichten über heftige Explosionen im Süden des Landes. Es seien unter anderem Hafenstädte getroffen worden. Zuvor hatten die USA bereits ihre Sanktionen auf iranisches Öl wieder in Kraft gesetzt. Die SPD-Fraktion im Bundestag kritisiert die Pläne von Familienministerin Prien für eine Reform des Elterngeldes. Kern der Kritik ist die vorgesehene Kürzung der Bezugsdauer auf 12 Monate und die Erhöhung des Pflichtanteils für Väter auf 3 Monate. Das würde vor allem Familien mit niedrigem Einkommen treffen. Stattdessen fordert die SPD, den Elterngeldbezug bei höheren Einkommen zu kürzen, um Geld einzusparen. Die französische Rechtspopulistin Marine Le Pen will trotz ihrer Verurteilung bei der Präsidentschaftswahl im kommenden Jahr antreten. Das kündigte die 57-Jährige am Abend in einem Fernsehinterview an. Ein Berufungsgericht hatte das Urteil gegen Le Pen wegen Veruntreuung von EU-Geldern zwar bestätigt, die Sperre für das Ausüben öffentlicher Ämter aber verkürzt. Allerdings verpflichtete das Gericht Le Pen, eine Fußfessel zu tragen. Bayerns Ministerpräsident Söder setzt darauf, dass die Kernfusion im Freistaat jetzt einen entscheidenden Schub bekommt. Grund ist, dass das Start-up-Unternehmen Proxima Fusion aus München mehrere hundert Millionen Euro von Investoren einsammeln konnte. Das Unternehmen will in den nächsten Jahren Fusionskraftwerke in Garching und in Gundremmingen bauen. Ministerpräsident Söder.
2: Unser Motiv ist jetzt nicht, Erfolgsmeldungen zu produzieren täglich, sondern eine stabile Struktur für die Zukunft zu haben und jungen Menschen in Bayern neue Arbeitsplätze zu geben und damit im Spiel zu bleiben mit China, mit den USA und mit der ganzen Welt.
1: Die Kernfusion soll in einigen Jahren für unsere Energie sorgen. Dabei verschmelzen Atome und setzen Energie frei, so wie auf der Sonne. Die Schweiz steht nach einem 4:3-Sieg im Elfmeterschießen gegen Kolumbien im Viertelfinale der Fußball-WM. Dort treffen die Schweizer auf Weltmeister Argentinien. Die Mannschaft um Superstar Lionel Messi hatte sich zuvor spektakulär mit 3:2 gegen Ägypten durchgesetzt, nach einem 0:2-Rückstand bis zur 79. Minute.
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1: Ich bin Hendrik Daum. Die USA haben in der Nacht Ziele im Iran angegriffen. Nach Angaben des US-Militärs handelt es sich bei den Schlägen um eine Reaktion auf iranische Attacken auf Handelsschiffe in der Straße von Hormuz. Iranische Staatsmedien berichten über heftige Explosionen im Süden des Landes. Es seien unter anderem Hafenstädte getroffen worden. Zuvor hatten die USA bereits ihre Sanktionen auf iranisches Öl wieder in Kraft gesetzt. Die SPD-Fraktion im Bundestag kritisiert die Pläne von Familienministerin Prien für eine Reform des Elterngeldes. Kern der Kritik ist die vorgesehene Kürzung der Bezugsdauer auf 12 Monate und die Erhöhung des Pflichtanteils für Väter auf 3 Monate. Das würde vor allem Familien mit niedrigem Einkommen treffen. Stattdessen fordert die SPD, den Elterngeldbezug bei höheren Einkommen zu kürzen, um Geld einzusparen. Die französische Rechtspopulistin Marine Le Pen will trotz ihrer Verurteilung bei der Präsidentschaftswahl im kommenden Jahr antreten. Das kündigte die 57-Jährige am Abend in einem Fernsehinterview an. Ein Berufungsgericht hatte das Urteil gegen Le Pen wegen Veruntreuung von EU-Geldern zwar bestätigt, die Sperre für das Ausüben öffentlicher Ämter aber verkürzt. Allerdings verpflichtete das Gericht Le Pen, eine Fußfessel zu tragen. Bayerns Ministerpräsident Söder setzt darauf, dass die Kernfusion im Freistaat jetzt einen entscheidenden Schub bekommt. Grund ist, dass das Start-up-Unternehmen Proxima Fusion aus München mehrere 100 Millionen Euro von Investoren einsammeln konnte. Das Unternehmen will in den nächsten Jahren Fusionskraftwerke in Garching und in Gundremmingen bauen. Ministerpräsident Söder:
2: Unser Motiv ist jetzt nicht, Erfolgsmeldungen zu produzieren täglich, sondern eine stabile Struktur für die Zukunft zu haben und jungen Menschen in Bayern neue Arbeitsplätze zu geben und damit im Spiel zu bleiben mit China, mit den USA und mit der ganzen Welt.
1: Die Kernfusion soll in einigen Jahren für unsere Energie sorgen. Dabei verschmelzen Atome und setzen Energie frei, so wie auf der Sonne. Die Schweiz steht nach einem 4:3-Sieg im Elfmeterschießen gegen Kolumbien im Viertelfinale der Fußball-WM. Dort treffen die Schweizer auf Weltmeister Argentinien. Die Mannschaft um Superstar Lionel Messi hatte sich zuvor spektakulär mit 3:2 gegen Ägypten durchgesetzt, nach einem 0:2-Rückstand bis zur 79. Minute.
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3: Ich bin Julia Wassilkow. Guten Morgen. Es wird vermutlich noch dauern, bis die Deutsche Bahn wieder pünktlicher ist. Aber über Verspätungen sollen die Infos besser werden. Am Vormittag stellt der Konzern ein weiteres Maßnahmenpaket vor. Unter anderem sollen Fahrgäste besser bei Verspätungen und kurzfristigen Gleiswechseln informiert werden. Es ist die dritte Maßnahme für mehr Komfort, Sicherheit und Sauberkeit. Wir bleiben bei der Bahn. Bedrohungen, Schläge, Angriffe, Bahnmitarbeitende und Bundespolizisten werden immer öfter Opfer von Gewalt. Allein in den ersten 5 Monaten des Jahres gab es mehr als 7.000 Betroffene. Der linken Politiker Bart Schwarz, so steuere man auf einen neuen Negativrekord zu. Im Prozess um den tödlichen Angriff auf einen Schaffner in Rheinland-Pfalz wird morgen ein Urteil erwartet. Inzwischen sind 2 Euro pro Liter Sprit schon zur Gewohnheit geworden. Und so schnell dürften die Preise wohl nicht sinken. Grund dafür ist, dass die gegenseitigen Angriffe des Iran und den USA kein Ende nehmen. Nach iranischen Attacken auf Handelsschiffe in der Meerenge Straße von Hormuz attackierten die USA in der Nacht mehr als 80 Ziele im Iran.
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4: Mit Tanja Scholl. Bahnreisende zwischen Nürnberg und Regensburg müssen sich weiter gedulden. Die Strecke wird erst Ende des Monats wieder freigegeben, statt wie geplant schon am kommenden Freitag. Das hat die Deutsche Bahn mitgeteilt. Der Grund? Die Sicherheitsüberprüfung der Stellwerktechnik dauert länger als gedacht. Der durchgehende Zugverkehr ist damit laut Bahn erst zum Beginn der Sommerferien in Bayern möglich. Bis dahin bleiben der Ersatzverkehr mit Bussen und die Zugumleitungen weiter bestehen. Die Bahnstrecke ist seit Februar komplett gesperrt, weil die Bahn sie umfassend modernisiert.
5: Dinge bei der Bahn dauern länger als gedacht. Schau an. Danke, Tanja.
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5: Schönen guten Morgen raus auf die Straßen und hier auf die A3 Nürnberg Richtung Würzburg. Zwischen Höchstadt Nord und Schlüsselfeld Reifenteile auf der Fahrbahn. Ansonsten haben wir gerade nichts für euch. Wenn ihr was für uns habt, einfach anrufen. 08000 97.1 97.1. Gute Fahrt. Das Wetter, ja, da fangen wir heute genauso windig an, wie wir gestern aufgehört haben. Und das bei bewölkten 17 Grad in Kalchreuth, 18 sind es in Schwabach. Bis zu 23 Grad werden es heute und bis zum Mittag sind auch noch ein paar leichte Schauer möglich. Danach wird es wieder sonniger. Die Nacht meist klar, runter geht's bis auf 13 Grad und Steckungwettertrend. Morgen leicht bewölkte 27, am Freitag sonnige 29 Grad.
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5: Und ich muss mich am frühen Morgen schon wieder aufregen, aber boah, ja, werden wir erstmal langsam wach? Ihr holt euch erstmal einen Kaffee oder geht duschen, putzt die Zähne. Ich spiele euch in der Zwischenzeit Queen und Golden Earring und danach sprechen wir drüber.
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Magic Baby. Mit Queen rein in den Mittwoch. Discom 97.1, Frankens Classic Rock Sender. 6:12 haben wir's. Und ich brauche mal eure Einschätzung. Wichtig. Die meisten von uns sind ja wahrscheinlich eher angestellt, als dass sie in der Chefetage sitzen. Und jetzt wird gerade wieder fleißig diskutiert über die Änderung der Ladenöffnungszeiten. Ja, speziell geht es natürlich auch um den Sonntag. Ja, Arbeitnehmerschutz, gut und schön und absolut wichtig. Aber wenn ich immer sehe, wie es in anderen Ländern läuft, da habe ich so das Gefühl, jeder kann halt seinen Laden so aufmachen, wie er das für sinnvoll erachtet. Wenn ich den Laden aufmache am Sonntag und es kommt keiner, dann lasse ich ihn halt am nächsten Sonntag wieder zu. Und wenn die Hütte brummt, dann stelle ich noch ein paar mehr Leute ein, die freuen sich, dass sie einen Job haben, verdienen wieder Geld und der Laden läuft. Ja, jetzt haben Kirchen schon wieder gemeckert, der Sonntag sei ein Familientag. Ja, ist er, natürlich. Aber es gibt auch viele Leute, die sind solo und würden vielleicht gern an dem Tag Geld verdienen. Und einkaufen gehen ist ja mittlerweile auch sowas wie ein Freizeiterlebnis. Obendrauf kommt noch, dass es viele Leute gibt, die haben halt nicht immer Zeit zum Einkaufen. Und wenn dann der Kühlschrank leer ist, bist du froh, wenn irgendwo ein Laden offen hat. Drum meine Frage, müssen wir an diesen alten Ladenöffnungszeitengesetz festhalten oder kann man da vielleicht doch mal ein bisschen flexibler werden? Wie seht ihr das? Ja, vielleicht seid ihr im Einzelhandel angestellt. Vielleicht seid ihr aber auch irgendwo in der Chefetage oder bei der Gewerkschaft oder bei der Kirche und habt dazu auch eine Meinung. Dann würde ich gerne mit euch drüber reden. Unter den 08000 97.1 97.1.

0: Start It Up, The Rolling Stones. Und wir starten rein in diesen Mittwochmorgen, genau 20 Minuten nach 6 haben wir's. Und ich möchte gerne heute mit euch über diese Diskussion um die Ladenöffnungszeiten sprechen. Ja, speziell auch um die Freigabe des Sonntags. Müssen wir da an diesen starren Regelungen festhalten? Oder sollten wir da vielleicht so langsam ein bisschen aufmachen? Der Simon hat mich angerufen unter der 08000971971. Simon, wie siehst du das?
1: Ich wäre absolut dafür, weil ich mir denke, da wird so ein Bohai drum gemacht, werden wiederum ja Leute, die im Krankenhaus arbeiten oder bei der Feuerwehr sind oder bei der Polizei oder bei den Verkehrsbetrieben, da interessiert es ja irgendwie auch keinen. Man bekommt ja letzten Endes ja dann dafür ja an anderen Tagen frei. Also ich verstehe das Problem ehrlich gesagt nicht. Also ich zum Beispiel habe 3 Kinder. Sonntag entspannt mal einkaufen zu gehen für die Woche ist auch mal nicht schlecht oder wäre nicht schlecht.
0: Und arbeitest du selber vielleicht sogar im Einzelhandel oder in welcher Position bist du, dass ich das ein bisschen einschätzen kann?
1: Also ich arbeite nicht im Einzelhandel, also ich arbeite tatsächlich eher im Gesundheitssystem. Deswegen Schichtdienste und so weiter bin ich selber gewöhnt.
0: Okay, also da bist du es gewohnt, wirklich auch zu den unmöglichsten Tages- und Nachtzeiten zu arbeiten. Wie seht ihr das? Liberalisierung des Ladenschutzsystems oder der Ladenöffnungszeiten. Sollte man in Zukunft vielleicht auch am Sonntag die Läden aufmachen? Ich wäre dafür, dass man das den Ladenbesitzern selber überlässt, wenn die sagen, komm, am Sonntag brummt die Hütte, dann mache ich auf. Und wenn sie feststellen, nee, lohnt sich nicht, dann lasse ich halt wieder zu. Wäre so meine Meinung, aber vielleicht vergesse ich dabei auch was. Dann ruft mich gerne an, 08000971971.

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0: Police. 6.28 Uhr. Schönen guten Morgen an diesem Mittwoch. Und hier geht's gleich weiter mit Thin Lizzy und Bruce Springsteen.
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7: Ich bin Julia Wassilkow. Guten Morgen. Es wird vermutlich noch dauern, bis die Deutsche Bahn wieder pünktlicher ist. Aber über Verspätungen sollen die Infos besser werden. Am Vormittag stellt der Konzern ein weiteres Maßnahmenpaket vor. Unter anderem sollen Fahrgäste besser bei Verspätungen und kurzfristigen Gleiswechseln informiert werden. Es ist die dritte Maßnahme für mehr Komfort, Sicherheit und Sauberkeit. Wir bleiben bei der Bahn. Bedrohungen, Schläge, Angriffe, Bahnmitarbeitende und Bundespolizisten werden immer öfter Opfer von Gewalt. Allein in den ersten 5 Monaten des Jahres gab es mehr als 7.000 Betroffene. Der linken Politiker Bart Schwarz, so steuere man auf einen neuen Negativrekord zu. Im Prozess um den tödlichen Angriff auf einen Schaffner in Rheinland-Pfalz wird morgen ein Urteil erwartet. Inzwischen sind 2 Euro pro Liter Sprit schon zur Gewohnheit geworden. Und so schnell dürften die Preise wohl nicht sinken. Grund dafür ist, dass die gegenseitigen Angriffe des Iran und den USA kein Ende nehmen. Nach iranischen Attacken auf Handelsschiffe in der Meerenge-Straße von Hormuz attackierten die USA in der Nacht mehr als 80 Ziele im Iran.
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8: Mit Tanja Scholl. Der Nürnberger Arbeitsmarkt würde ohne Zuwanderung schrumpfen. Stadt, Wirtschaft, Arbeitsagentur und DGB ziehen deshalb an einem Strang und senden eine klare Botschaft. Integration funktioniert und sichert unsere Zukunft. Renata Häublein, Geschäftsführerin des Nürnberger Jobcenters.
9: Wir haben jetzt aus dem Jobcenter heraus 3.000 Menschen mit Fluchtgeschichte im letzten Jahr in Arbeit integrieren können. Wenn wir auf die Gesamtzahl gucken, dann haben wir von allen Menschen, die wir in Arbeit bringen, ungefähr 50%, die ausländischen Background haben, die wir auch gut in Arbeit bringen können.
8: Insgesamt hilft das Jobcenter Nürnberg-Stadt rund 43.000 Menschen, ihren eigenen Weg in Arbeit und ein selbstbestimmtes Leben zu finden.
0: Danke dafür.
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0: Kurz und knackig, ohne Störungsmeldungen, da kommt er gut rein in den Mittwoch. Blitzer haben wir auch noch keine. Wenn ihr was habt, sagt uns kurz Bescheid unter der 08000 97.1 97.1. Gute Fahrt. Das Wetter aktuell recht bewölkt bei 17 Grad in Lauf an der Pegnitz und 18 in Nürnberg an der Burg. Bis zum Mittag kann es auch vereinzelt ein paar Schauer geben. Danach wird sonniger bei maximal 23 Grad. Bis der kälteste Tag der Woche heute. Die Nacht dann meist klar. Es geht runter auf 13 Grad und der Gongwettertrend. Leicht bewölkte 27 sind es morgen und am Freitag sonnige 29 Grad.
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0: So, sitzt er gerade schön beim Frühstück? Ja, Müsli-Schale vor der Nase. Passt wunderbar. Achtung, stellt euch mal vor, die nächste große Superfood-Idee kommt von einer Kakerlake. Ja, Forscher haben entdeckt, dass die pazifische Käferschabe winzige Kristalle produziert, mit denen sie ihre Embryonen versorgt. Und die bestehen aus jeder Menge Proteinen, Fetten und Zucker. Kurz, das ist die absolute Supermilch. Gut, Kakerlakenmilch klingt jetzt nicht gerade nach Frühstück für Champions, könnte aber irgendwann dabei helfen, neue Lebensmittel oder Nahrungsergänzungen zu entwickeln. Ich frage mich jetzt nur gerade, wie zur Hölle merkt man eine Kakerlake?
11: Uah, da kriegst du voll die Brechreiz.

0: Boys are back in town. Thin Lizzy auf Gong 97.1 um gleich 6.43 Uhr. Und in ziemlich genau eine Stunde, da spielen wir wieder. 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

Kleine Buchstabierübung mit der Bloodhound Gang um 6.48 Uhr. Foxtrot, Uniform, Charlie, Kilo. 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Und wir schauen zurück auf den 8. Juli 1978. Da haben Joe Strummer und Paul Simonon von The Clash nach einem Gig in Glasgow Bekanntschaft mit der Polizei gemacht. Das war ein ziemlich turbulenter Abend. Beide sind wegen Trunkenheit und ordnungswidrigem Verhalten festgenommen und später zu Geldstrafen verurteilt worden. Die Tour hat trotzdem weitergerockt und The Clash haben sich von der Aktion nicht weiter ausbremsen lassen. Ja, da muss man sagen, Punk war damals halt nicht nur Musik, manchmal ging es dann auch bis vor Gericht. Und jetzt gibt's den passenden Soundtrack dazu. Hier sind The Clash mit Career Opportunities.

0: gerade erst wieder in New York gespielt nach der Stimmband-OP von John Bon Jovi. Keep the Faith. 6.58 Uhr auf Gong 97.1. 50 Triathlons an 50 Tagen, das ist der Weltrekordversuch der Roterin Anna Held. Allerdings ist die jetzt relativ unsanft gestoppt worden, was da los war. Gleich in den News.
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3: Ich bin Julia Wasilkow. Guten Morgen. Der Umgang mit künstlicher Intelligenz wird im Berufsleben immer wichtiger. In Stellenanzeigen werden immer öfter KI-Fähigkeiten gefordert. Das zeigt eine Untersuchung. In der Studie heißt es auch, dass inzwischen 40% der Unternehmen in irgendeiner Form auf künstliche Intelligenz setzen. Verweigerer von KI nennen als Hauptgrund fehlende Relevanz für das eigene Geschäftsmodell. Wieder haben die USA Ziele im Iran angegriffen. Wie das US-Militär sagt, ist das eine Reaktion auf iranische Attacken auf Handelsschiffe in der Straße von Hormuz. Mehr dazu von Tina Eck.
4: Die USA schlagen heftig zu. 4 bis 5-mal so schwere Bombenangriffe wie vor 10 Tagen, beschrieb ein US-Regierungsbeamter. Auch die Ölsanktionen gegen den Iran wurden wieder in Kraft gesetzt. Damit soll Teheran für die Angriffe auf Handelsschiffe in der Straße von Hormuz bestraft werden. Eine neue militärische Eskalation droht. Der diplomatische Prozess ist in Stocken geraten.
3: Wer sich ein Elektroauto zulegt, wählt besonders häufig einen VW. Dahinter folgen BMW, Skoda und Tesla. Von April bis Juni wurden 25.600 E-Autos zugelassen. Chinesische Hersteller spielen eine immer größere Rolle auf dem deutschen Auto-Elektromarkt. Erfolgreichster Anbieter ist BYD auf Platz 13 bei den Neuzulassungen.
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5: Mit Tanja Scholl. 50 Triathlons an 50 Tagen. Die Roterin Anna Held ist bei ihrem Weltrekordversuch schmerzhaft gestoppt worden. An Tag 3 hat ihr bei Radkilometer 120 ein Auto die Vorfahrt genommen. Sie stürzte und zog sich Schürfwunden an Arm und Beinen zu. Außerdem ist ihre linke Hand stark geschwollen. Die 39-jährige Roterin fuhr aber weiter. In der Wechselzone vom Rad auf die Laufstrecke wurde Held untersucht und ist dann mit rund einer Stunde Verspätung auf die Laufstrecke gegangen. Insgesamt brauchte sie gestern 18 Stunden für ihren 3. Langdistanz-Triathlon. Heute soll der Weg zum Weltrekord weitergehen. Anna Held will gegen 8 Uhr mit dem Schwimmen starten.
6: Da wünschen wir mal alles Gute. Danke, Tanja.
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6: Na, schon mal auf die A3 Nürnberg Richtung Würzburg. Zwischen Geiselwind und Wiesentheit. Gefahr durch Reifenteile auf der Fahrbahn. Dann ist der Kai in der Leitung. Du hast den Blitzer. Wo steht der?
7: Und zwar in Fürth in der Siager Straße Richtung Ortsausgang in der 30er-Zone bei der Bushaltestelle wieder.
6: Alles klar, danke schön. Weitere Blitzer. Kalchreuth in der Ortsdurchfahrt Richtung Neuenhof und Weiher. Das ist die Weiherer Hauptstraße in Fahrtrichtung Erlangen. Habt ihr noch mehr? Sagt Bescheid. 08000 97.1 97.1. Gute Fahrt. Das Wetter aktuell bewölkt, 17 Grad in Großgründlach, 18 sind es in Herpesdorf und 23 werden es heute nur. Das ist so mit der kühlste Tag der Woche. Kann auch bis zum Mittag vereinzelt ein paar Schauer geben, danach bleibt es trocken. Die Nacht meist klar, Tiefstwerte um 13 Grad und der Gongwettertrend. Morgen leicht bewölkte 27, am Freitag sonnige 29.
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6: Ich finde das immer spannend, wenn du Urlaub in anderen Ländern machst. Da kannst du teilweise wirklich nachts um 12 noch einkaufen gehen oder am Sonntag. Überhaupt kein Problem. Der eine Laden hat offen, weil er weiß, es lohnt sich. Der andere hat zu, weil er merkt, zu mir kommt keiner. Also alles recht einfach und flexibel geregelt. In Deutschland, da hacken uns da die Ladenschlussgesetze rein. Und das wird immer wieder diskutiert. Und mich würde es mal interessieren, wie ihr das seht. Vielleicht arbeitet ihr im Einzelhandel und sagt, naja, ich würde mir ganz schon am Sonntag noch einen Taler mit dazu verdienen. Oder ihr sagt, nee, geht gar nicht. Ich will meinen gesicherten Feiertag. Wie steht ihr zu den Ladenschlussgesetzen? Und würdet ihr es vielleicht auch ein bisschen liberaler haben wollen? Würde ich gerne mit euch drüber sprechen. Unter den 08000 97.1 97.1 funkt gern mal durch und in der Zwischenzeit haben wir JJ Cale und Whitesnake.

0: JJ Cale. Um 11 nach 7 auf Gong 97.1. Wir sind rund um die Uhr, 7 Tage, 24 Stunden am Tag für euch da. Und das könnt ihr auch hören weltweit in der Gong 97.1 App unter www.gong97.1.de im Internet. Ja, und weil wir eben rund um die Uhr für euch da sind, haben wir teilweise auch recht unchristliche Uhrzeiten. Ich meine, ich bin morgens um 5 schon hier im Sender und teilweise stehen wir hier natürlich auch Samstag oder Sonntag für euch im Studio. Das heißt, wir wissen, wie es ist, wenn man unmögliche Arbeitszeiten hat. Und trotzdem bin ich der Meinung, ja, gerade was die Ladenschlussgesetze in Deutschland angeht, da kann man doch mal langsam ein bisschen aufmachen, oder? Dieses strikte Festhalten, gerade speziell auch bei uns in Bayern, dass beim Sonntag halt wirklich alles dicht ist. Ich verstehe es nicht. In anderen Ländern funktioniert es doch auch und da geht die Welt auch nicht unter. Wird auch gerade wieder fleißig diskutiert. Ja, Ladenöffnungszeiten liberalisieren, ja oder nein? Simon, du wärst dafür, oder?
1: Ich wäre absolut dafür, weil ich mir denke, da wird so ein Bohai drum gemacht, werden wiederum ja Leute, die im Krankenhaus arbeiten oder bei der Feuerwehr sind oder bei der Polizei oder bei den Verkehrsbetrieben, da interessiert es ja irgendwie auch keinen. Mhm. Man bekommt ja letzten Endes ja dann dafür ja an anderen Tagen frei. Also ich verstehe das Problem ehrlich gesagt nicht.
0: Ja, allerdings und ein fettes Dankeschön übrigens an die Erwähnten bei der Feuerwehr, bei der Polizei, in der medizinischen Versorgung, dass ihr immer rund um die Uhr für uns da seid. Wie steht ihr zur Liberalisierung der Ladenöffnungszeiten? Gerne mal anrufen unter der 08000. 97.1, 97.1 und jetzt gibt's Aria O Speedwagon.

0: Spin Doctors, Two Princes um 8 Uhr. Nein, nicht um 8 Uhr. Ich bin der Zeit schon wieder voraus. Um 7.21 Uhr. Gottes Willen, da war der Wunsch wohl der Vater des Gedanken. 7.21 Uhr, jetzt haben wir es. Und um diese Uhrzeit gibt es nämlich auch immer das hier.
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0: Ja, das ist immer die Uhrzeit, wo man sich ein bisschen Luft machen kann. Wenn einen irgendwas wahnsinnig aufregt, dann ruft er mich einfach an unter den 08.097.1. Oder er schickt mir eine Sprachnachricht und sagt mir, wo der Schuh drückt. Melanie, was los?
2: Hi, liebes Radio Gong Team. Also, mein Aufreger der Woche sind unsere allseits geliebten Mittelspurfahrer. Ich fahre jeden Tag von Feucht kommend auf Nürnberg und es ist faszinierend zu sehen, wie viele da in der mittleren Spur bleiben. Sobald ein LKW am Horizont gesichtet wird, wird die Mittelspur beansprucht, egal mit welcher Geschwindigkeit.
0: Ja, Melanie, ich glaube, das können wir alle irgendwo so ein bisschen nachvollziehen. Deswegen, für alle, denen es genauso geht, gibt's jetzt ein schönes Frustschutzmittel zum Abreagieren. Ich habe für euch Thunder Mother und der Titel passt auch. The Road is Ours.

0: Das ist auch so eine Nummer, die geht irgendwie immer. Manfred Mann's Earth Band for You, 7:29 auf Gong 97.1. Wenn ihr regelmäßig mit der Bahn unterwegs seid, dann wisst ihr, da braucht man hier und da mal ziemlich viel Geduld. Und noch mehr Geduld braucht ihr jetzt an der Strecke Nürnberg-Regensburg. Was da schon wieder los ist, Tanja Scholl sagt uns gleich in den News.
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11: Ich bin Julia Wasilkow. Guten Morgen. Der Umgang mit künstlicher Intelligenz wird im Berufsleben immer wichtiger. In Stellenanzeigen werden immer öfter KI-Fähigkeiten gefordert. Das zeigt eine Untersuchung. In der Studie heißt es auch, dass inzwischen 40% der Unternehmen in irgendeiner Form auf künstliche Intelligenz setzen. Verweigerer von KI nennen als Hauptgrund fehlende Relevanz für das eigene Geschäftsmodell. Wieder haben die USA Ziele im Iran angegriffen. Wie das US-Militär sagt, ist das eine Reaktion auf iranische Attacken auf Handelsschiffe in der Straße von Hormuz. Mehr dazu von Tina Eck.
12: Die USA schlagen heftig zu. 4 bis 5-mal so schwere Bombenangriffe wie vor 10 Tagen, beschrieb ein US-Regierungsbeamter. Auch die Ölsanktionen gegen den Iran wurden wieder in Kraft gesetzt. Damit soll Teheran für die Angriffe auf Handelsschiffe in der Straße von Hormuz bestraft werden. Eine neue militärische Eskalation droht. Der diplomatische Prozess ist in Stocken geraten.
11: Wer sich ein Elektroauto zulegt, wählt besonders häufig einen VW. Dahinter folgen BMW, Skoda und Tesla. Von April bis Juni wurden 25.600 E-Autos zugelassen. Chinesische Hersteller spielen eine immer größere Rolle auf dem deutschen Auto-Elektromarkt. Erfolgreichster Anbieter ist BYD auf Platz 13 bei den Neuzulassungen.
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13: Mit Tanja Scholl. Bahnreisende zwischen Nürnberg und Regensburg müssen sich weiter gedulden. Die Strecke wird erst Ende des Monats wieder freigegeben, statt wie geplant schon am kommenden Freitag. Das hat die Deutsche Bahn mitgeteilt. Der Grund? Die Sicherheitsüberprüfung der Stellwerktechnik dauert länger als gedacht. Der durchgehende Zugverkehr ist damit laut Bahn erst zum Beginn der Sommerferien in Bayern möglich. Bis dahin bleiben der Ersatzverkehr mit Bussen und die Zugumleitungen weiter bestehen. Die Bahnstrecke ist seit Februar komplett gesperrt, weil die Bahn sie umfassend modernisiert.
0: Ach ja, danke Tanja.
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0: Schau mal auf den Straßenverkehr, da klemmt's auf der A3 Nürnberg Richtung Würzburg. Zwischen Geiselwind und Wiesentheit Reifenteile auf der Fahrbahn. Außerdem wird geblitzt Nürnberg-Kraftshofer Hauptstraße und Sulzbacher Straße. In Fürth die Seeackerstraße, Kalchreuth Richtung Neuenhof steht einer und Weiher in der Weiherer Hauptstraße Richtung Erlangen. Habt ihr noch mehr, sagt Bescheid. 08000 97.1 97.1. Gute Fahrt euch. Temperaturen aktuell 19 Grad in Altenfurt und in Herzogenaurach. Am Vormittag kann es vereinzelt noch ein bisschen tröpfeln. Gegen Nachmittag dann etwas sonniger bei maximal 23 Grad. Mit 13 Grad geht es durch die meist klare Nacht und der Gongwettertrend. Morgen leicht bewölkte 27, am Freitag sonnige 29 Grad.
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0: Ja, und es wird gerade wieder fleißig diskutiert über die Ladenöffnungszeiten, ob man dann vielleicht dann doch ein bisschen liberaler werden könnte. Und ich wollte mal eure Meinung hören. Da ist jemand in der Leitung. Gong 97.1, der Claudio. Hallo.
15: Claudio, guten Morgen. Das ist der Helmut. Also ich sage, früher ist das auch gegangen, da ist Samstag um 2 zugemacht worden. Und also meine Meinung ist, dass man das also nicht übertreiben muss. Die Leute arbeiten doch alle bis so schon wie blöd. Und
0: Gut, aber es geht ja nicht darum, dass einzelne Menschen mehr arbeiten, sondern dass vielleicht auch zusätzliche Arbeitsplätze geschaffen werden. Und ich kenne auch Leute, die arbeiten im Einzelhandel und die sagen, ja, ich würde die paar Euro für den Sonntag schon gerne auch noch mitnehmen.
15: Ja, weil sie so schlecht verdienen, das ist ja das.
0: Okay, oder? Also du sagst also unterm Strich, die Leute sollen bitteschön mehr verdienen und dafür lassen wir den Sonntag dicht.
15: Ja, auf alle Fälle.
0: Auch eine Möglichkeit. Also, er mit der Marie. Hier sind Twisted Sister, wie noch dran, Take It.

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0: The Logical Song Supertramp. Damit wird es 7.43 Uhr auf Gong 97.1 und es ist Zeit, mal wieder ein bisschen zu zocken. Der Raimund ist am Telefon. Bist du bereit?
1: Yes, ich bin ready. Ich bin bereit.
0: Na gut, dann leg mal einfach mal los.
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0: Hier kommt dein Rezept. Achtung! Ein herzhafter, langsam gekochter Hühnereintopf mit Wurzelgemüse, Kochbananen und Maiskolben, kräftig gewürzt mit aromatischen Kräutern wie Koriander. Typisch als wärmende, sättigende Hausmannskost in dem Land, das nach Bananen riecht.
1: Boah, okay, ist gar nicht so einfach.
0: Jetzt müsste man natürlich wissen, welches Land nach Bananen riecht, ne?
1: Ja, wirklich Bananen, also bestimmt in irgendeinem warmen Land. Also ich würde jetzt Europa schon mal ausschließen.
0: Mhm.
1: Vielleicht, wenn man nach Südamerika guckt, vielleicht, Brasilien hat was anderes, vielleicht, die Mannschaft, die Deutschland rausgekickt hat, wie wäre es mit Paraguay?
0: Nein, also das P war jetzt schon gar nicht so falsch und so die Richtung Südamerika ist auch nicht falsch. Aber ich brauche es ein bisschen genauer, Raimund.
1: Ich glaube, da bin ich raus.
0: Okay, schade eigentlich. Also, dann gebt mal einfach mal frei an alle anderen, die uns da draußen zuhören. Ihr könnt gerne anrufen und lösen unter der 08000 97 1 97 1. Ich lese euch nochmal das Rezept vor. Ein herzhafter, langsam gekochter Hühnereintopf mit Wurzelgemüse, Kochbananen und Maiskolben, kräftig gewürzt mit aromatischen Kräutern wie Koriander. Typisch als wärmende, sättigende Hausmannskost in dem Land, das nach Bananen riecht. Jetzt anrufen und einen Einkaufsgutschein vom E-Center Schüler im Röttenbach-Center gewinnen. Plus einen Kasten Freibier obendrauf.
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0: Auch 23 Jahre später immer noch ein absolutes Brett. Linkin Park und Numb auf Gong 97.1.
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0: Ja, und wir suchen immer noch ein Rezept, ein Gericht und ein passendes WM-Teilnehmerland. Das Rezept: ein herzhafter, langsam gekochter Hühnereintopf mit Wurzelgemüse, Kochbananen und Maiskolben, kräftig gewürzt mit aromatischen Kräutern wie Koriander. Gerade Raimund konnte nicht lösen. Gehen wir mal in die Leitung. Gong 97.1, der Claudio. Schönen guten Morgen. Wer ist denn dran?
2: Moin, das ist Andi.
0: Andi, grüß dich.
2: Ich rufe da, welche dem Rezept, was ihr sucht.
0: Ja, lass mal hören. Was glaubst du, was ist es?
2: Ich weiß nicht, ob ich es jetzt richtig ausspreche. Könnte das San Chocho sein? Müsste so eine Suppe mit Huhn, Kartoffeln und diesen Kochbananen sein?
0: Also San Chocho. Und dann, wie heißt denn das Huhn auf Spanisch?
2: Huhn auf Spanisch.
0: Oder das Hühnchen?
2: Boah. So gut ist jetzt mal Spanisch auch nicht.
0: Ja, du, das macht gar nichts. Aber Sancocho lasse ich einfach mal durchgehen. Das ganze Ding heißt korrekt Sancocho de Gallina.
2: Ah, na? Okay.
0: Und kommt aus, sag mir das Land nochmal.
2: Panama.
0: Aus Panama. Woher weißt du das?
2: Ich hab's gegoogelt. Aber es hört sich echt gut an, also.
0: So viel zum Thema künstliche Intelligenz, ne? Aber das ist natürlich, wir recherchieren ja auch viel, ne? Es sei dir zugestanden.
2: Andi. Aber PM war dann einfach, also das habe ich dann gewusst, weil.
0: Ja, siehst du mal, ne?
2: Die Teilnehmer.
0: Ja, da sind wir ja auch nicht ganz unmenschlich. Ein bisschen helfen wir ja dann auch manchmal,
2: ja,
0: ne?
2: Ja, klar.
0: Genau. Andi, du kannst dir beim E-Center Schüler im Röttenbach Center deinen Gutschein abholen, kannst da schön shoppen gehen und dann suchst du noch einen Kasten Bier dazu aus.
2: Jawohl, geilo.
0: Ja, und wenn es für euch genauso geil laufen soll, einfach rein ins Netz und registrieren unter www.gong971.de und dann spielen wir vielleicht schon morgen.
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0: Guns N' Roses, es ist 7.59 Uhr. Gleich in den News bei Tanja Scholl geht es um ein schnelles Wiedersehen bei der Spielvereinigung Greuther Fürth. Und danach gibt es Alice Cooper und ZZ Top.
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2: Ich bin Julia Wasilkow. Guten Morgen. Das Hauptproblem der Bahn sind die häufigen Verspätungen. Grund dafür ist die marode Infrastruktur. Mit einem Sofortprogramm sollen Reisende besser über Ausfälle und Änderungen informiert werden. Vorgestellt wird das Ganze am Vormittag. Ursula Winkler.
3: Die drei Sofortprogramme sollen schneller helfen. Putztrupps säubern Bahnhöfe und Züge. Bordrestaurants werden auf Vordermann gebracht. Mehr Sicherheitsleute sind unterwegs. Damit Fahrgäste künftig besser informiert werden, sollen unter anderem die Bahn-App und die Webseite genauso schnell aktualisiert werden wie etwa die Anzeigen an den Bahnhöfen.
2: Wieder sorgt die US-Behörde ICE für Negativschlagzeilen. Das Heimatschutzministerium teilte mit, Agenten hätten in Texas einen Mann aus Mexiko erschossen, der sich einer Überprüfung widersetzt haben soll. Die ICE-Behörde steht wegen ihres aggressiven Vorgehens in der Kritik. Im Januar hatten Einsatzkräfte in Minnesota 2 Menschen erschossen. Ein Ausfall im Mobilfunknetz hat Australien teilweise lahmgelegt. Betroffen waren neben Zugverbindungen der Flugverkehr sowie Notrufe und Bezahlsysteme. Der Flughafen der Metropole Perth an der Westküste war Medienberichten zufolge besonders schwer betroffen. Die Rede ist von einer technischen Panne und nicht von einem Cyberangriff.
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4: Mit Tanja Scholl. Bei uns in Mittelfranken gibt es erneut Proteste gegen das von der Bundesregierung geplante Sparpaket im Gesundheitswesen. Die Gewerkschaft Verdi ruft die Klinikbeschäftigten heute zu einer kurzen Pausenaktion auf. Um 10 Uhr am Haupteingang Klinikum Nürnberg Nord, um 12.30 Uhr am Haupteingang Klinikum Fürth. Martin Schmalzbauer von Verdi erklärt, um was es geht.
5: Da werden nochmal Krankenhausbeschäftigte zeigen, dass die geplanten Kürzungen, insbesondere bei den Krankenhäusern, völlig unerträglich sind. Das wird nämlich bedeuten, noch weniger Personal, noch schwierigere Bedingungen in den Krankenhäusern und damit eine Verschlechterung der Versorgung für die Patienten. Das wollen wir nicht hinnehmen.
4: Das Ganze ist der Auftakt für eine Demo am Samstag in Nürnberg. Das von Verdi mitbegründete neue Bündnis Hashtag Unkürzbar Mittelfranken ruft zu einer Kundgebung um 14 Uhr am Kornmarkt auf für Solidarität statt Sozialabbau.
6: Danke, Tanja.
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6: Na, schau mal auf die A3 Nürnberg Richtung Würzburg. Zwischen Geiselwind und Wiesentheid, da liegen Reifenteile auf der Fahrbahn. Außerdem wird kräftig geblitzt. Nürnberg-Kraftshof am Kressenstein, dann Nürnberg-Sulzbacher Straße, Fürth-Seeacker Straße stadtauswärts und Kalchreuth, wenn ihr Richtung Neuenhof unterwegs seid in der Ortsdurchfahrt. Habt ihr noch mehr? Sagt Bescheid. 08000 97.1 97.1. Gute Fahrt euch. Aktuell recht bewölkt bei uns in Mittelfranken. Bis zum Mittag kann es auch vereinzelt ein bisschen Regen geben bei maximal 23 Grad heute. Danach, heute am Nachmittag, kommt wieder öfter die Sonne raus. Aktuell 19 Grad in Fürth am Rathaus und in Langwasser. Die Nacht ist meist klar, es geht runter auf 13 Grad. Und der Gong-Wetter-Trend, morgen leicht bewölkte 27, am Freitag sonnige 29 Grad.
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6: Es gibt ja immer wieder so Themen, die werden richtig heiß diskutiert. Umweltschutz zum Beispiel, Tempolimit oder gerade auch wieder ganz hoch im Kurs die Ladenöffnungszeiten. Und es wird gerade viel gestritten, soll am Sonntag weiter aufgemacht werden. Wie steht ihr dazu? Shopping auch am Sonntag oder auch spät in der Nacht? In anderen Ländern längst üblich, bei uns immer noch ein Problem. Eure Meinung dazu gerne unter der 08000 97.1 97.1. Wir sprechen drüber gleich nach Alice Cooper und Easy Top.
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0: Alice Cooper, Poison. Um 12 nach 8 auf Gong 97.1 und wir sprechen heute über das Thema Ladenöffnungszeiten. Ich finde es immer spannend, wenn man in andere Länder geht, da funktioniert das offensichtlich ganz gut. Ja, man hat natürlich nicht den perfekten Einblick, aber da kannst du am Sonntag einkaufen gehen, da kannst du bis nachts um 11, 12 Uhr einkaufen gehen. Und ich habe da so das Gefühl, die Ladenbesitzer entscheiden da halt auch einfach selbst. Lohnt sich's, den Laden offen zu lassen oder kommt halt keiner, dann mache ich wieder zu. Also da hat man die Freiheit, selbst zu entscheiden. Und jetzt wird gerade eben um den Sonntag diskutiert bei uns. Heike hat dazu auch eine Meinung.
1: Ich habe 35 Jahre im Verkauf gearbeitet und die Diskussionen kommen jedes Jahr und ich kann es nicht mehr hören. Ich habe fast jeden Samstag gearbeitet und da irgendwann hat man da keinen Bock. Und dann, wenn man nämlich Sonntag noch dazu hat und wenn einer denkt, dass da mehr Leute eingestellt werden. Ich habe nur einmal mein Geld zum Ausgeben. Wenn ich 300 Euro verbraten kann, dann kann ich die einmal verbraten und es ist egal, ob früh, Mittag, Abend, Montag, Freitag, Sonntag. Lasst doch den Leuten bitte, bitte, bitte den Sonntag. In diesem Sinne, ich wünsche euch einen schönen Tag.
0: Sagt jemand, der im Einzelhandel gearbeitet hat. Also, das ist natürlich auch wieder ein Argument. Man kann das Geld nur einmal ausgeben. Ja, die Frage ist, wie seht ihr das? 08000 97 1 97 1.

Die Nummer hat sowas von entspannt im Sommer auf einer Wiese unter einem schattigen Baum liegen, oder? Und diese sommerlichen Temperaturen kommen wieder in den nächsten Tagen. Da kratzen wir wieder an der 30-Grad-Marke. Billy Idol auf Gong 97.1 um 8.21 Uhr. Es gibt was zu feiern in diesem Jahr. U2 feiern ihr 50-jähriges Bandjubiläum und das mit einem brandneuen Album. Nur wann das jetzt genau rauskommt, das ist nicht so ganz klar. Aber heute Nacht hat die Band mal ganz spontan die erste Single rausgehauen, heißt Streets of Dreams. Und die Nummer klingt für U2-Verhältnisse mal richtig optimistisch, inklusive spanischer Textzeile. No abandones tus sueños, gib deine Träume nicht auf. Und wir hören mal kurz rein. Ich finde, das hat so ein bisschen Fußball-WM-Vibes, oder? Das neue Album von U2 soll auf jeden Fall noch dieses Jahr kommen. Und wenn es soweit ist, dann hört es natürlich hier bei uns auf Gong 97.1.

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0: finde ich ja irgendwie so das Entspannende an den Simple Minds. Das ist Rock, das ist Stadionrock, aber irgendwie bringt es dich immer auch so ein bisschen runter. 8.28 Uhr bis Kong 97.1 Frankens Classic Rock Center. Gleich gibt's wieder was zum Rocken. Die Scorpions warten auf der anderen Seite der Nachrichten.
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7: Ich bin Julia Wasilkow. Guten Morgen. Das Hauptproblem der Bahn sind die häufigen Verspätungen. Grund dafür ist die marode Infrastruktur. Mit einem Sofortprogramm sollen Reisende besser über Ausfälle und Änderungen informiert werden. Vorgestellt wird das Ganze am Vormittag. Ursula Winkler.
8: Die drei Sofortprogramme sollen schneller helfen. Putztrupps säubern Bahnhöfe und Züge. Bordrestaurants werden auf Vordermann gebracht. Mehr Sicherheitsleute sind unterwegs. Damit Fahrgäste künftig besser informiert werden, sollen unter anderem die Bahn-App und die Webseite genauso schnell aktualisiert werden wie etwa die Anzeigen an den Bahnhöfen.
7: Wieder sorgt die US-Behörde ICE für Negativschlagzeilen. Das Heimatschutzministerium teilte mit, Agenten hätten in Texas einen Mann aus Mexiko erschossen, der sich einer Überprüfung widersetzt haben soll. Die ICE-Behörde steht wegen ihres aggressiven Vorgehens in der Kritik. Im Januar hatten Einsatzkräfte in Minnesota 2 Menschen erschossen. Ein Ausfall im Mobilfunknetz hat Australien teilweise lahmgelegt. Betroffen waren neben Zugverbindungen der Flugverkehr sowie Notrufe und Bezahlsysteme. Der Flughafen der Metropole Perth an der Westküste war Medienberichten zufolge besonders schwer betroffen. Die Rede ist von einer technischen Panne und nicht von einem Cyberangriff.
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9: Mit Tanja Scholl. Bei der Spielvereinigung Greuther Fürth gibt's am ersten Ligaspieltag ein schnelles Wiedersehen, denn Ex-Kapitän Branimir Gotta hat nach seinem Abschied vom Kleeblatt jetzt einen Vertrag bei St. Pauli unterschrieben, dem ersten Gegner der Fürther in der neuen Saison. Der 33 Jahre alte Gotta hatte sich im Sommer nach 7 Jahren Kleeblatt dagegen entschieden, seinen Vertrag zu verlängern. 6 Jahre war er Kapitän des Teams gewesen. Das hat inzwischen einen neuen Anführer, Trainer Heiko Vogel, ernannte Felix Klaus. Der 33-Jährige ist ein Fürther Eigengewächs. Hier hat er seine Profilaufbahn begonnen. Ab 2013 folgten dann die Stationen Freiburg, Hannover, Wolfsburg und Düsseldorf. Im vergangenen Jahr kam Klaus zu seinem Jugendclub zurück.
0: Danke, Tanja.
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0: Na, start mal rein auf der A3 Nürnberg Richtung Würzburg. Zwischen Geiselwind und Wiesentheit Reifenteile auf der Fahrbahn. A9 München Richtung Nürnberg. Zwischen Allersberg und dem Dreieck Nürnberg feucht. Gefahr durch einen Holzklotz. Und der Tom ist noch am Telefon. Tom, was gibt's?
10: Eine Verkehrsmeldung habe ich für dich. Auf der Südwestangente, also Richtung Nürnberg, am Nürnberger Hafen Ost, glaube ich, ist es, ein schwerer Unfall passiert und es staut sich zurück bis Großreuth.
0: Alles klar, vielen Dank dafür. Also wenn ihr könnt, macht da bitte noch einen großen Bogen drum. Geblitzt wird auch Nürnberg-Sulzbacher Straße, Nürnberg-Kraftshof am Kräsenstein, Fürth-Seeackerstraße statt auswärts, dann die Verbindungsstraße Hilpoltstein Richtung Heidecke auf Hohes Heiboldsmühle steht einer und in Kalchreuth, wenn ihr unterwegs seid Richtung Neuenhof, habt ihr noch mehr, sagt Bescheid. 08000 97.1 97.1, gute Fahrt euch. Das Wetter recht bewölkt aktuell, kann am Vormittag auch vereinzelt noch ein paar Schauer geben. Temperaturen aktuell 19 Grad in Nürnberg am Dutzenteich und in Herzogenaurach. Heute sind auch nur maximal 23 Grad drin und in der Nacht geht's runter auf 13 Grad. Das ist aber meistens klar und der Gong-Wetter-Trend. Morgen leicht bewölkte 27, am Freitag sonnige 29 Grad.
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0: So, die Reisegruppe bitte einmal sammeln, ja, und jetzt folgen. Es geht nämlich nach Hannover zu den Scorpions. Morgen.

0: Das ist der Boss, Bruce Springsteen um 8.42 Uhr hier auf Gong 97.1. Schönen guten Morgen euch. So, sitzt ihr gerade schön beim Frühstück? Ja, Müslischale vor der Nase, passt wunderbar. Achtung, stellt euch mal vor, die nächste große Superfood-Idee kommt von einer Kakerlake. Ja, Forscher haben entdeckt, dass die pazifische Käferschabe winzige Kristalle produziert, mit denen sie ihre Embryonen versorgt. Und die bestehen aus jeder Menge Proteinen, Fetten und Zucker. Kurz, das ist die absolute Supermilch. Gut, Kakerlakenmilch klingt jetzt nicht gerade nach Frühstück für Champions, könnte aber irgendwann dabei helfen, neue Lebensmittel oder Nahrungsergänzungen zu entwickeln. Ich frage mich jetzt nur gerade, wie zur Hölle merkt man eine Kakerlake?
1: Uah, da kriegst du voll den Preschreiz.

Und weg. Green Day, The Boulevard of Broken Dreams um 10 vor 9. Hier ist Gong 97.1, Frankens Classic Rock Sender. Schönen guten Morgen. Es gibt ja so Alben, an denen kommst du nicht vorbei und die hat auch irgendwie jeder im Plattenschrank stehen. Am 8. Juli 1973 zum Beispiel, da hat Houses of the Holy von Led Zeppelin gleichzeitig die britischen und die US-Albumcharts gerockt. Das fünfte Led Zeppelin-Album, das hat sich allein in den USA 39 Wochen in den Charts gehalten. Und eine spannende Geschichte hat sich auch schon bei der Entstehung abgespielt. The Song Remains the Same. Der Track ist ursprünglich nur als Instrumental mit dem Arbeitstitel The Overture entstanden. Erst danach hat Robert Plant den Text ergänzt und daraus ist dann der Album-Opener geworden. Wenn man das weiß, dann hört man den Song gleich nochmal mit ganz anderen Ohren. Und das machen wir jetzt auch. Hier sind Led Zeppelin mit dem Song, der ursprünglich nur ein Instrumental sein sollte. Hier ist The Song Remains the Same.

0: ja, nur Liebe für die Deutsche Bahn. Ich weiß, das fällt schwer, weil es meistens doch ganz schön lang dauert. Und länger dauert es auch auf der Strecke Nürnberg-Regensburg. Tanja Scholl hat gleich die Einzelheiten.
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8: Ich bin Julia Wasilkow. Guten Morgen. Das Brot oder die Brötchen zum Frühstück, die kommen immer öfter vom Discounter oder Supermarkt und nicht vom klassischen Bäcker. 70% der verkauften Backwaren fallen auf den Lebensmitteleinzelhandel. Das zeigt eine YouGov-Auswertung. Viele Supermärkte haben ihr Angebot mit Backstationen deutlich ausgebaut. Bei einzelnen Ketten sind inzwischen nahezu alle Filialen damit ausgestattet. Anwendungen mit künstlicher Intelligenz ziehen nach und nach in die Unternehmen ein. 40% von ihnen arbeiten damit inzwischen. Das zeigt eine Studie im Auftrag des Verbands der Internetwirtschaft. Stefan Schütz berichtet.
9: In Stellenanzeigen ist immer häufiger zu lesen, dass Erfahrung mit KI-Anwendungen von Vorteil ist. Das gilt sowohl für große, mittlere, aber auch zunehmend für kleinere Betriebe. 60% der Unternehmen in Deutschland nutzen

0: Nach iranischen Attacken auf Handelsschiffe in der Straße von Hormuz attackierten die USA in der Nacht mehr als 80 Ziele im Iran. Durch die Meerenge wird viel Öl transportiert.
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2: Mit Tanja Scholl. Bahnreisende zwischen Nürnberg und Regensburg müssen sich weiter gedulden. Die Strecke wird erst Ende des Monats wieder freigegeben, statt wie geplant schon am kommenden Freitag. Das hat die Deutsche Bahn mitgeteilt. Der Grund? Die Sicherheitsüberprüfung der Stellwerktechnik dauert länger als gedacht. Der durchgehende Zugverkehr ist damit laut Bahn erst zum Beginn der Sommerferien in Bayern möglich. Bis dahin bleiben der Ersatzverkehr mit Bussen und die Zugumleitungen weiter bestehen. Die Bahnstrecke ist seit Februar komplett gesperrt, weil die Bahn sie umfassend modernisiert.
3: Na, Überraschung. Danke, Tanja.
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4: Los geht's auf der A3 Nürnberg Richtung Würzburg zwischen Erlangen-Frauenaurach und Erlangen-West. Gegenstände auf der Fahrbahn. A73 Bamberg Richtung Nürnberg zwischen Forchheim-Nord und Forchheim-Süd ebenfalls Gegenstände auf der Fahrbahn. Und Südwesttangente Fürth Richtung Nürnberg zwischen Nürnberg-Kleinreuth und dem Kreuz Nürnberg-Hafen. 5 Kilometer Stau nach einem Unfall. Der linke Fahrstreifen ist dicht. Zeitverlust für euch locker eine halbe Stunde. Viel Geduld, wenn er da drin steht. Außerdem wird geblitzt. Nürnberg-Sulzbacher Straße und die Verbindungsstraße Hilpolstein Richtung Heideck auf Höhe Seiboldsmühle. Habt ihr noch was? Sagt Bescheid. 08000 97 1 97 1. Kommt gut an. Das Wetter aktuell bei 19 Grad in Lauf am Holz und in Obermichelbach. Maximal 23 Grad bekommen wir heute. Bis zum Mittag sind vereinzelt noch ein paar Schauer möglich. Später kommt öfter die Sonne raus und die Nacht ist dann schon meistens klar. Geht aber runter bis auf 13 Grad. Gongwetter-Trend. Morgen leicht bewölkte 27, am Freitag sonnige 29 Grad.
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4: Und es ist schon wieder Mittwoch, kurz nach 9. Ja, und damit es noch schneller Richtung Mittagspause geht, rocken wir uns durch den Vormittag gleich mit Asia, mit Cheap Trick und mit R.E.M.
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0: Mit Asia wird's Viertel 10 hier auf Gong 97.1. Es ist Mittwoch, der 8. Juli 2026. Und auch heute Morgen haben wir wieder gespielt um einen Einkaufsgutschein vom E-Center Schüller im Röthenbach Center plus eine Kasten Freibier obendrauf.
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0: Ja, und wir suchen immer noch ein Rezept, ein Gericht und ein passendes WM-Teilnehmerland. Das Rezept: ein herzhafter, langsam gekochter Hühnereintopf mit Wurzelgemüse, Kochbananen und Maiskolben, kräftig gewürzt mit aromatischen Kräutern wie Koriander. Gerade Raimund konnte nicht lösen. Gehen wir mal in die Leitung. Gong 97.1, der Claudio. Schönen guten Morgen. Wer ist denn dran?
2: Moin, das ist Andi.
0: Andi, grüß dich.
2: Ich rufe da welche, die im Rezept, was ihr sucht.
0: Ja, lass mal hören. Was glaubst du, was ist es?
2: Ich weiß nicht, ob ich es richtig ausspreche. Könnte das San Chocho sein? Muss das eine Suppe mit Huhn, Kartoffeln und diesen Kochbananen sein?
0: Also San Chocho. Und dann, wie heißt denn das Huhn auf Spanisch?
2: Huhn auf Spanisch?
0: Oder das Hühnchen?
2: Boah. So gut ist jetzt mal Spanisch auch nicht.
0: Ja, du, das macht gar nichts. Aber Sancocho lasse ich einfach mal durchgehen. Das ganze Ding heißt korrekt Sancocho de Gallina.
2: Ah, na? Okay.
0: Und kommt aus, sag mir das Land nochmal.
2: Panama.
0: Aus Panama. Woher weißt du das?
2: Ich hab's gegoogelt. Aber es hört sich echt gut an, also.
0: So viel zum Thema künstliche Intelligenz, ne? Aber das ist natürlich, wir recherchieren ja auch viel, ne? Es sei dir zugestanden.
2: Andi. Aber PM war dann einfach, also das habe ich dann gewusst, weil.
0: Ja, siehst du mal, ne?
2: Die Teilnehmer.
0: Ja, da sind wir ja auch nicht ganz unmenschlich. Ein bisschen helfen wir ja dann auch manchmal,
2: ja,
0: ne?
2: Ja, klar.
0: Genau. Andi, du kannst dir beim E-Center Schüler im Röthenbach Center deinen Gutschein abholen, kannst da schön shoppen gehen und dann suchst du noch einen Kasten Bier dazu aus.
2: Jawohl, geilo.
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0: Mit allerfeinstem Südstaaten Kultrock rein in den Mittwoch. Lennart Skinner auf Gong 97.1. Schönen guten Morgen euch und wir rocken gleich weiter. Wobei, ein bisschen Entspannung ist auch mit dabei. Guns N' Roses und Patience warten. Pink Floyd sind mit am Start und den Anfang macht gleich Rick Springfield. Celebrate Youth!
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0: Hallo auf die Straßen. Da mal eine Meldung von der A73 Bamberg Richtung Nürnberg. Zwischen Forchheim Nord und Forchheim Süd Gegenstände auf der Fahrbahn. Und geblitzt wird auch Nürnberg-Sulzbacher Straße auswärts, Fürth-Seeacker Straße und die Verbindungsstraße Hilpoltstein Richtung Heideck auf Höhe von Seiboldsmühle. Habt ihr noch was? Dann sagt einfach kurz Bescheid unter 08000 97.1 97.1. Gute Fahrt euch. Das Wetter ziemlich bewölkt aktuell. Am Vormittag kann es auch vereinzelt noch ein paar Schauer geben. Danach kommt mehr und mehr die Sonne raus. Höchsttemperaturen trotzdem nur um 23 Grad. 19 sind es aktuell in Lauf am Holz und in Obermichelbach. Die Nacht dann eher klar, geht runter bis auf 13 Grad. Und der Gong-Wettertrend, der wird wieder sonniger. Morgen nur leicht bewölkt bei 27 Grad. Sonnige 29 dann am Freitag.
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0: musikalische Wellness-Tour mit Guns N' Roses, Patience, um 21:45 hier auf Gong 97.1. Ja, manche brauchen was Entspannendes und manche brauchen auch mal so richtig was zum Abreagieren. Gibt's immer Montag und Mittwoch um diese Zeit.
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0: Ja, das ist immer die Uhrzeit, wo man sich ein bisschen Luft machen kann, wenn einen irgendwas wahnsinnig aufregt. Dann ruft er mich einfach an unter den 08000 97.1 97.1 oder er schickt mir eine Sprachnachricht und sagt mir, wo der Schuh drückt. Melanie, was los?
2: Hi, liebes Radio Gong Team. Also, mein Aufreger der Woche sind unsere allzeits geliebten Mittelspurfahrer. Ich fahre jeden Tag von feucht kommend auf Nürnberg und es ist faszinierend zu sehen, wie viele da in der mittleren Spur bleiben. Sobald ein LKW am Horizont gesichtet wird, wird die Mittelspur beansprucht, egal mit welcher Geschwindigkeit.
0: Ja, Melanie, ich glaube, das können wir alle irgendwo so ein bisschen nachvollziehen. Deswegen, für alle, denen es genauso geht, gibt es jetzt ein schönes Frustschutzmittel zum Abreagieren. Ich habe für euch Thunder Mother und der Titel passt auch. The Road is Ours.

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8: Ich bin Julia Wassilkow. Krankschreibung schon am ersten Tag. Das geplante Gesundheitssparpaket von Union und SPD ist umstritten. Am Freitag soll es im Bundestag beschlossen werden. Direkt danach soll der Bundesrat grünes Licht geben. Stoppen wollen das nun die Grünen. Fraktionschefin Dröge sagte im ZDF-Morgenmagazin:
9: Wir könnten in der ersten Sitzungswoche im September dieses Gesetz im Deutschen Bundestag beschließen. Das ist immer noch ganz vernünftig im Zeitplan. Diese Eile, die die Koalition gerade an den Tag legt, die hat nur damit zu tun, dass sie Angst haben, dass der Bundesrat ansonsten einmal darüber nachdenkt, was dort vorgelegt wird.
8: Das Gesundheitssparpaket der Bundesregierung soll die Beiträge der Krankenversicherung stabilisieren. Sie werden bedroht, geschlagen und angegriffen. Über 6.000 Bahnbeschäftigte und Bahnbeamte der Bundespolizei sind in diesem Jahr Opfer von Gewalt geworden. Der linken Abgeordnete Bartsch sagt, wenn es so weitergeht, steuere man auf einen neuen Negativrekord der Gewalt zu. Der Umgang mit künstlicher Intelligenz wird im Berufsleben immer wichtiger. In Stellenanzeigen werden immer öfter KI-Fähigkeiten gefordert. Das zeigt eine Untersuchung. In der Studie heißt es auch, dass

0: Gesundheitswesen. Die Gewerkschaft Verdi ruft Klinikbeschäftigte heute zu einer kurzen Pausenaktion auf. In diesen Minuten am Haupteingang des Klinikums Nürnberg Nord um 12.30 Uhr am Haupteingang des Klinikums Fürth. Martin Schmalzbauer von Verdi erklärt, um was es geht.
1: Da werden nochmal Krankenhausbeschäftigte zeigen, dass die geplanten Kürzungen, insbesondere bei den Krankenhäusern, völlig unerträglich sind. Das wird nämlich bedeuten, noch weniger Personal, noch schwierigere Bedingungen in den Krankenhäusern und damit eine Verschlechterung der Versorgung für die Patienten. Das wollen wir nicht hinnehmen.
0: Das Ganze ist der Auftakt für eine Demo am Samstag in Nürnberg. Das von Verdi mitbegründete neue Bündnis Hashtag Unkürzbar Mittelfranken ruft zu einer Kundgebung um 14 Uhr am Kornmarkt auf. Für Solidarität statt Sozialabbau.
2: Dankeschön, Tanja.
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2: Servus euch auf die Straßen. Wir schauen auf die A73 Bamberg Richtung Nürnberg. Zwischen Forchheim Nord und Forchheim Süd liegen Gegenstände auf der Fahrbahn. So ist ein bisschen Klumpatschnog geflogen. Außerdem wird geblitzt Nürnberg, Sulzbacher Straße auswärts. Danke, Luzi. Fürth, Seeackerstraße und Verbindungsstraße Hippolstein Richtung Heideck, Höhe Seiboldsmühle. Danke dir, Robert. Habt ihr mehr für mich? Dann klingelt gerne durch 08000 97 1 97 1. Dankeschön. Wettertechnisch sind wir heute ein bisschen frischer unterwegs. Aktuell nur 19 Grad gemessen bei euch in Rednitz-Hembach und auch in Schwanstetten. Da geht noch ein bisschen was nach oben. 23 Grad heute an der Spitze und durch den Tag bleibt sehr bewölkt. Der Wind ist auch heute etwas lebhafter und der ein oder andere Tropfen kann seinen Weg nach unten finden.
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2: Um 3 nach 10 der Auftakt in den Mittag. Und da reißen wir richtig ein vom Stapel. Gehen komplett aus dem Sattel mit diesen Burschen. 1, 2, 1, 2, 3. Das sind ELO, das Electric Light Orchestra. Don't Bring Me Down. Schwungvolle 70er-Watschen hier auf Gong 97.1.

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Los ist auf uns zu. Fantastischen Mittwoch. Am Freitag hauen die Stones ihr neues Album Foreign Tongues raus. Das ist inzwischen schon das 25. Die Burschen kriegen gar nicht genug. Und wir natürlich auch nicht. Deswegen werden wir hier bei der weltbesten Rockstation Gong 97.1 am Freitag zwischen 6 und 19 Uhr unser großes Rolling Stones Special vom Stapel reißen. Jede halbe Stunde gibt's einen Stones-Song. Da hören wir rein ins neue Album. Aber on top gibt's natürlich auch die größten Klassiker der Stones. Das wird fulminant, vogelwild und supergeil, vor allem so von der Neisigkeit her. Und genau da stimmen wir uns jetzt schon mal ein. Mit einem Evergreen der Stones, einem Good Old 60 hier auf Gong 97.1, Jumpin' Jack Flash.

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0: sollte der Einzelhandel auch am Sonntag geöffnet haben. Das wird aktuell wieder groß diskutiert in der Politik und so natürlich auch bei uns, denn wir wollen ebenfalls von euch wissen, hey Freunde, wie seht denn ihr die Sache? Einkaufen gehen am Sonntag, wäre das was für euch oder sagt ihr, nö, da bin ich auf Seiten der Beschäftigten, die sollen auch am Sonntag mal die Füße hochlegen dürfen. Lasst mich wissen, 08000971971, da quatschen wir heute drüber und im Gegenzug spendiere ich feinsten Classic Rock gleich ein Monsterbrett von AC/DC, Hell's Bells und außerdem ein quirliger Gute-Laune-70er der Doobie Brothers dabei. Long Train Running nur hier auf Frankens Classic Rock Sender.
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0: sollte der Einzelhandel auch am Sonntag geöffnet haben. Fantastischen Mittwoch, Gong 97.1 hier. Und dieses Thema wird aktuell gerade in der Politik wieder diskutiert. Und wir wollen natürlich auch von euch wissen, hey, wie seht ihr das? Servusle Simon, hau raus.
1: Ich wäre absolut dafür, weil ich mir denke, da wird so ein Bohai drum gemacht, werden wiederum ja Leute, die im Krankenhaus arbeiten oder bei der Feuerwehr sind oder bei der Polizei oder bei den Verkehrsbetrieben, da interessiert es ja irgendwie auch keinen. Man bekommt ja letzten Endes ja dann dafür ja an anderen Tagen frei. Also ich verstehe das Problem ehrlich gesagt nicht.
0: Ja, das mag stimmen, aber servus Heike, du bist ein bisschen dagegen und hast da Argument dafür, oder?
2: Ich habe 35 Jahre im Verkauf gearbeitet und die Diskussionen kommen jedes Jahr und ich kann es nicht mehr hören. Ich habe fast jeden Samstag gearbeitet und da irgendwann hat man da keinen Bock. Und dann, wenn man nämlich Sonntag noch dazu hat, lass doch den Leuten bitte, bitte, bitte den Sonntag. In diesem Sinne, ich wünsche euch einen schönen Tag.
0: Dankeschön. Dir natürlich auch und Freunde, wie seht ihr das? 08.097.1971 sollte der Einzelhandel auch am Sonntag geöffnet haben. Da quatschen wir heute drüber und im Gegenzug spendiere ich feinsten Classic Rock wie jetzt schön zum Durchatmen. Lenny Kravitz auf Gong 97.1 mit Again.

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0: 50 Jahre U2. Die Band feiert Jubiläum und das mit einem neuen Album. Wir hören gleich mal rein und sehen vorhalb, wie die neue Scheibe klingt. Das Ganze machen wir um 10 vorhalb. Und vorher gibt's natürlich nochmal fetten Party-Rock, sehe ich gerade, hab ich mir extra aufs Mischpult gelegt. Die Jake Isles Band mit Centerfold, absoluter Synapsenkitzler, nur hier auf Gong 97.1.
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9: Ich bin Oliver Urbanke. Die Deutsche Bahn wird ihre Kundenkommunikation noch in diesem Jahr deutlich verbessern. Bahnchefin Paller hat dafür ein Maßnahmenpaket vorgestellt und kündigt 50 Millionen Euro zusätzlich für IT und künstliche Intelligenz an. Konkret soll ein KI-Assistent auf der Bahn-Website und dem DB-Navigator individuelle Reiseauskünfte geben. Außerdem sollen Gleiswechsel künftig innerhalb von 2 Sekunden in der App angezeigt werden. Es macht gerade keinen Spaß, an die Tankstelle zu fahren. Nach den erneuten Angriffen der USA auf den Iran ist der Ölpreis kräftig gestiegen. Ein Barrel legt dem frühen Handel um fast 3% zu. Wir werden das im Laufe des Tages dann erneut an den Tankstellen spüren. Die Grünen wollen das umstrittene Gesundheitssparpaket stoppen. Union und SPD wollen das Gesetz am Freitag im Bundestag beschließen. Grünen-Parteichef Banaschak hat angekündigt, dass seine Fraktion erwägt, das mit juristischen Mitteln zu blockieren. Mehr von Katrin Müller.
10: Die Grünen sprechen von Murks und Kürzungskahlschlag. Die Abgeordneten hätten wohl erst Anfang der Woche rund 300 Seiten mit kurzfristigen Änderungsanträgen zum Lesen bekommen, so Fraktionschefin Dröge im ZDF. Bis heute gäbe es keine finale Beschlussfassung. Die Grünen könnten nun einen Eilantrag beim Bundesverfassungsgericht einreichen.
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11: Mit Chris Wahle. Aufgeben ist keine Option. Trotz ihrem gestrigen Unfall will die Roterin Anna Held ihren Weltrekordversuch fortsetzen. 50 Triathlons an 50 Tagen. Anna Held am Morgen auf ihrem Social-Media-Kanal.
12: Vom Ablauf her bin ich heute zwar später, aber ich werde die Strecken ganz normal machen. Auch beim Radfahren und auch Marathon ist jetzt Marathoni. Ist jetzt geplant, dass ich wieder die alte Strecke nehme. Wenn eventuell immer wieder laufen, gehen, das müssen wir jetzt einfach sehen. Aber ja, es wird halt spät.
11: Zum Auftakt ging es heute um 8 Uhr direkt zurück ins Wasser. Gestern, an Tag 3, hatte ein Auto Held bei Radkilometer 120 die Vorfahrt genommen. Sie stürzte und zog sich Schürfwunden an Armen und Beinen zu. Außerdem war ihre linke Hand stark geschwollen und ihr Knie schmerzte stark. Die Kreisklinik Roth konnte später

0: ein Viertelstündchen länger. Außerdem wird geblitzt. Nürnberg, Liebitzenhofstraße Richtung Plärrer. Danke, Markus. Nürnberg, Sulzbacher Straße auswärts und Fürth-Seeackerstraße. Habt ihr noch mehr erspäht auf den fränkischen Straßen, dann lasst es mich gerne wissen. 08000 97 1 97 1. Dankeschön. Wir sind heute ein bisschen frischer unterwegs. Aktuell 20 Grad gemessen bei euch in Feucht und Wendelstein. 19 Grad sind es weiter draußen bei euch in Allersberg. Da geht noch ein bisschen was. 23, 24 Grad heute an der Spitze. Aber die Wolken bleiben uns treu und damit kann durch den Tag auch immer wieder ein bisschen nass runterkommen.
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0: Der erste fußballfreie Tag seit Anpfiff der WM. Wahnsinn, du, da schläft er ja fast das Gesicht ein. Da wissen wir ja gar nicht, was wir abends tun sollen. Aber ich hab da was zum Gegensteuern, denn ich spendiere uns Living on a Prayer von Bon Jovi. Der läuft in so fast jeder Hydration Break der WM. Und da kann man mal um kurz nach 11 auf einen nackerten Mittwoch ebenfalls Hydration Break machen. Und lassen wir uns einen Tee schmecken. Zum Wohl. Gong 97.1 hier.

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ein halbes Jahrhundert U2. Die Band feiert Jubiläum und wird dafür bald ein neues Album raushauen. Wann genau, das konnten sie uns noch nicht verraten, aber sie haben uns vorab schon mal einen kleinen Teaser gedroppt, denn heute Nacht haben sie nämlich die erste Single daraus veröffentlicht, nennt sich Street of Dreams. Yo.

Kuschelige, gute Laune-Nummer mit dem perfekten Sommer-Vibe. Das neue Album von U2 soll auf jeden Fall noch dieses Jahr kommen. 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

0: Heiderzacken, da brauchen wir doch noch mehr Geduld als gedacht. Die Deutsche Bahn muss die Wiedereröffnung der Strecke Nürnberg-Regensburg nochmal verschieben. Grund sind Verzögerungen bei der Generalsanierung und jetzt soll das ganze Ding am 31. Juli wieder in Betrieb gehen. Heißt also, wir hängen noch länger im Schienenersatzverkehr rum. Aber habe ich einen brandheißen Tipp für euch, denn wenn ihr euch die Stöpsel ins Ohr packt, habt ihr feinsten Classic Rock dank der kostenlosen Gong 97.1 App weltweit rund um die Uhr immer bei euch. Und genau da spendiere ich gleich Genesis, Mama oder auch Slade, Far Far Away. Schön einer zum Durchatmen direkt nach halb. Nur hier auf Frankens Classic Rock Sender.
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Bisschen unbeständiges Wetter haben wir heute in Franken. Viele Wolken über uns, immer wieder nass bei Maximum 24 Grad, aber damit auch das perfekte Wetter, um seinen Hintern im Kinosessel zu parken und das Ganze sogar noch for free. Mein Kollege Nico Niederlich haut in seiner Nachmittags-Rockshow um kurz nach vier wieder Freetext raus für die große Gong 97.1 Sneak Preview im Chinne heute Abend. Und in diese Richtung reißen wir richtig schön schwungvoll ein vom Stapel. Monster 80er hier auf Gong 97.1, die bärtigen Burschen, ZZ Top, Sharp Dressed Man.

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0: Sollte der Einzelhandel auch am Sonntag offen haben? Das wird aktuell in der Politik diskutiert und auch wir wollen von euch wissen, hey, was haltet ihr von der Idee, wenn zum Beispiel der Supermarkt am Sonntag auch offen hat? Servusle Christian, was sagst du dazu?
1: Für die, die die ganze Zeit arbeiten, ist es vielleicht nicht schlecht, ne, dass du dann am Sonntag einkaufen kannst. Oder wenn du mal was vergessen hast, dann musst du nämlich nicht am Hauptbahnhof zu dem blöden Lidl, weil das ist der größte Abfuck. Generell würde ich sagen, ja, ist nicht schlecht. Am Moment müssen die Supermärkte halt einmal ein paar mehr Leute einstellen. Es gibt genug Leute, die Erwerbung. Also, wünscht dir was. Rock on, macht weiter so.
0: Danke dir, Christian. Und wie schaut's bei euch aus? Lasst mich wissen. 08.097.1971. Haltet ihr es für eine gute Idee oder vielleicht nicht? Da quatschen wir heute drüber. Außerdem spendiere ich im Gegenzug feinsten Classic Rock gleich die Gunners dabei mit Paradise City. Nur hier auf Gong 97.1.
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10: Ich bin Oliver Urbanke. Es läuft nicht alles rund, aber darüber soll künftig besser informiert werden. Bahnchefin Palle hat Maßnahmen vorgestellt, um die Kundenkommunikation und den Komfort bei Zugreisen zu verbessern. So soll mithilfe von KI deutlich schneller über kurzfristige Ausfälle oder Gleiswechsel informiert werden. Bahnhöfe bekommen mehr Sicherheitspersonal und auch in Bordrestaurants und Zugtoiletten soll mehr investiert werden. Nicht nur bei der Bahn, auch in vielen anderen Branchen wird der Umgang mit künstlicher Intelligenz immer wichtiger. In Stellenanzeigen fordern Unternehmen mittlerweile immer öfter KI-Fähigkeiten von ihren Bewerberinnen und Bewerbern. In einer Studie dazu heißt es auch, dass inzwischen 40% der Unternehmen in irgendeiner Form auf künstliche Intelligenz setzen. Aus Sicht von US-Präsident Trump ist die ohnehin wackelige Waffenruhe zwischen dem Iran und den USA beendet. Er werde seine Unterhändler weiter mit dem Iran reden lassen, wenn diese es wünschen, so Trump weiter. In der Nacht hatte das US-Militär trotz Waffenruhe wieder Ziele im Iran angegriffen, als Reaktion auf Attacken gegen mehrere Tanker in der Straße von Hormuz.
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11: Mit Chris Wahle. In Mittelfranken gibt es erneuten Protest gegen das von der Bundesregierung geplante Sparpaket im Gesundheitswesen. Die Gewerkschaft Verdi hat die Beschäftigten heute zu einer kurzen Pausenaktion aufgerufen. Um 10 Uhr wurde am Haupteingang Klinikum Nürnberg Nord protestiert. In einer halben Stunde geht es am Haupteingang Klinikum Fürth weiter. Martin Schmalzbauer von Verdi erklärt, um was es geht.
12: Da werden nochmal Krankenhausbeschäftigte zeigen, dass die geplanten Kürzungen, insbesondere bei den Krankenhäusern, völlig unerträglich sind. Das wird nämlich bedeuten, noch weniger Personal, noch schwierigere Bedingungen in den Krankenhäusern und damit eine Verschlechterung der Versorgung für die Patienten. Das wollen wir nicht hinnehmen.
11: Das Ganze ist der Auftakt für eine Demo am Samstag in Nürnberg. Das von Verdi mitbegründete neue Bündnis Hashtag Unkürzbar Mittelfranken ruft zu einer Kundgebung um 14 Uhr im Kornmarkt auf. Für Solidarität statt Sozialabbau.
0: Dankeschön, Chris.
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0: Servus euch auf die Straßen. Wir schauen ins Stadtgebiet Nürnberg-Würzburger Straße. Zwischen der Hafen- und der Friedrich-Ebert-Straße gibt es ein bisschen

0: kann es auch ein bisschen nass werden bei aktuell 22 Grad gemessen an der Meistersingerhalle und am Max-Morlock-Stadion. 22 auch bei euch draußen in Rückersdorf und ein bisschen was geht noch. 23, 24 heute an der Spitze.
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0: Um 3 nach 12 und damit dem Auftakt in die Mittagspause. Einen fantastischen Schnitzelmittwoch wünsche ich euch. Grüße in die Kantine bei Deal. Da habe ich mir sagen lassen, gibt es mittwochs immer Schnitzel. Ich bin bei euch mit feinstem Classic Rock als Dessert. Die Dire Straits, Sultans of Swing.

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0: Fantastischen Mittwoch, Freunde. Sollte der Einzelhandel auch am Sonntag geöffnet haben? Das wird aktuell in der Politik wieder diskutiert. Und wir haben die gleiche Frage an euch, Freunde. Was haltet ihr davon, wenn Sonntag zum Beispiel der Supermarkt offen wäre? Servusle Mona, hau raus.
1: Also ich bin dagegen, dass er ausgeweitet wird. Mhm. Es ist zwar so, dass es wirklich im Ausland oftmals toll bequem ist, auch sonntags einkaufen zu können. Ja. Allerdings guckt man auf die Preise. Das wird dann auf uns Verbraucher umgelegt. Das heißt, egal was wir einkaufen, wir zahlen immer mehr dafür. Mhm. Ganz logisch, weil irgendwer muss die Kosten tragen und das tut sicherlich der Firmeninhaber.
0: Ja, wahrscheinlich nicht. Der spart schon auf den 7. Ferrari. Freilich, das muss man natürlich auf dem Schirm haben, dass dann vermutlich die Preise steigen. Aber Freunde, wie schaut's bei euch aus? Lasst's mich wissen. 08.097.1971. Sollte der Einzelhandel auch am Sonntag geöffnet haben. In der Zwischenzeit gönnen wir uns die größten Klassiker aller Zeiten hier auf Gong 97.1. Sadie Money, take me home tonight.

0: begrüße zu euch in die Mittagspause. Damit die zweite Hälfte eben jener noch viel geiler und schwungvoller wird, habe ich richtig schöne Schepperbretter dabei. Judas Priest, Living After Midnight oder auch Yes, Owner of a Lonely Heart. Und all das gibt's natürlich nur hier bei der weltbesten Rockstation Gong 97.1.
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Das Telefon rabimmelt und Miroslav Klose ist dran. Das wäre für viele von uns vermutlich ein großer Traum. Und genau der ist jetzt für Lionel Messi wahr geworden. Messi hat ja leider Kloses WM-Torrekord eingestellt und da hat sich Klose gedacht, was, da rabimmel ich einmal durch. Lass ein paar nette Worte und Glückwünsche da. Und wie er selbst sagt, war das ganze Gespräch sehr bewegend. Vielleicht haben die beiden ja auch über eine mögliche Zukunft von Lionel Messi am Pfalzner Weiher gequatscht. Wenn er den Kasten Bier als Einstand zahlt, kann er von mir aus auch auflaufen. Naja, für die erste reicht's wahrscheinlich nicht ganz, aber für die zweite zumindest auf der Bank. Bald ist ja auch wieder soweit. 9.8. wird die Saison angepfiffen. Wir starten zu Hause gegen Dresden und in diese Richtung pushen wir jetzt unsere Buben, schicken richtig fett Motivation an den Pfalze mit diesem Monster 80er Brett auf Gong 97.1. Judas Priest, Living After Midnight.

0: Always. Was eine Liebeserklärung. Wahnsinn. Und wir bleiben gleich liebelastig, denn ich habe Peter Gabriel dabei mit seinem Sledgehammer. Ist ja quasi, beziehungsweise er betitelt ja selbst ein Körperteil von ihm als Vorschlaghammer. Dürft ihr euch jetzt selber überlegen, welches Körperteil das sein könnte. Aber ist ja dann quasi auch artverwandt zur Romantik. Den gibt's gleich. Außerdem hören wir gleich rein ins neue Album von U2. Denn die Band feiert 50-jähriges Jubiläum und droppt bald ein neues Album. Da hören wir rein um 10 vor halb und all das natürlich nur hier auf Gong 97.1.
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12: Ich bin Oliver Urbanke. Sorge vor neuer Eskalation im Iran-Krieg und explodierende Preise an den Zapfsäulen. US-Präsident Trump hat nach erneuten Angriffen zwischen den USA und dem Iran die Waffenruhe für beendet erklärt. Wir bekommen das vor allem beim Öl zu spüren. Den Sommer nutzen viele normalerweise, um Heizöl für den Winter zu kaufen. Und der Sprit ist laut ADAC wieder auf Märzniveau, bevor der Tankrabatt in Kraft getreten war. Deutschland liegt bei Investitionen in Forschung und Entwicklung, Software und Design weltweit in der Spitzengruppe. Nach einer Studie der Weltorganisation für geistiges Eigentum wurden in Deutschland im vergangenen Jahr knapp 730 Milliarden US-Dollar investiert. Das bedeutet Platz 3 hinter Japan und den USA. Die FIFA will nach Informationen des britischen Senders Sky News über ein Ende des Teilnahmeverbots für russische Mannschaften beraten. Anlass sei die Entscheidung des Internationalen Olympischen Komitees, die Sanktionen gegen russische Sportlerinnen und Sportler zu beenden. Wegen des russischen Angriffs auf die Ukraine im März 2022 waren sämtliche russische Teams von internationalen Wettbewerben ausgeschlossen worden.
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13: Mit Chris Wahle. Die Nürnberg-Messe hat ein erfolgreiches Jahr hinter sich. Mit rund 350 Millionen Euro wurde der zweithöchste Umsatz in der Geschichte erzielt. Und in diesem Jahr soll es sogar einen neuen Rekordumsatz von gut 375 Millionen Euro geben. Insgesamt werden über 1 Million Menschen in Nürnberg erwartet, um eine der zahlreichen Messen zu besuchen. Und davon hat Messechef Peter Ottmann für den Rest des Jahres noch einige im Angebot.
14: Wir beginnen Mitte September mit unserer Fachmesse Gallabau. Das ist Europas größte Veranstaltung zum Thema Garten- und Landschaftsbau. Und dann ist alle 14 Tage eine große am Start. Da kommt dann die Fachpark, da kommt dann die ITSA, da kommt dann die SPS. Zwischendurch war noch die Chilventa, die große Endverbraucherveranstaltung Consumenta kommt. Die SPS macht das Jahr zu und dann ist Schluss für dieses Jahr.
15: In den nächsten 10 Jahren werden die Messemacher in das Gelände in Langwasser eine 500 Millionen Euro investieren.
16: Oh, Schnapper. Dankeschön, Chris.
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18: Servus euch auf die Straßen. Aktuell braucht ihr mehr Sitzfleisch für die B8. Nürnberg Richtung Neumarkt gibt's 2 Kilometer Stau zwischen

0: auch mal die Sonne durch, so wie aktuell über der Meistersingerhalle. Da haben wir gemessen 23 Grad, genauso wie in Stein und in Oberasbach. Einen minimalen Schnuff gibt es noch on top, 24 an der Spitze. Morgen gibt es dann wieder Sonne pur bei bis zu 27 Grad.
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0: Um kurz nach 1, fantastischen Mittwoch. 50 Jahre U2. Die Band feiert Jubiläum und haut dafür ein neues Album raus. Wir hören gleich um 10 vor halb mal kurz rein. Und das sind nicht die einzigen Burschen, die ein neues Album in der Pipeline haben, sondern auch die Stones hauen am Freitag ihr 25. Studioalbum mit dem Namen Foreign Tanks raus. Und genau das nutzen wir für das große Gong 97.1 Rolling Stone Special. Am Freitag zwischen 6 und 19 Uhr gibt's einen Stones-Song pro halbe Stunde. Da hören wir rein ins neue Album. Und on top gibt's die größten Klassiker der Stones natürlich. Und in diese Richtung schieben wir jetzt mal richtig schwungvoll an. Gehen komplett aus dem Sattel mit Kenny Loggins hier auf Gong 97.1, die Danger Zone.

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ein halbes Jahrhundert U2. Die Band feiert Jubiläum und wird dafür bald ein neues Album raushauen. Wann genau, das konnten sie uns noch nicht verraten, aber sie haben uns vorab schon mal einen kleinen Teaser gedroppt, denn heute Nacht haben sie nämlich die erste Single daraus veröffentlicht, nennt sich Street of Dreams.

Quirlige, gute Laune-Nummer mit dem perfekten Sommer-Vibe. Das neue Album von U2 soll auf jeden Fall noch dieses Jahr kommen. Und wenn es soweit ist, sobald es da irgendwelche spruchreifen Infos gibt, hört ihr das natürlich wie immer zuallererst auf Gong 97.1. 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

0: Grüße raus an alle, die einen Kühlschrank zu Hause haben, wenn ihr da drin noch genug Platz habt für einen Kasten
1: Freibier
0: und on top einen Shopping-Gutschein fürs E-Center Schiller im Röthenbach-Center gebrauchen könnt, habe ich hervorragende Nachrichten für euch. 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

ist es nur immer macht, die Deutsche Bahn. Denen fällt schon immer was ein. Jetzt gibt's sogar eine Verspätung der Verspätung. Schönen Mittwoch, Gang 97.1 hier. Wir Pendler brauchen noch viel mehr Geduld, denn die Wiedereröffnung der Strecke Nürnberg-Regensburg wird nochmal verschoben. Grund sind Verzögerungen bei der Generalsanierung. Geplante Eröffnung der Strecke ist dann jetzt 31. Juli. Und bis dann da endlich wieder der Betrieb aufgenommen wird, bin ich natürlich mit feinsten Classic Rock bei euch, selbst im Schienenersatzverkehr. 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Ist auch jetzt empfehlenswert für Sticks, Mr. Roboto.

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1: Da kannst du sagen, was du willst, aber mein Kollege Nico ist einfach ein furchtbar netter Mensch, denn er macht euch wieder zum beliebtesten Mitarbeiter der gesamten Firma, denn morgen in der Kaffeeküche könnt ihr von dem Film erzählen, den ihr bereits vor allen anderen gesehen habt, denn Nico schickt euch heute Abend wieder zur großen Gong 97.1 Sneak Preview im Channel. Die Ticks dazu haut er raus um kurz nach vier, da seht ihr den Film vor allen anderen, kleiner Haken, ihr wisst vorher nicht, welcher Film läuft. So oder so, Radio Laut ist absolut empfehlenswert, denn er schiebt uns in diese Richtung gleich mit Monsterbrettern an. Zum Beispiel Black Sabbath und Paranoid. Und all das gibt's natürlich nur hier bei der weltbesten Rockstation Gong 97.1. Ich bin Marc Pöpany. Habt einen fulminant, vogelwild und fantastischen Mittwoch.
2: Es ist jetzt
1: kurz vor zwei.
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11: Ich bin Oliver Urbanke. Ein KI-Bot, eine weitere App und schnellere Infos zu Gleiswechseln. Die Deutsche Bahn will noch in diesem Jahr ihre Kundenkommunikation deutlich verbessern. Tine Klimach berichtet.
12: Zugausfälle und Verspätungen, oft herrscht Chaos am Gleis, das soll besser werden, laut Bahn. Künftig sollen die Infos beim Gleiswechsel innerhalb von 2 Sekunden im Navigator angezeigt werden. Dort sollen Reisende bald individuelle Auskünfte zu ihrer Fahrt erfragen können, hieß es. Gerade wer öfter umsteigen muss und ein Zug der Reise ausfällt, muss sich oft durch die Verbindung wühlen und kommt nicht schnell weiter.
11: Das Thema schien sich eigentlich erledigt zu haben. Doch US-Präsident Trump verfolgt offenbar weiter das Ziel, Grönland unter die Kontrolle der USA zu bringen. Am Rande des NATO-Gipfels in Ankara untermauerte Trump seinen Anspruch auf die größte Insel der Erde. Dänemarks Regierungschefin Frederiksen wies die Forderung scharf zurück. Grönland gehört zwar zum Königreich Dänemark, genießt aber weitgehende Autonomie und Selbstverwaltung. Das Gesundheitssparpaket der Bundesregierung soll in dieser Woche vom Parlament verabschiedet werden. Die Grünen überlegen, das juristisch zu stoppen. Parteichef Banaschak nannte die Reform von Gesundheitsministerin Warken Murks. Er sagte der Mediengruppe Bayern, es gebe zu viele kurzfristige Änderungen, dass keine Beratung möglich sei.
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13: Mit Chris Wahle. Ein Hund als Lehrer auf vier Pfoten. An der Grundschule Lauf am Holz gehört das zum Schulalltag. Davon haben sich Nürnbergs Oberbürgermeister Markus König und Schulreferentin Cornelia Trinkel jetzt vor Ort überzeugt. Mit Schulhund Bruno, den Lesehunden Kalle und Coco sowie einer sogenannten Friedenstreppe setzt die Schule auf besondere Konzepte, die Kindern nicht nur Wissen, sondern auch soziale Kompetenzen vermitteln. Bruno sorgt für eine ruhige Lernatmosphäre. Die Lesehunde helfen beim Lesen ohne Leistungsdruck und ausgebildete Streitschlichter unterstützen ihre Mitschüler dabei, Konflikte eigenständig zu lösen. Laut Stadt zeigt die Grundschule Lauf am Holz damit beispielhaft, wie moderne Bildung heute gelingen kann.
14: Danke, Chris.
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14: 2 nach 2, Servus auf die Straßen. Vorsicht auf der A6 Nürnberg Richtung Amberg. Zwischen Kreuz Nürnberg Ost und Kreuz Altdorf liegt ein Plastikteil auf der Fahrbahn. Blitzer Nürnberg-Giebitzenhofstraße Richtung Plärrer, Fürth-S-Bahn-Straße und an der B14 Nürnberg Richtung Ansbach, Blitzerhöhe Abzweigung nach Rostel. Wenn ihr noch was gesehen habt, gebt Bescheid. 08000 97 1 97 1. Danke, kommt gut durch. 22 Grad gerade bei euch in Erlangen, 21 bei euch in Burgthann draußen. 24 werden es heute noch, dazu ziemlich wolkig, vielleicht ein bisschen nass hier und da. Ab morgen wird es sonniger, morgen bei 27, Freitag bei 30 Grad max.
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14: Nico am Mikro. Servus zusammen. Ich bin ehrlich mit euch. Ich habe heute einen ziemlichen Scheißtag. Aber immer wenn ich mal ein bisschen down bin, dann denke ich darüber nach, was Ozzy Osbourne mal gesagt hat. Da geht's mir immer gleich ein Stückchen besser. Und dann noch Hammer-Songs vom Ozzy bzw. von Black Sabbath. Und dann schaut die Welt gleich wieder ein bisschen grüner aus. Paranoid hier auf Gong 97.1.

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0: Gediegen beschwingt durch den Mittwochnachmittag mit richtig nicen 70er Grooves von Queen. Killer Queen gleich hier auf Gong 97.1.
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0: Um 14:30, Servus auf die Straßen. Soweit alles fein bei euch. Blitzerfurt, S-Bahn-Straße und B14 Nürnberg Richtung Ansbach, Höhe Abzweigung nach Rosthal. Wenn ihr noch was gesehen habt, gebt Bescheid. 08000 97 1 97 1. Danke, kommt gut durch. Ziemlich wolkig ist es heute, vielleicht ein bisschen nass hier und da. 22 Grad gerade bei euch in Leinburg und Langenzenn. Ab morgen wird's wieder sonniger, morgen bei 27, Freitag bei 30 Grad max.
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0: Cliffhanger sind einfach was Feines. Wie es weitergeht, hören Sie gleich nach einer kurzen Unterbrechung hier auf Gong 97.1.
1: Es ist jetzt
0: 3:15.
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6: Ich bin Oliver Urbanke. Ein Palliativarzt ist wegen 15-fachen Patientenmordes zur Höchststrafe verurteilt worden. Das Landgericht Berlin hat den 41-Jährigen zu lebenslanger Freiheitsstrafe verurteilt und die besondere Schwere der Schuld festgestellt. Zudem wurde eine Sicherungsverwahrung nach der Haftstrafe angeordnet und ein lebenslanges Berufsverbot verhängt. Verspätungen wird es wohl weiter geben. Dafür ist mehr Service für Reisende bei der Deutschen Bahn geplant. Konzernchefin Paller hat am Vormittag ein Sofortprogramm vorgestellt. Künftig sollen Fahrgäste beispielsweise besser und schneller über Verspätungen, Zugausfälle oder kurzfristige Gleiswechsel informiert werden. Unter anderem mithilfe von künstlicher Intelligenz. Die Teilzeitquote unter Lehrerinnen und Lehrern an den allgemeinbildenden Schulen in Deutschland ist weiter gestiegen. 44% der Lehrkräfte unterrichtete im vergangenen Schuljahr in Teilzeit, teilte das Statistische Bundesamt mit. Damit erreichte die Teilzeitquote bei Lehrkräften einen neuen Höchststand. Außerdem war mehr als jede dritte Lehrkraft im Schuljahr 24/25 mindestens 50 Jahre alt.
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7: Mit Chris Wahl. Das für Nürnberg geplante NSU-Doku-Zentrum steht offenbar vor dem Aus. Nach Informationen der SZ sind im Haushaltsplanentwurf für 2027 offenbar keine Mittel mehr dafür vorgesehen. Oberbürgermeister Markus König zeigte sich am Rand des Bayerischen Städtetags sehr betroffen, weil die Einrichtung mit dem Standort Nürnberg im Koalitionsvertrag verankert ist. Die Stadt bittet daher um Planungssicherheit durch die Bundesregierung und darum, die Haushaltsmittel einzustellen, notfalls auch gestreckt. König will hierzu umgehend in Kontakt mit den Nürnberger Bundestagsabgeordneten treten. In dem geplanten Zentrum sollten die Verbrechen der Rechtsterroristen aufgearbeitet werden. Allein in Nürnberg gab es 3 NSU-Todesopfer und einen Schwerverletzten.
0: Danke, Chris.
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0: Um 3:03 Servus auf die Straßen. Vorsicht auf der B2 Weißenburg Richtung Nürnberg. Zwischen Roth und Schwabach-Penzendorf liegt ein Holzteil auf der Fahrbahn. Schauen wir noch nach Nürnberg. Leierstraße aktuell halbseitig gesperrt nach einem Unfall zwischen Neustädter Straße und Rauecker Straße. Blitz an Nürnberg-Welserstraße Richtung Sulzbacher Straße, Frankenstraße Richtung Dutzenteich und in Fürth Blitzer S-Bahn-Straße. Und wenn ihr noch was gesehen habt, gebt Bescheid. 08000 97 1 97 1. Danke, kommt gut durch. 22 Grad gerade bei euch in Schweig, 23 bei euch in Schwabach und 24 maximal dazu ziemlich wolkig, vielleicht ein bisschen nass hier und da. Ab morgen wird's wieder sonnig und trocken, morgen bei 27, Freitag bei 30 Grad max.
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0: Jo, ab morgen wird's dann auch wieder heiß. Bereiten wir uns schon mal mental ein bisschen drauf vor mit ZZ Top Southern Rock aus den 80ern. Gimme all your lovin'. Nico Mikro, schönen Mittwoch.

Der Song ist ein Vorgeschmack auf ein neues Studioalbum. Machen Sie jetzt mal nach 9 Jahren ohne Album. Wie das Album heißt und wann es rauskommt, wissen wir noch nicht. Aber es kommt auf jeden Fall noch dieses Jahr. Ganz

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0: Um 3:30, Servus auf die Straßen, Vorsicht auf der A73, Feuchtrichtung Nürnberg zwischen Nürnberg-Hafen Ost und Kreuz Nürnberg-Hafen, ein Pannenfahrzeug auf dem Standstreifen. Blitzer Nürnberg-Welser-Straße Richtung Sulzbacher Straße und Frankenstraße Richtung Dutzenteich. Wenn ihr noch was gesehen habt, gebt Bescheid 08000 97 1 97 1. Danke, kommt gut durch. 22 Grad gerade bei euch in Röthenbach, 23 bei euch in Rot, dazu ziemlich wolkig, vielleicht ein bisschen nass noch hier und da. Ab morgen dann sonnig, morgen bei 27, Freitag bei 30 Grad max.
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Wilde Story aus Kalifornien. Hallo zusammen. Da sind selbstfahrende Autos ja inzwischen schon ziemlich normal und zwei Teenager sind mit so einem Auto rumgefahren, haben dabei Alkohol getrunken, obwohl sie noch nicht alt genug sind, und mit einer Wasserpistole rumgeschossen. Das darf man natürlich nicht. Und das Auto wusste, dass man das nicht darf. Also ist es von alleine auf einen Parkplatz gefahren, hat die zwei Teenager da festgesetzt und hat eigenständig die Polizei gerufen. Verrückt! Rein in den vollautomatisierten Überwachungsstaat! 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
1: Es ist jetzt
0: 2 vor 4.
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17: Ich bin Oliver Urbanke. In Berlin ist ein Palliativarzt wegen 15-fachen Patientenmordes verurteilt worden. Das Landgericht verhängte gegen den 41-Jährigen eine lebenslange Freiheitsstrafe. Thomas Bock berichtet.
18: Der Arzt soll von 2021 bis 2024 die Morde begangen haben. Bei Hausbesuchen gab er 12 Frauen und 3 Männern einen tödlichen Medikamentenmix. Das jüngste Opfer war 25 Jahre alt, das älteste 94. Alle waren schwerst krank, lagen aber noch nicht im Sterben. Der Arzt sagte im Prozess, er habe den Patienten Leid und Siechtum ersparen wollen.
17: Deutschland ist beim Thema Sonntagsshopping gespalten. Laut einer YouGov-Umfrage sind 43% dafür, 50% dagegen. Handelsverbände sehen Einkaufen als Freizeiterlebnis. Die Gewerkschaft Verdi entgegnet, dass der Sonntag für Beschäftigte der einzige verlässlich planbare freie Tag ist. Die Sonntagsöffnungszeit ist an das Ladenschlussgesetz gekoppelt und von Bundesland zu Bundesland unterschiedlich. Das Vertrauen in die Deutsche Bahn hat in den vergangenen Jahren schwer gelitten. Der bundeseigene Konzern hat sich daher zum Ziel gesetzt, mit 3 Maßnahmenpaketen schnell für bessere Stimmung zu sorgen. Im Mittelpunkt stehen KI-Lösungen, schnellere Auskünfte für Fahrgäste und mehr Komfort.
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19: Mit Chris Wahle. Der Bund Naturschutz fordert, den Nürnberger Reichswald konsequenter zu schützen. Hintergrund sind die massiven Folgen des Klimawandels. Hitze, Dürre und Extremwetter setzen der grünen Lunge Nürnbergs immer stärker zu. Aus Sicht des BN müssen die bestehenden Waldflächen deshalb so gut es geht erhalten bleiben und fit gemacht werden für das Klima der Zukunft. Hubert Weiger, Ehrenvorsitzender des BN.
20: Der Reichswald kann sich selbst nicht helfen, er kann nicht davonlaufen, er ist an diesem Standort gebunden. Helfen muss ihm der Mensch, der ihn naturnäher machen muss und der vor allem endlich erkennen muss, dass er wirkungsvoll wesentlich mehr als bisher für den Klimaschutz tun muss, damit auch unsere Wälder eine Zukunft haben.
19: Ein wichtiger Schritt ist dabei der konsequente Umbau zu einem standortgerechten Mischwald, so der BN. Um die Bedeutung des Reichswalds zu feiern, lädt der BN am kommenden Wochenende zum Reichswaldfest. Unter anderem mit Führungen, Baumklettern und einem bunten Kinderprogramm.
0: Danke, Chris.
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0: Gleich 3 nach 4, Servus auf die Straßen. Vorsicht auf der A9 Nürnberg Richtung Berlin. Zwischen Lauf und Lauf-Versbruck liegen Reifenteile auf der Fahrbahn. Dann schauen wir noch nach Nürnberg auf die Leierstraße. In der Bahnunterführung am Großmarkt steckt ein LKW fest, deshalb dauert es da länger. Letzter Nürnberg-Welser-Straße Richtung Sulzbacher Straße und Frankenstraße Richtung Dutzenteich. Wenn ihr noch was gesehen habt, gebt Bescheid. 08000 97 1 97 1. Danke, kommt gut durch. 23 Grad gerade bei euch in Stein und Lauf. Dazu ziemlich wolkig, vielleicht der Glanz ein bisschen nass hier und da. Ab morgen wird es dann wieder sonnig. Morgen bei 27, Freitag bei 30 Grad max.
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0: Mit supergeilem 70er Rock für den Start in den Feierabend. Police Roxanne und T-Rex.

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0: Machen wir uns einen gemütlichen Mittwochnachmittag mit wunderschönen Songs von Heart und Fleetwood Mac. Alone und Don't Stop, gleich hier auf Gong 97.1.
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0: Um gleich halb 5, Servus auf die Straßen. Vorsicht auf der A3 Würzburg Richtung Nürnberg. Zwischen Erlangen-Tennenlohe und Nürnberg-Nord liegen Reifenteile auf der Fahrbahn. Staumäßig haben wir den Frankenschnellweg zwischen Noppitzstraße und Hafen. Staut sich, da dauert es länger. Und Nürnberg-Leierstraße in der Bahnunterführung am Großmarkt steckt ein LKW fest. Deswegen dauert es da ein bisschen länger. Blitzer Nürnberg-Welserstraße Richtung Sulzbacher Straße und Frankenstraße Richtung Dutzenteich Höhe Z-Bau. Wenn ihr noch was gesehen habt, gebt Bescheid. 08000 97 1 97 1. Danke, kommt gut durch. 23 Grad gerade bei euch in Oberasbach, 22 bei euch in Altdorf. Dazu recht wolkig, vielleicht ein bisschen nass hier und da. Ab morgen wird sonnig, morgen bei 27, Freitag bei 30 Grad max.
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0: ¡Te baje! ¡Es meto! ¡Es meto! ¡Mittwoch machen wir am Tamtam!
1: So nämlich, genau das ist die Energie, die ich an diesem Tag von uns allen brauche. Däh!

0: Bringen wir gleich einmal ein wenig Entspannung in den Mittwochnachmittag mit fantastischen Songs aus den 80ern, die Simple Minds mit Don't You, und aus den 70ern America, A Horse with No Name. Gleich hier auf Gong 97.1.
1: Es ist jetzt
0: 3:05.
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10: Ich bin Oliver Urbanke. Die NATO-Staaten haben bei ihrem Gipfeltreffen in Ankara neue Rüstungsverträge im Umfang von mehr als 43 Milliarden Euro angekündigt. Im Text der Abschlusserklärung heißt es zudem, man verpflichte sich dazu, die gemeinsamen Produktionskapazitäten auszubauen und mit der Industrie zusammenzuarbeiten, um Innovationen zu beschleunigen. Die Deutsche Bahn will ihre Kommunikation mit Kundinnen und Kunden verbessern. Dafür sollen laut Konzernchefin Paller bis Ende nächsten Jahres 50 Millionen Euro investiert werden. Geplant sind demnach neue Monitore an Bahnhöfen sowie eine neue App, die mit Hilfe von KI in Echtzeit zum Beispiel über kurzfristige Gleiswechsel informieren soll. Das Gesundheitssparpaket der Bundesregierung soll in dieser Woche vom Parlament verabschiedet werden. Die Grünen überlegen, das juristisch zu stoppen. Parteichef Banaschak nannte die Reform von Gesundheitsministerin Warken Murks. Er sagte der Mediengruppe Bayern, es gebe zu viele kurzfristige Änderungen, dass keine Beratung möglich sei.
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11: Mit Chris Wahle. Im letzten Jahr hat die Nürnberg Messe mit rund 350 Millionen Euro den zweithöchsten Umsatz in ihrer Geschichte erzielt. In diesem Jahr soll mit gut 375 Millionen Euro sogar ein neuer Rekord erreicht werden. Insgesamt über 1 Million Besucher werden bis Jahresende im Messegelände in Langwasser erwartet. Dort wollen die Messemacher, um ihren Chef Peter Ottmann, in den nächsten 10 Jahren eine 500 Millionen Euro investieren.
12: Das meiste passiert natürlich in den Hallen. Aber wir werden es gegen Ende der Dekade sehen, wenn die Halle 3 zwischen den Hallen 3a und 3c dann abgerissen werden wird und neu gebaut werden wird, kommt ein neues Eingangsgebäude davor. Da wird es man dann deutlich sehen. Bis dahin werden Hallen saniert, modernisiert und ganz viel in die digitale Infrastruktur investiert.
11: Die Nürnberger Messe ist auch im Ausland erfolgreich. Ihre Tochtergesellschaften, unter anderem in Indien, Japan und Brasilien, sorgen mittlerweile für ein Fünftel des Umsatzes.
0: Danke, Chris.
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0: Kurz nach 5, Servus auf die Straßen. In Nürnberg-Leierstraße steckt ein LKW in der Bahnunterführung fest, deswegen Behinderungen in beiden Richtungen. Lützer-Nürnberg-Frankenstraße Richtung Dutzendteich, Höhe Z-Baum. Wenn ihr noch was gesehen habt, gebt Bescheid. 08000 97 1 97 1. Danke, kommt gut durch. 23 Grad gerade hier in Nürnberg und auch bei euch in Schwarzenbruck. Draußen dazu ziemlich wolkig, vielleicht ein bisschen nass hier und da. Ab morgen wird sonnig, morgen bei 27, Freitag bei 30 Grad max.
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0: Dreh mal weng auf für den geilsten Rock der 80er. Starship mit am Start. We built the city. Huey Lewis and the News. The Power of Love. Und dieser legendäre Klassiker von Mike Oldfield. Shadow on the Wall.

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0: 6/8 Takt Richtung Mittwochabend. Tänzeln mit einem Mega-70er von Toto. Hold the Line, gleich hier auf Gong 97.1.
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0: Um 17:30 Servus auf die Straßen. Wir schauen nach Nürnberg. In der Leierstraße steckt ein LKW in der Bahnunterführung fest. Deswegen kommt es in beiden Richtungen zu Behinderungen. Blitzer Nürnberg-Welserstraße Richtung Sulzbacher Straße. Danke Ruth fürs Melden. Und Frankenstraße Richtung Dutzenteich Höhe Z-Bau. Wenn ihr noch was gesehen habt, dann gebt Bescheid. 08000 97 1 97 1. Danke, kommt gut durch. 24 Grad gerade bei euch in Möhrendorf, 23 bei euch in Ammerndorf. Dazu ziemlich wolkig, vielleicht ein bisschen nass hier und da. Morgen, ab morgen wird es ziemlich sonnig bei 27 Grad Max und am Freitag 23 Grad Max.
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0: 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Zum Üben nochmal die letzte Folge.
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0: uns einen schön entspannten Mittwochabend mit richtig schön gediegenen und schönen Songs. Supertramp, Take the Long Way Home, Genesis, That's All und Sniffin' the Tears, Driver's Seat gleich hier auf Gong 97.1.
1: Es ist jetzt
0: 5:02.
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12: Ich bin Oliver Urbanke. Mehrere EU-Parlamentarier fordern von europäischen Fußballverbänden eine Untersuchung gegen FIFA-Chef Gianni Infantino. Es geht um die Frage, ob die FIFA sich von US-Präsident Trump beeinflussen hat lassen, die Rotsperre gegen US-Spieler Balogun aufzuheben. Ein entsprechender Brief hat nach Angaben der Initiatoren schon mehr als 55 Unterschriften gesammelt. In der türkischen Hauptstadt Ankara endet heute der NATO-Gipfel und nicht alles lief harmonisch ab. Dieter Ebeling berichtet.
13: Es gab die erwartete Konfrontation. Der US-Präsident ging die Europäer an, weil sie angeblich nicht genug für die eigene Verteidigung tun. Und Generalsekretär Rutte, eigentlich einer der ganz großen Trump-Flüsterer, musste da sehr deutlich widersprechen. Es kam auch, was nicht erwartet wurde, Trumps Beharren auf der Einverleibung Grönlands und ein drohendes Handelsembargo gegen den furchtbaren Partner Spanien.
12: Ein Palliativarzt ist wegen 15-fachen Mordes von Patienten zur Höchststrafe verurteilt worden. Das Landgericht Berlin hat den 41-Jährigen zu lebenslanger Freiheitsstrafe verurteilt und die besondere Schwere der Schuld festgestellt. Zudem wurde eine Sicherungsverwahrung nach der Haftstrafe angeordnet.
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14: Mit Chris Wahle. Fränkische Traditionen im Rampenlicht. 10 Kulturformen aus der Region bekommen heute Abend eine besondere Auszeichnung. Heimatminister Albert Füracker überreicht in Nürnberg die offiziellen Urkunden für 10 Neuaufnahmen in das Bayerische Landesverzeichnis des immateriellen Kulturerbes. Mit dabei sind unter anderem die Erlanger Bergkirchweih, die Ansbacher Rokoko-Festspiele und das Metallspitzenklöppeln in Abenberg. Mit dem Verzeichnis werden lebendige Traditionen, Bräuche und Handwerkstechniken gewürdigt, die das kulturelle Erbe des Freistaats prägen. Insgesamt stehen dort künftig 103 Traditionen.
0: Danke, Chris.
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0: 2:06, guten Abend auf die Straßen. Vorsicht auf der A3 Würzburg Richtung Nürnberg zwischen Erlangen-Tennenlohe und Nürnberg-Nord. Ungesicherter Unfall und Gegenstände auf der Fahrbahn. Blitzer Nürnberg-Welser-Straße Richtung Sulzbacher Straße und Frankenstraße Richtung Dutzenteich Höhe Z-Baum. Wenn ihr noch was gesehen habt, gebt Bescheid. 08000 97 1 97 1. Danke, kommt gut durch. 24 Grad gerade bei euch in Fürth und feucht dazu, recht wolkig. Wahrscheinlich bleibt's trocken. Morgen dann sonnig bei 28 Grad max, Freitag bei 31 Grad maximal.
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0: Zurücklehnen, durchschnaufen, bisschen aufdrehen und entspannen mit super nice im 70er Rock. Supertramp gleich mit Take the Long Way Home. Und das ist Sniffen the Tears mit Driver's Seat. Und ich bin der Nico.

Der Song ist ein Vorgeschmack auf ein neues Studioalbum. Machen Sie jetzt mal nach 9 Jahren ohne Album. Wie das Album heißt und wann es rauskommt, wissen wir noch nicht. Aber es kommt auf jeden Fall noch dieses Jahr.

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0: Es ist jetzt
1: kurz vor sieben.
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6: Ich bin Joshua Heise. Tennisprofi Alexander Zverev steht zum ersten Mal im Halbfinale von Wimbledon. Der 29-Jährige hat seinen Angstgegner Taylor Fritz überraschend glatt in 3 Sätzen besiegt und damit eine Serie von 7 Niederlagen gegen den Amerikaner beendet. Einen Monat nach seinem French Open-Sieg greift Zverev am Freitag gegen den Briten Arthur Ferry nach dem Finaleinzug. Die Deutsche Bahn will ihre Kommunikation mit Kundinnen und Kunden verbessern. Dafür sollen laut Konzernchefin Paller bis Ende nächsten Jahres 50 Millionen Euro investiert werden. Geplant sind demnach neue Monitore an Bahnhöfen sowie eine neue App, die mit Hilfe von KI in Echtzeit zum Beispiel über kurzfristige Gleiswechsel informieren soll. Großeinsatz in Schongau in Oberbayern. Wie die Polizei mitgeteilt hat, gibt es Hinweise auf eine Amoktat am Welfengymnasium. Der mutmaßliche Täter, ein 16-jähriger Jugendlicher, wurde nach Polizeiangaben festgenommen. Florian Kern berichtet von vor Ort.
7: Nach aktuellen Informationen der Polizei soll der Tatverdächtige eine Schusswaffe bei sich getragen haben. Ob diese auch zum Einsatz kam, ist bislang aber nicht klar. Der 16-Jährige soll die beiden 13-jährigen Schülerinnen aus der Region mit einem Messer schwer verletzt haben. Sie sind inzwischen außer Lebensgefahr. Über den genauen Hintergrund der Tat herrscht nach wie vor Unklarheit.
6: Die Deutsche Umwelthilfe hat einen Rechtsstreit gegen die Lufthansa gewonnen. Das Oberlandesgericht Köln hat die Berufung der Airline zurückgewiesen. Die Lufthansa hatte damit geworben, dass Kunden ihre CO2-Emissionen durch nachhaltige Flugkraftstoffe direkt beim Buchen reduzieren können. Das Gericht sah das als irreführend an, weil die Kraftstoffe erst zeitlich verzögert eingesetzt werden. Aus und vorbei. US-Präsident Trump hat die Feuerpause im Iran-Krieg für beendet erklärt und gesagt, er wolle nichts mehr mit dem Iran zu tun haben. Zuvor hatten sich die USA und der Iran gegenseitig angegriffen. Laut Trump sollen weitere Angriffe in der Nacht folgen. Infolge der neuen Eskalation sind die Ölpreise deutlich in die Höhe geschossen.
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8: Mit Chris Wahle. Im letzten Jahr hat die Nürnberg Messe mit rund 350 Millionen Euro den zweithöchsten Umsatz in ihrer Geschichte erzielt. In diesem Jahr soll mit gut 375 Millionen Euro sogar ein neuer Rekord erreicht werden. Insgesamt über 1 Million Besucher werden bis Jahresende im Messegelände in Langwasser erwartet. Dort wollen die Messemacher, um ihren Chef Peter Ottmann, in den nächsten 10 Jahren 500 Millionen Euro investieren.
9: Das meiste passiert natürlich in den Hallen. Aber wir werden es gegen Ende der Dekade sehen, wenn die Halle 3 zwischen den Hallen 3a und 3c dann abgerissen werden wird und neu gebaut werden wird, kommt ein neues Eingangsgebäude davor. Da wird es man dann deutlich sehen. Bis dahin werden Hallen saniert, modernisiert und ganz viel in die digitale Infrastruktur investiert.
8: Die Nürnberger Messe ist auch im Ausland erfolgreich. Ihre Tochtergesellschaften, unter anderem in Indien, Japan und Brasilien, sorgen mittlerweile für 1/5 des Umsatzes.
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1: In der Nacht verziehen sich die Wolken, es bleibt trocken und 13 bis 16 Grad. Morgen sonnige 27 Grad max, am Freitag 30 Grad maximal.
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2: Ich bin Joshua Heise. Tennisprofi Alexander Zverev steht zum ersten Mal im Halbfinale von Wimbledon. Der 29-Jährige hat seinen Angstgegner Taylor Fritz überraschend glatt in 3 Sätzen besiegt und damit eine Serie von 7 Niederlagen gegen den Amerikaner beendet. Einen Monat nach seinem French Open-Sieg greift Zverev am Freitag gegen den Briten Arthur Ferry nach dem Finaleinzug. Die Deutsche Bahn will ihre Kommunikation mit Kundinnen und Kunden verbessern. Dafür sollen laut Konzernchefin Paller bis Ende nächsten Jahres 50 Millionen Euro investiert werden. Geplant sind demnach neue Monitore an Bahnhöfen sowie eine neue App, die mit Hilfe von KI in Echtzeit zum Beispiel über kurzfristige Gleiswechsel informieren soll. Großeinsatz in Schongau in Oberbayern. Wie die Polizei mitgeteilt hat, gibt es Hinweise auf eine Amoktat am Welfengymnasium. Der mutmaßliche Täter, ein 16-jähriger Jugendlicher, wurde nach Polizeiangaben festgenommen. Florian Kern berichtet von vor Ort.
3: Nach aktuellen Informationen der Polizei soll der Tatverdächtige eine Schusswaffe bei sich getragen haben. Ob diese auch zum Einsatz kam, ist bislang aber nicht klar. Der 16-Jährige soll die beiden 13-jährigen Schülerinnen aus der Region mit einem Messer schwer verletzt haben. Sie sind inzwischen außer Lebensgefahr. Über den genauen Hintergrund der Tat herrscht nach wie vor Unklarheit.
2: Die Deutsche Umwelthilfe hat einen Rechtsstreit gegen die Lufthansa gewonnen. Das Oberlandesgericht Köln hat die Berufung der Airline zurückgewiesen. Die Lufthansa hatte damit geworben, dass Kunden ihre CO2-Emissionen durch nachhaltige Flugkraftstoffe direkt beim Buchen reduzieren können. Das Gericht sah das als irreführend an, weil die Kraftstoffe erst zeitlich verzögert eingesetzt werden. Aus und vorbei. US-Präsident Trump hat die Feuerpause im Iran-Krieg für beendet erklärt und gesagt, er wolle nichts mehr mit dem Iran zu tun haben. Zuvor hatten sich die USA und der Iran gegenseitig angegriffen. Laut Trump sollen weitere Angriffe in der Nacht folgen. Infolge der neuen Eskalation sind die Ölpreise deutlich in die Höhe geschossen.
0: Und jetzt unsere Franken-Reporter mit dem Wichtigsten aus der Metropolregion.
4: Mit Chris Wahle. Ein Hund als Lehrer auf 4 Pfoten. An der Grundschule Lauf am Holz gehört das zum Schulalltag. Davon haben sich Nürnbergs Oberbürgermeister Markus König und Schulreferentin Cornelia Trinkel jetzt vor Ort überzeugt. Mit Schulhund Bruno, den Lesehunden Kalle und Coco sowie einer sogenannten Friedenstreppe setzt die Schule auf besondere Konzepte, die Kinder nicht nur wissen, sondern auch soziale Kompetenzen vermitteln. Bruno sorgt für eine ruhige Lernatmosphäre. Die Lesehunde helfen beim Lesen ohne Leistungsdruck und ausgebildete Streitschlichter unterstützen ihre Mitschüler dabei, Konflikte eigenständig zu lösen. Laut Stadt zeigt die Grundschule Lauf am Holz damit beispielhaft, wie moderne Bildung heute gelingen kann.
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1: Ich bin Joshua Heise. Ab morgen können vorerst keine neuen Anträge auf Heizungsförderung mehr gestellt werden. Bis zum 20. Juli gibt es einen Antragsstopp, weil die staatliche Förderbank KfW und das Bundesamt BAFA technisch umgerüstet werden. Ab dem 21. Juli gelten neue Förderbedingungen mit weniger Zuschuss für den Einbau von Wärmepumpen und anderen klimafreundlichen Heizungen. Bei einer mutmaßlichen Amoktat an einem Gymnasium im oberbayerischen Schongau sind zwei Mädchen schwer verletzt worden, schweben aber nicht mehr in Lebensgefahr. Ein 16-Jähriger ist nach Polizeiangaben festgenommen worden. Er soll ein Messer und eine Schusswaffe dabei gehabt haben. Laut Bayerns Innenminister Herrmann war der Jugendliche früher in psychiatrischer Behandlung. Das Motiv ist noch unklar. In Berlin ist ein Palliativarzt wegen 15-fachen Mordes von Patienten zu einer lebenslangen Freiheitsstrafe mit anschließender Sicherungsverwahrung verurteilt worden. Außerdem verhängte das Landgericht Berlin ein lebenslanges Berufsverbot. Thomas Brockt berichtet.
2: Der Arzt soll von 2021 bis 2024 die Morde begangen haben. Bei Hausbesuchen gab er 12 Frauen und 3 Männern einen tödlichen Medikamentenmix. Alle waren schwerst krank, lagen aber noch nicht im Sterben. Das Ganze könnte noch eine viel größere Dimension bekommen. Die Staatsanwaltschaft ermittelt in 76 weiteren Fällen und geht von einer weiteren Anklage noch in diesem Jahr aus.
1: Die Teilnehmer des NATO-Gipfels in Ankara haben eine positive Bilanz gezogen. US-Präsident Trump sprach von einer unglaublichen Liebe im Raum, auch wenn er mal wieder die Partnerländer scharf angegriffen und Spanien mit einem Ende der Handelsbeziehungen gedroht hat. Auch sein Grönland-Anspruch war wieder Thema. NATO-Generalsekretär Rutte sagte, das Bündnis sei stärker und einiger als je zuvor. Mit einem überraschend glatten Sieg in 3 Sätzen steht Tennisprofi Alexander Zverev zum ersten Mal in seiner Karriere im Wimbledon-Halbfinale. Der 29-Jährige brach damit seine Niederlageserie gegen Angstgegner Taylor Fritz aus den USA. Am Freitag steht Zverev dem britischen Außenseiter Arthur Ferry gegenüber.
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3: Mit Chris Wahle. Der Bund Naturschutz fordert, den Nürnberger Reichswald konsequenter zu schützen. Hintergrund sind die massiven Folgen des Klimawandels. Hitze, Dürre und Extremwetter setzen der grünen Lunge Nürnbergs immer stärker zu. Aus Sicht des BN müssen die bestehenden Waldflächen deshalb so gut es geht erhalten bleiben und fit gemacht werden für das Klima der Zukunft. Hubert Weiger, Ehrenvorsitzender des BN.
4: Der Reichswald kann sich selbst nicht helfen, er kann nicht davonlaufen, er ist an diesem Standort gebunden. Helfen muss ihm der Mensch, der ihn naturnäher machen muss und der vor allem endlich erkennen muss, dass er wirkungsvoll wesentlich mehr als bisher für den Klimaschutz tun muss, damit auch unsere Wälder eine Zukunft haben.
3: Ein wichtiger Schritt ist dabei der konsequente Umbau zu einem standortgerechten Mischwald, so der BN. Um die Bedeutung des Reichswalds zu feiern, lädt der Bund Naturschutz am kommenden Wochenende zum Reichswaldfest. Unter anderem mit Führungen, Baumklettern und einem bunten Kinderprogramm.
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5: In der Nacht verziehen sich die Wolken, es bleibt trocken und 13 bis 16 Grad. Morgen sonnige 27 Grad max, am Freitag 30 Grad maximal.
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1: Ich bin Joshua Heise. Ab morgen können vorerst keine neuen Anträge auf Heizungsförderung mehr gestellt werden. Bis zum 20. Juli gibt es einen Antragsstopp, weil die staatliche Förderbank KfW und das Bundesamt BAFA technisch umgerüstet werden. Ab dem 21. Juli gelten neue Förderbedingungen mit weniger Zuschuss für den Einbau von Wärmepumpen und anderen klimafreundlichen Heizungen. Bei einer mutmaßlichen Amoktat an einem Gymnasium im oberbayerischen Schongau sind zwei Mädchen schwer verletzt worden, schweben aber nicht mehr in Lebensgefahr. Ein 16-Jähriger ist nach Polizeiangaben festgenommen worden. Er soll ein Messer und eine Schusswaffe dabei gehabt haben. Laut Bayerns Innenminister Herrmann war der Jugendliche früher in psychiatrischer Behandlung. Das Motiv ist noch unklar. In Berlin ist ein Palliativarzt wegen 15-fachen Mordes von Patienten zu einer lebenslangen Freiheitsstrafe mit anschließender Sicherungsverwahrung verurteilt worden. Außerdem verhängte das Landgericht Berlin ein lebenslanges Berufsverbot. Thomas Brockt berichtet.
2: Der Arzt soll von 2021 bis 2024 die Morde begangen haben. Bei Hausbesuchen gab er 12 Frauen und 3 Männern einen tödlichen Medikamentenmix. Alle waren schwerst krank, lagen aber noch nicht im Sterben. Das Ganze könnte noch eine viel größere Dimension bekommen. Die Staatsanwaltschaft ermittelt in 76 weiteren Fällen und geht von einer weiteren Anklage noch in diesem Jahr aus.
1: Die Teilnehmer des NATO-Gipfels in Ankara haben eine positive Bilanz gezogen. US-Präsident Trump sprach von einer unglaublichen Liebe im Raum, auch wenn er mal wieder die Partnerländer scharf angegriffen und Spanien mit einem Ende der Handelsbeziehungen gedroht hat. Auch sein Grönland-Anspruch war wieder Thema. NATO-Generalsekretär Rutte sagte, das Bündnis sei stärker und einiger als je zuvor. Mit einem überraschend glatten Sieg in 3 Sätzen steht Tennisprofi Alexander Zverev zum ersten Mal in seiner Karriere im Wimbledon-Halbfinale. Der 29-Jährige brach damit seine Niederlageserie gegen Angstgegner Taylor Fritz aus den USA. Am Freitag steht Zverev dem britischen Außenseiter Arthur Ferry gegenüber.
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3: Mit Chris Wahle. Im letzten Jahr hat die Nürnberg Messe mit rund 350 Millionen Euro den zweithöchsten Umsatz in ihrer Geschichte erzielt. In diesem Jahr soll mit gut 375 Millionen Euro sogar ein neuer Rekord erreicht werden. Insgesamt über 1 Million Besucher werden bis Jahresende im Messegelände in Langwasser erwartet. Dort wollen die Messemacher, um ihren Chef Peter Ottmann, in den nächsten 10 Jahren eine 500 Millionen Euro investieren.
4: Das meiste passiert natürlich in den Hallen. Aber wir werden es gegen Ende der Dekade sehen, wenn die Halle 3 zwischen den Hallen 3a und 3c dann abgerissen werden wird und neu gebaut werden wird, kommt ein neues Eingangsgebäude davor. Da wird es man dann deutlich sehen. Bis dahin werden Hallen saniert, modernisiert und ganz viel in die digitale Infrastruktur investiert.
3: Die Nürnberger Messe ist auch im Ausland erfolgreich. Ihre Tochtergesellschaften, unter anderem in Indien, Japan und Brasilien, sorgen mittlerweile für ein Fünftel des Umsatzes.
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1: Ich bin Joshua Heise. Bei einer mutmaßlichen Amoktat an einem Gymnasium im oberbayerischen Schongau sind zwei Mädchen schwer verletzt worden. Sie schweben aber nicht mehr in Lebensgefahr. Laut Bundesinnenminister Dobrindt hatte der mutmaßliche Täter erst einen Schuss abgegeben, nachdem die Waffe versagte, aber dann mit einem Messer zugestochen. Der 16-Jährige ist demnach ein ehemaliger Schüler und war in psychiatrischer Behandlung. Er sitzt jetzt in Untersuchungshaft. Bundeskanzler Merz sieht die NATO nach ihrem Gipfel in Ankara gestärkt, trotz der massiven Kritik von US-Präsident Trump an Verbündeten. Man sei einen wichtigen Schritt vorangekommen, sagte Merz zum Abschluss des Treffens. Thomas Brockt berichtet.
2: Der große Knall ist ausgeblieben, das allein sorgt für gute Laune beim Kanzler. Merz lobt ausdrücklich den Auftritt von Trump in den Beratungen. Der habe aufmerksam zugehört und auch Äußerungen kleinerer Mitgliedstaaten mit großer Sympathie begleitet. Merz würdigt auch die Rolle von NATO-Generalsekretär Rutte, dem ja immer wieder vorgeworfen wird, Trump zu sehr zu umschmeicheln. Rüttes charmante und engagierte Art habe den Erfolg erst möglich gemacht.
1: Nach den Grünen zieht auch die Linke gegen die Krankenkassenreform vor das Bundesverfassungsgericht. Der Abgeordnete Gürpiner hat einen entsprechenden Eilantrag eingereicht. Wie schon die Grünen begründete er den Schritt mit den jüngsten Änderungsanträgen, die sich in der Kürze der Zeit nicht ordentlich prüfen ließen. Die Bundesregierung will das Gesetz am Freitag durch Bundestag und Bundesrat bringen. Mehrere EU-Parlamentarier fordern von europäischen Fußballverbänden eine Untersuchung gegen FIFA-Chef Infantino. Es geht um die Frage, ob die FIFA sich von US-Präsident Trump beeinflussen lassen hat, die Rotsperre gegen US-Spieler Balogun aufzuheben. Ein entsprechender Brief hat schon 72 Unterschriften gesammelt. Tennisprofi Alexander Zverev steht zum ersten Mal im Halbfinale von Wimbledon. Der 29-Jährige hat seinen Angstgegner Taylor Fritz überraschend glatt in 3 Sätzen besiegt und damit eine Serie von 7 Niederlagen gegen den Amerikaner beendet. Einen Monat nach seinem French Open-Sieg greift Zverev am Freitag gegen den Briten Arthur Ferry nach dem Finaleinzug.
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3: Mit Chris Wahle. Ein Hund als Lehrer auf 4 Pfoten. An der Grundschule Lauf am Holz gehört das zum Schulalltag. Davon haben sich Nürnbergs Oberbürgermeister Markus König und Schulreferentin Cornelia Trinkel jetzt vor Ort überzeugt. Mit Schulhund Bruno, den Lesehunden Kalle und Coco sowie einer sogenannten Friedenstreppe setzt die Schule auf besondere Konzepte, die Kindern nicht nur Wissen, sondern auch soziale Kompetenzen vermitteln. Bruno sorgt für eine ruhige Lernatmosphäre. Die Lesehunde helfen beim Lesen ohne Leistungsdruck und ausgebildete Streitschlichter unterstützen ihre Mitschüler dabei, Konflikte eigenständig zu lösen. Laut Stadt zeigt die Grundschule Lauf am Holz damit beispielhaft, wie moderne Bildung heute gelingen kann.
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4: In der Nacht verziehen sich die Wolken, es bleibt trocken und 13 bis 16 Grad. Morgen sonnige 27 Grad max, am Freitag 30 Grad maximal.
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0: Im Mittelalter ist einem Kaiser tatsächlich mal der Himmel auf den Kopf gefallen. Und das kam so. Nürnberg war früher die Stadt der Kaiser und Könige. Hier hielten sie sich oftmals auf oder kamen zumindest öfter zu Besuch. Wenn das mal wieder soweit war, stellten sich die Nürnberger Bürger, heute würde man sie einfach nur Schaulustige nennen, gerne außerhalb der alten Stadtbefestigung am Spittler Tor auf, um einen Blick auf den Herrscher und sein Gefolge zu erhaschen. Eines Tages hatte sich Kaiser Matthias mit seiner Frau Anna angesagt. Man könnte meinen, Sabine Peters vom Verein der Gästeführer Nürnberg, die Stadtführer, wäre mit dabei gewesen.
1: Ganz obligatorisch wird er also in Empfang genommen, begrüßt. Er sitzt auf seinem braunen Pferd und 6 Ratsherren stehen bereit, um über ihn einen Traghimmel aufzuspannen.
0: Er war sehr schwer und deshalb waren tatsächlich 6 starke Männer notwendig. Die mussten sich sogar immer wieder abwechseln, um den Kaiser bis zur Burg hinauf begleiten zu können. Doch plötzlich geschah etwas Seltsames, denn der Kaiser winkte ab und wollte nicht unter den Traghimmel.
1: Er steigt sogar von seinem Pferd ab, geht zu den Männern hin und rüttelt an jedem einzelnen Stab. Jetzt haben ja die Nürnberger schon viel gesehen, aber sowas ist ihnen ja auch noch nicht passiert, dass ein Kaiser einfach rumrüttelt.
0: Aber was soll's, die Nürnberger nahmen es gelassen. Hohe Herren hatten nun mal oft komische Gewohnheiten. Trotzdem waren sie natürlich neugierig und erkundigten sich später, was dahinter steckte, denn der Kaiser hatte guten Grund zum Rütteln.
1: Ist nämlich etwas passiert in Würzburg. Da ist ihm nämlich, als man den Traghimmel über ihn spannte, der Traghimmel auf den Kopf gefallen. Also in Würzburg fiel doch tatsächlich dem Kaiser der Himmel auf den Kopf.
0: Die Nürnberger lernten daraus, bespannten jedes Mal, bevor der Kaiser kam, seinen Traghimmel neu, damit sowas nie wieder passieren konnte.

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1: Ich bin Joshua Heise. Bei einer mutmaßlichen Amoktat an einem Gymnasium im oberbayerischen Schongau sind zwei Mädchen schwer verletzt worden. Sie schweben aber nicht mehr in Lebensgefahr. Laut Bundesinnenminister Dobrindt hatte der mutmaßliche Täter erst einen Schuss abgegeben, nachdem die Waffe versagte, aber dann mit einem Messer zugestochen. Der 16-Jährige ist demnach ein ehemaliger Schüler und war in psychiatrischer Behandlung. Er sitzt jetzt in Untersuchungshaft. Bundeskanzler Merz sieht die NATO nach ihrem Gipfel in Ankara gestärkt, trotz der massiven Kritik von US-Präsident Trump an Verbündeten. Man sei einen wichtigen Schritt vorangekommen, sagte Merz zum Abschluss des Treffens. Thomas Brockt berichtet.
2: Der große Knall ist ausgeblieben, das allein sorgt für gute Laune beim Kanzler. Merz lobt ausdrücklich den Auftritt von Trump in den Beratungen. Der habe aufmerksam zugehört und auch Äußerungen kleinerer Mitgliedstaaten mit großer Sympathie begleitet. Merz würdigt auch die Rolle von NATO-Generalsekretär Rutte, dem ja immer wieder vorgeworfen wird, Trump zu sehr zu umschmeicheln. Rüttes charmante und engagierte Art habe den Erfolg erst möglich gemacht.
1: Nach den Grünen zieht auch die Linke gegen die Krankenkassenreform vor das Bundesverfassungsgericht. Der Abgeordnete Gürpiner hat einen entsprechenden Eilantrag eingereicht. Wie schon die Grünen begründete er den Schritt mit den jüngsten Änderungsanträgen, die sich in der Kürze der Zeit nicht ordentlich prüfen ließen. Die Bundesregierung will das Gesetz am Freitag durch Bundestag und Bundesrat bringen. Mehrere EU-Parlamentarier fordern von europäischen Fußballverbänden eine Untersuchung gegen FIFA-Chef Infantino. Es geht um die Frage, ob die FIFA sich von US-Präsident Trump beeinflussen lassen hat, die Rotsperre gegen US-Spieler Balogun aufzuheben. Ein entsprechender Brief hat schon 72 Unterschriften gesammelt. Tennisprofi Alexander Zverev steht zum ersten Mal im Halbfinale von Wimbledon. Der 29-Jährige hat seinen Angstgegner Taylor Fritz überraschend glatt in 3 Sätzen besiegt und damit eine Serie von 7 Niederlagen gegen den Amerikaner beendet. Einen Monat nach seinem French Open-Sieg greift Zverev am Freitag gegen den Briten Arthur Ferry nach dem Finaleinzug.
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3: Mit Chris Wahle. Der Bund Naturschutz fordert, den Nürnberger Reichswald konsequenter zu schützen. Hintergrund sind die massiven Folgen des Klimawandels. Hitze, Dürre und Extremwetter setzen der grünen Lunge Nürnbergs immer stärker zu. Aus Sicht des BN müssen die bestehenden Waldflächen deshalb so gut es geht erhalten bleiben und fit gemacht werden für das Klima der Zukunft. Hubert Weiger, Ehrenvorsitzender des BN.
4: Der Reichswald kann sich selbst nicht helfen, er kann nicht davonlaufen, er ist an diesem Standort gebunden. Helfen muss ihm der Mensch, der ihn naturnäher machen muss und der vor allem endlich erkennen muss, dass er wirkungsvoll wesentlich mehr als bisher für den Klimaschutz tun muss, damit auch unsere Wälder eine Zukunft haben.
3: Ein wichtiger Schritt ist dabei der konsequente Umbau zu einem standortgerechten Mischwald, so der BN. Um die Bedeutung des Reichswalds zu feiern, lädt der Bund Naturschutz am kommenden Wochenende zum Reichswaldfest. Unter anderem mit Führungen, Baumklettern und einem bunten Kinderprogramm.
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1: Bereits seit ein paar Tagen läuft in unseren fränkischen Kinos Power Ballad, der Song ihres Lebens. Darin trifft der alternde Rockmusiker Rick auf den Popstar Danny. Sie jammen ein bisschen herum und Rick spielt Danny eine Ballade vor, die er schon lange im Kopf hat.
2: It's about you.
3: So gut, so gut. Okay, also hast du schon eine Bridge?
4: Nein, Mann, da arbeite ich. Dieser Song beschäftigt mich schon ewig.
3: Warte.
4: Meine Frau muss zur Arbeit und wenn ich nicht rechtzeitig da bin, um sie zu fahren, dann reißt sie mir die Eier ab.
3: Sie reißt dir die Eier ab?
1: Der Song gefällt Danny so gut, dass er weiter dran herumbastelt und ihn schließlich seiner Freundin vorspielt.
5: Um wen geht's da?
3: Um dich? Oh Gott, ist alles okay?
5: Nein. sorry. Oh, das ist nur das wahrscheinlich Romantischste, was mir je jemand gesagt hat. Das musst du aufnehmen.
3: Meinst du?
5: Ja, das ist wie so eine Oldschool-Ballade oder sowas.
3: Aber das ist jetzt kein Hit. Das ist einfach, ich weiß nicht, ein netter Song.
5: Aber er ist echt.
1: Also bringt Danny den Song ohne Genehmigung von Rick heraus. Tja, und der fällt aus allen Wolken, als er merkt, dass sein Werk ein Erfolg wird und sagt es seiner Familie.
3: Erkennst du es etwa nicht?
6: Sollte ich?
3: Natürlich, ja, solltest du. Das ist mein verdammter Refrain.
6: Das ist von dir?
3: Ich hab's dir doch vorgesungen. Erinnerst du dich nicht?
6: Wann? Hier läuft so viel Musik, man kann sich nicht an jeden einzelnen Song erinnern.
3: Siehst dir an, hat schon 2 Millionen Views und ist gestern erst rausgekommen. Ziemlich gut, was er draus gemacht hat, echt.
6: Werden wir jetzt reich?
1: Zugegeben, die Handlung ist nicht der Hit. Aber wer sich drauf einlässt, dem bietet Power Ballad, der Song ihres Lebens, die richtigen Zutaten für einen unbeschwerten Kinobesuch. Stefan Grundler, Redaktion Gong 97.1.

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1: Ich bin Yves Simon. Bei einer mutmaßlichen Amoktat an einem Gymnasium im oberbayerischen Schongau hat ein 16-Jähriger zwei Mädchen schwer verletzt. Sie schweben aber nicht mehr in Lebensgefahr. Jetzt wird ermittelt. Joshua Heise berichtet für uns.
2: Der Jugendliche war nach Angaben von Bundesinnenminister Dobrindt ein ehemaliger Schüler des Gymnasiums. Er war demnach mit einer Schusswaffe bewaffnet, doch die versagte nach einem Schuss ins Leere. Daraufhin zückte der Teenager ein Messer und griff die Mädchen an. Sie waren wohl zufällige Opfer. Das Tatmotiv ist noch unklar. Der Tatverdächtige war den Behörden zufolge in psychiatrischer Behandlung. Er sitzt jetzt in Untersuchungshaft.
1: Ab morgen können erstmal keine neuen Anträge auf Heizungsförderung mehr gestellt werden. Bis zum 20. Juli gibt es einen Antragsstopp, weil die staatliche Förderbank KfW und das Bundesamt BAFA technisch umgerüstet werden. Ab dem 21. Juli gelten dann neue Förderbedingungen mit weniger Zuschuss für den Einbau von Wärmepumpen und anderen klimafreundlichen Heizungen. Die Teilnehmer des NATO-Gipfels in Ankara haben eine positive Bilanz gezogen. US-Präsident Trump spricht von einer unglaublichen Liebe im Raum, auch wenn er mal wieder die Partnerländer scharf angegriffen hat und Spanien mit einem Ende der Handelsbeziehungen gedroht hat. Auch sein Grönland-Anspruch war wieder Thema. NATO-Generalsekretär Rutte sagt trotzdem, das Bündnis ist aus seiner Sicht stärker und einiger als jemals zuvor. Die Deutsche Umwelthilfe hat jetzt einen Rechtsstreit gegen die Lufthansa gewonnen. Das Oberlandesgericht in Köln hat die Berufung der Airline zurückgewiesen. Die Lufthansa hatte damit geworben, dass Kunden ihre CO2-Emissionen durch nachhaltige Flugkraftstoffe direkt beim Buchen schon reduzieren können. Aber das Gericht hat das als irreführend angesehen, weil die Kraftstoffe ja erst zeitlich verzögert eingesetzt werden. Mit einem überraschend glatten Sieg in 3 Sätzen steht Tennisprofi Alexander Zverev zum ersten Mal in seiner Karriere im Wimbledon-Halbfinale. Der 29-Jährige hat damit seine Niederlagenserie gegen Angstgegner Taylor Fritz aus den USA gebrochen. Am Freitag, da steht Zverev dann dem britischen Außenseiter Arthur Ferry gegenüber.
0: Und jetzt unsere Franken-Reporter mit dem Wichtigsten aus der Metropolregion.
3: Mit Chris Wahle. Im letzten Jahr hat die Nürnberg Messe mit rund 350 Millionen Euro den zweithöchsten Umsatz in ihrer Geschichte erzielt. In diesem Jahr soll mit gut 375 Millionen Euro sogar ein neuer Rekord erreicht werden. Insgesamt über 1 Million Besucher werden bis Jahresende im Messegelände in Langwasser erwartet. Dort wollen die Messemacher, um ihren Chef Peter Ottmann, in den nächsten 10 Jahren 500 Millionen Euro investieren.
4: Das meiste passiert natürlich in den Hallen. Aber wir werden es gegen Ende der Dekade sehen, wenn die Halle 3 zwischen den Hallen 3a und 3c dann abgerissen werden wird und neu gebaut werden wird, kommt ein neues Eingangsgebäude davor. Da wird es man dann deutlich sehen. Bis dahin werden Hallen saniert, modernisiert und ganz viel in die digitale Infrastruktur investiert.
3: Die Nürnberger Messe ist auch im Ausland erfolgreich. Ihre Tochtergesellschaften, unter anderem in Indien, Japan und Brasilien, sorgen mittlerweile für 1/5 des Umsatzes.
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5: In der Nacht verziehen sich die Wolken, es bleibt trocken und 13 bis 16 Grad. Morgen sonnige 27 Grad max, am Freitag 30 Grad maximal.
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0: A name.
1: Ja, wo sind wir denn?
2: Frauengasse, Nürnberg.
3: Mitten in der Nürnberger Altstadt befindet sich die Frauengasse. Dort befand sich bis Anfang der 1560er Jahre das Frauenhaus der Reichsstadt, sprich das Bordell. Bis zu den Jahren der Reformation waren die Dirnen nicht öffentlich geachtet. Das Frauenhaus wurde deshalb vom Rat beaufsichtigt. Dieser durfte auch bei unangemessenem Verhalten der Dirnen Strafen verhängen. Im Jahr 1562 wurde das Frauenhaus dann geschlossen. Grund dafür waren die immer stärker werdenden protestantischen Kräfte.

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1: Ich bin Yves Simon. Bei einer mutmaßlichen Amoktat an einem Gymnasium im oberbayerischen Schongau hat ein 16-Jähriger zwei Mädchen schwer verletzt. Sie schweben aber nicht mehr in Lebensgefahr. Jetzt wird ermittelt. Joshua Heise berichtet für uns.
2: Der Jugendliche war nach Angaben von Bundesinnenminister Dobrindt ein ehemaliger Schüler des Gymnasiums. Er war demnach mit einer Schusswaffe bewaffnet, doch die versagte nach einem Schuss ins Leere. Daraufhin zückte der Teenager ein Messer und griff die Mädchen an. Sie waren wohl zufällige Opfer. Das Tatmotiv ist noch unklar. Der Tatverdächtige war den Behörden zufolge in psychiatrischer Behandlung. Er sitzt jetzt in Untersuchungshaft.
1: Ab morgen können erstmal keine neuen Anträge auf Heizungsförderung mehr gestellt werden. Bis zum 20. Juli gibt es einen Antragsstopp, weil die staatliche Förderbank KfW und das Bundesamt BAFA technisch umgerüstet werden. Ab dem 21. Juli gelten dann neue Förderbedingungen mit weniger Zuschuss für den Einbau von Wärmepumpen und anderen klimafreundlichen Heizungen. Die Teilnehmer des NATO-Gipfels in Ankara haben eine positive Bilanz gezogen. US-Präsident Trump spricht von einer unglaublichen Liebe im Raum, auch wenn er mal wieder die Partnerländer scharf angegriffen hat und Spanien mit einem Ende der Handelsbeziehungen gedroht hat. Auch sein Grönland-Anspruch war wieder Thema. NATO-Generalsekretär Rutte sagt trotzdem, das Bündnis ist aus seiner Sicht stärker und einiger als jemals zuvor. Die Deutsche Umwelthilfe hat jetzt einen Rechtsstreit gegen die Lufthansa gewonnen. Das Oberlandesgericht in Köln hat die Berufung der Airline zurückgewiesen. Die Lufthansa hatte damit geworben, dass Kunden ihre CO2-Emissionen durch nachhaltige Flugkraftstoffe direkt beim Buchen schon reduzieren können. Aber das Gericht hat das als irreführend angesehen, weil die Kraftstoffe ja erst zeitlich verzögert eingesetzt werden. Mit einem überraschend glatten Sieg in drei Sätzen steht Tennisprofi Alexander Zverev zum ersten Mal in seiner Karriere im Wimbledon-Halbfinale. Der 29-Jährige hat damit seine Niederlagenserie gegen Angstgegner Taylor Fritz aus den USA gebrochen. Am Freitag, da steht Zverev dann dem britischen Außenseiter Arthur Ferry gegenüber.
0: Und jetzt unsere Franken-Reporter mit dem Wichtigsten aus der Metropolregion.
3: Mit Chris Wahle. Ein Hund als Lehrer auf vier Pfoten. An der Grundschule Lauf am Holz gehört das zum Schulalltag. Davon haben sich Nürnbergs Oberbürgermeister Markus König und Schulreferentin Cornelia Trinkel jetzt vor Ort überzeugt. Mit Schulhund Bruno, den Lesehunden Kalle und Coco sowie einer sogenannten Friedenstreppe setzt die Schule auf besondere Konzepte, die Kindern nicht nur Wissen, sondern auch soziale Kompetenzen vermitteln. Bruno sorgt für eine ruhige Lernatmosphäre. Die Lesehunde helfen beim Lesen ohne Leistungsdruck und ausgebildete Streitschlichter unterstützen ihre Mitschüler dabei, Konflikte eigenständig zu lösen. Laut Stadt zeigt die Grundschule Lauf am Holz damit beispielhaft, wie moderne Bildung heute gelingen kann.
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1: Ich bin Yves Simon. US-Präsident Trump hat ja die Waffenruhe mit dem Iran wieder für beendet erklärt und angreifen lassen. Der französische Präsident Macron sieht trotz der neuen Eskalation die Diplomatie noch nicht am Ende. Die 60-Tage-Frist soll erstmal weiterlaufen, meint er. Und Trump hat auch inzwischen bekräftigt, dass die Verhandlungen über Diplomaten weitergehen sollen. Schock im oberbayerischen Schongau. Dort sind bei einer mutmaßlichen Amoktat an einem Gymnasium zwei 13-jährige Mädchen mit einem Messer schwer verletzt worden. Sie schweben aber nicht mehr in Lebensgefahr, wie uns die Polizei mitgeteilt hat. Ein 16-jähriger Ex-Schüler soll der Amokläufer sein. Die beiden hat er wohl zufällig ausgewählt. Laut Innenminister Dobrindt ist der Täter kroatischer Staatsbürger. Näheres ist aber noch nicht bekannt. Nur, dass er in psychiatrischer Behandlung war und jetzt in Untersuchungshaft sitzt. Gestern gab es ja die Meldung, dass in New York ein 37-stöckiger Wolkenkratzer kurz vor dem Einsturz steht. Jetzt aber heißt es von Bürgermeister Mamdani, dass er wieder stabil ist. Nachdem sich zwei tragende Säulen verformt hatten, wurden keine weiteren Bewegungen festgestellt, heißt es jetzt. Das Gebäude wird aber weiter überwacht. Der Hochhauskomplex wird momentan zu rund 1600 Luxuswohnungen umgebaut. Im Raum Nürnberg-Fürth hat am Abend ein Böschungsbrand den S-Bahn-Verkehr zeitweise ganz schön lahmgelegt. Das Feuer war zwischen Fürth-Fach und dem Klinikum Fürth ausgebrochen. Bis alles wieder gelöscht war, sind 1,5 Stunden vergangen, wie wir von der Deutschen Bahn hören. So lange konnten weder S-Bahnen noch andere Züge an der Stelle langfahren. Auch jetzt kommt es noch zu Verspätungen. Betroffen ist insbesondere die S1 zwischen Bamberg und Hersbruck. Die mexikanische Fußball-Ikone Rafael Márquez wird neuer Nationaltrainer. Der ehemalige Barcelona-Profi und Assistenzcoach übernimmt nach dem WM-Ausscheiden im Achtelfinale gegen England das Amt vom bisherigen Trainer Aguirre. Er soll das Team mit Blick auf die nächste WM wieder fit bekommen. Die ist dann im Jahr 2030, also in 4 Jahren. Mexiko hatte das Achtelfinale vor heimischer Kulisse im Aztekenstadion gegen England mit 2:3 verloren.
0: Und jetzt unsere Frankenreporter mit dem Wichtigsten aus der Metropolregion.
2: Mit Chris Wahle. Der Bund Naturschutz fordert, den Nürnberger Reichswald konsequenter zu schützen. Hintergrund sind die massiven Folgen des Klimawandels. Hitze, Dürre und Extremwetter setzen der grünen Lunge Nürnbergs immer stärker zu. Aus Sicht des BN müssen die bestehenden Waldflächen deshalb so gut es geht erhalten bleiben und fit gemacht werden für das Klima der Zukunft. Hubert Weiger, Ehrenvorsitzender des BN.
3: Der Reichswald kann sich selbst nicht helfen, er kann nicht davonlaufen, er ist an diesem Standort gebunden. Helfen muss ihm der Mensch, der ihn naturnäher machen muss und der vor allem endlich erkennen muss, dass er wirkungsvoll wesentlich mehr als bisher für den Klimaschutz tun muss, damit auch unsere Wälder eine Zukunft haben.
2: Ein wichtiger Schritt ist dabei der konsequente Umbau zu einem standortgerechten Mischwald, so der BN. Um die Bedeutung des Reichswalds zu feiern, lädt der Bund Naturschutz am kommenden Wochenende zum Reichswaldfest. Unter anderem mit Führungen, Baumklettern und einem bunten Kinderprogramm.
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westlichen Ortsausgangs von Kleinsendelbach vor der Einmündung der Adlerstraße in die Staatsstraße 2240 steht ein altes steinernes Sühnekreuz. Das Denkmal stammt wahrscheinlich aus dem 17. Jahrhundert und heißt im Volksmund schlicht Kreuzstein. Es gibt verschiedene Hintergrundgeschichten dazu. Die eine sagt, dass an der Stelle ein ermordeter schwedischer Soldat liegt. Wieder eine erzählt die traurige Geschichte von drei Brüdern, die sich hier gegenseitig erschlagen haben sollen. Welche Bluttat genau mit diesem Kreuz gesühnt wurde, ist längst nicht mehr bekannt. Aber es gibt eine schaurige Sage dazu. Und zwar soll vor vielen Jahren ein Kleinsendelbacher, der spät abends von Dormitz nach Hause kam, etwas ganz Gruseliges passiert sein. Er sah auf seinem Heimweg schon von Weitem ein Licht am Steinkreuz. Als er sich dem Denkmal näherte, erblickte er vor dem Kreuz einen Sarg, um den herum schwarz vermummte Gestalten standen, die mit leiser Stimme Trauerchöre murmelten. Es lief ihm eiskalt den Rücken herunter, als er bemerkte, dass unter den schwarzen Gewändern statt lebender Menschen nur Totengerippe zu sehen waren. Er rannte so schnell er konnte nach Hause und sperrte sich tagelang ein. Nachdem er endlich einen herbeigerufenen Priester sein grausiges Erlebnis berichtete, schwanden ihm die Sinne und er verfiel in ein hitziges Fieber. Am dritten Tag verstarb er und liegt laut der Sage jetzt unter einem ähnlichen Steinkreuz in Kleinsendelbach begraben. Der Kreuzstein von Kleinsendelbach soll aber auch verflucht sein, denn er wurde mehrfach durch Unfälle umgestürzt. Von Pferdefuhrwerken und Karren des 18. Jahrhunderts bis in die moderne Zeit, wo er 1945 und 1966 von Autos umgefahren wurde. Die Berichte dazu sind längst vergessen, aber das Kreuz ist immer noch da.

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1: Es gibt was zu feiern in diesem Jahr. U2 feiern ihr 50-jähriges Bandjubiläum und das mit einem brandneuen Album. Nur wann das jetzt genau rauskommt, das ist nicht so ganz klar. Aber heute Nacht hat die Band mal ganz spontan die erste Single rausgehauen, heißt Streets of Dreams. Und die Nummer klingt für U2-Verhältnisse mal richtig optimistisch, inklusive spanischer Textzeile. No abandones tus sueños, gib deine Träume nicht auf. Und wir hören mal kurz rein.

0: Album von U2. Soll auf jeden Fall noch dieses Jahr kommen. Und wenn es soweit ist, dann hört es natürlich hier bei uns auf Gong 97.1.
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1: Ich bin Yves Simon. US-Präsident Trump hat ja die Waffenruhe mit dem Iran wieder für beendet erklärt und angreifen lassen. Der französische Präsident Macron sieht trotz der neuen Eskalation die Diplomatie noch nicht am Ende. Die 60-Tage-Frist soll erstmal weiterlaufen, meint er. Und Trump hat auch inzwischen bekräftigt, dass die Verhandlungen über Diplomaten weitergehen sollen. Schock im oberbayerischen Schongau. Dort sind bei einer mutmaßlichen Amoktat an einem Gymnasium zwei 13-jährige Mädchen mit einem Messer schwer verletzt worden. Sie schweben aber nicht mehr in Lebensgefahr, wie uns die Polizei mitgeteilt hat. Ein 16-jähriger Ex-Schüler soll der Amokläufer sein. Die beiden hat er wohl zufällig ausgewählt. Laut Innenminister Dobrindt ist der Täter kroatischer Staatsbürger. Näheres ist aber noch nicht bekannt. Nur, dass er in psychiatrischer Behandlung war und jetzt in Untersuchungshaft sitzt. Gestern gab es ja die Meldung, dass in New York ein 37-stöckiger Wolkenkratzer kurz vor dem Einsturz steht. Jetzt aber heißt es von Bürgermeister Mamdani, dass er wieder stabil ist. Nachdem sich zwei tragende Säulen verformt hatten, wurden keine weiteren Bewegungen festgestellt, heißt es jetzt. Das Gebäude wird aber weiter überwacht. Der Hochhauskomplex wird momentan zu rund 1600 Luxuswohnungen umgebaut. Im Raum Nürnberg-Fürth hat am Abend ein Böschungsbrand den S-Bahn-Verkehr zeitweise ganz schön lahmgelegt. Das Feuer war zwischen Fürth-Fach und dem Klinikum Fürth ausgebrochen. Bis alles wieder gelöscht war, sind 1,5 Stunden vergangen, wie wir von der Deutschen Bahn hören. So lange konnten weder S-Bahnen noch andere Züge an der Stelle langfahren. Auch jetzt kommt es noch zu Verspätungen. Betroffen ist insbesondere die S1 zwischen Bamberg und Hersbruck. Die mexikanische Fußball-Ikone Rafael Márquez wird neuer Nationaltrainer. Der ehemalige Barcelona-Profi und Assistenzcoach übernimmt nach dem WM-Ausscheiden im Achtelfinale gegen England das Amt vom bisherigen Trainer Aguirre. Er soll das Team mit Blick auf die nächste WM wieder fit bekommen. Die ist dann im Jahr 2030, also in 4 Jahren. Mexiko hatte das Achtelfinale vor heimischer Kulisse im Aztekenstadion gegen England mit 2:3 verloren.
0: Und jetzt unsere Frankenreporter mit dem Wichtigsten aus der Metropolregion.
2: Mit Chris Wahle. Der Bund Naturschutz fordert, den Nürnberger Reichswald konsequenter zu schützen. Hintergrund sind die massiven Folgen des Klimawandels. Hitze, Dürre und Extremwetter setzen der grünen Lunge Nürnbergs immer stärker zu. Aus Sicht des BN müssen die bestehenden Waldflächen deshalb so gut es geht erhalten bleiben und fit gemacht werden für das Klima der Zukunft. Hubert Weiger, Ehrenvorsitzender des BN.
3: Der Reichswald kann sich selbst nicht helfen, er kann nicht davonlaufen, er ist an diesem Standort gebunden. Helfen muss ihm der Mensch, der ihn naturnäher machen muss und der vor allem endlich erkennen muss, dass er wirkungsvoll wesentlich mehr als bisher für den Klimaschutz tun muss, damit auch unsere Wälder eine Zukunft haben.
2: Ein wichtiger Schritt ist dabei der konsequente Umbau zu einem standortgerechten Mischwald, so der BN. Um die Bedeutung des Reichswalds zu feiern, lädt der Bund Naturschutz am kommenden Wochenende zum Reichswaldfest. Unter anderem mit Führungen, Baumklettern und einem bunten Kinderprogramm.
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1: Bereits seit ein paar Tagen läuft in unseren fränkischen Kinos Power Ballad, der Song ihres Lebens. Darin trifft der alternde Rockmusiker Rick auf den Popstar Danny. Sie jammen ein bisschen herum und Rick spielt Danny eine Ballade vor, die er schon lange im Kopf hat.
2: It's about you.
3: So gut. So gut. Okay, also hast du schon eine Bridge?
4: Nein, Mann, da arbeite ich. Dieser Song beschäftigt mich schon ewig.
3: Warte.
4: Meine Frau muss zur Arbeit und wenn ich nicht rechtzeitig da bin, um sie zu fahren, dann reißt sie mir die Eier ab.
3: Sie reißt dir die Eier ab?
1: Der Song gefällt Danny so gut, dass er weiter dran herumbastelt und ihn schließlich seiner Freundin vorspielt.
5: Um wen geht's da?
3: Um dich? Oh Gott, ist alles okay?
5: Nein. sorry. Oh, das ist nur das wahrscheinlich Romantischste, was mir je jemand gesagt hat. Das musst du aufnehmen.
3: Meinst du?
5: Ja, das ist wie so eine Oldschool-Ballade oder sowas.
3: Aber das ist jetzt kein Hit. Das ist einfach, ich weiß nicht, ein netter Song.
5: Aber er ist echt.
1: Also bringt Danny den Song ohne Genehmigung von Rick heraus. Tja, und der fällt aus allen Wolken, als er merkt, dass sein Werk ein Erfolg wird und sagt es seiner Familie.
4: Erkennst du es etwa nicht?
6: Sollte ich?
4: Natürlich, ja, solltest du. Das ist mein verdammter Refrain.
6: Das ist von dir?
4: Ich hab's dir doch vorgesungen. Erinnerst du dich nicht?
6: Wann? Hier läuft so viel Musik, man kann sich nicht an jeden einzelnen Song erinnern.
4: Siehst dir an, hat schon 2 Millionen Views und ist gestern erst rausgekommen. Ziemlich gut, was er draus gemacht hat, echt.
6: Werden wir jetzt reich?
1: Hä? Zugegeben, die Handlung ist nicht der Hit. Aber wer sich drauf einlässt, dem bietet Power Ballad, der Song ihres Lebens, die richtigen Zutaten für einen unbeschwerten Kinobesuch. Stefan Grundler, Redaktion Gong 97.1.

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1: Ich bin Yves Simon. Die NATO-Länder haben der Ukraine beim Gipfel in Ankara weitere Militärhilfen von 140 Milliarden Euro bis Ende des nächsten Jahres zugesagt. In der Schlusserklärung wird Russland auch langfristig noch als Bedrohung bezeichnet. Gleichzeitig soll das Bündnis modernisiert werden, mit mehr Verantwortung für Europa und auch für Kanada. Verteidigungsminister Pistorius betont, dass der Gipfel aus seiner Sicht klar gezeigt hätte, die NATO ist handlungsfähig und geschlossen. Nach dem Messerangriff am Gymnasium im oberbayerischen Schongau sitzt der Schock bei den rund 800 Schülern noch tief, genauso in der 12.000 Einwohnerstadt. Noch am Abend hat sich Bundesinnenminister Dobrindt ein Bild der Lage gemacht. Zwei 13-jährige Mädchen sind schwer verletzt worden, sie schweben aber nicht mehr in Lebensgefahr. Sie waren zufällige Opfer, wie es heißt. Der mutmaßliche Täter ist ein 16 Jahre alter ehemaliger Schüler des Gymnasiums, Kroate, und er war früher schon in psychiatrischer Behandlung.
2: Ich darf sagen, dass ich tief beeindruckt bin davon, wie hier Lehrkräfte, wie hier Schüler miteinander in dieser schrecklichen Situation agiert haben, dafür gesorgt haben, dass Schlimmeres verhindert werden konnte und es möglich war, wenige Minuten nach der ersten Schussabgabe und der Alarmierung den Täter auch zu stoppen.
1: Bundesinnenminister Dobrindt. Viele der 800 Schüler stehen noch unter Schock. Sie werden von Seelsorgern betreut. Mit Hilfe künstlicher Intelligenz will die Deutsche Bahn ihre Kundenkommunikation ordentlich aufpolieren. Die KI soll die Passagiere demnächst schneller darüber informieren, welche Züge sich um wie viel verspäten könnten. Es ist das letzte von insgesamt 3 Maßnahmenpaketen der Bahn. Die ersten beiden sollten für mehr Sicherheit und Sauberkeit an den Bahnhöfen sorgen und auch für mehr Komfort in den Fernzügen. Die Zahl an Krebsdiagnosen wird sich in den nächsten Jahren weltweit deutlich erhöhen. Davon jedenfalls geht die Weltgesundheitsorganisation WHO aus. Bis 2050 sollen es jedes Jahr 35 Millionen neue Krebspatienten sein. Momentan sind wir bei 20,6 Millionen. Sorge bereitet den Experten vor allem die steigende Zahl übergewichtiger Menschen, und auch Alkohol und Rauchen sind weiter wichtige Risikofaktoren. Im Bremer Weserstadion ist bei Bauarbeiten eine tragende Betonstütze an der Tribüne neben der Ostkurve zerbrochen. Daraufhin sind Teile des Oberrangs eingestürzt. Verletzt wurde zum Glück niemand. Jetzt prüft der Verein erstmal den Schaden und hofft, dass die Tribüne bis zum Bundesligastart im August wieder fit wird.
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3: Mit Chris Wahle. Im letzten Jahr hat die Nürnberg Messe mit rund 350 Millionen Euro den zweithöchsten Umsatz in ihrer Geschichte erzielt. In diesem Jahr soll mit gut 375 Millionen Euro sogar ein neuer Rekord erreicht werden. Insgesamt über 1 Million Besucher werden bis Jahresende im Messegelände in Langwasser erwartet. Dort wollen die Messemacher, um ihren Chef Peter Ottmann, in den nächsten 10 Jahren eine 500 Millionen Euro investieren.
4: Das meiste passiert natürlich in den Hallen. Aber wir werden es gegen Ende der Dekade sehen, wenn die Halle 3 zwischen den Hallen 3a und 3c dann abgerissen werden wird und neu gebaut werden wird, kommt ein neues Eingangsgebäude davor. Da wird es man dann deutlich sehen. Bis dahin werden Hallen saniert, modernisiert und ganz viel in die digitale Infrastruktur investiert.
3: Die Nürnberger Messe ist auch im Ausland erfolgreich. Ihre Tochtergesellschaften, unter anderem in Indien, Japan und Brasilien, sorgen mittlerweile für ein Fünftel des Umsatzes.
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Die Kappengasse liegt in der westlichen Nürnberger Altstadt. Die Herkunft des Namens geht auf einen beliebten Modetrend aus dem 14. und 15. Jahrhundert zurück. Äußerst beliebt waren zu dieser Zeit nämlich kleine Kappen, die an den Mänteln befestigt waren. Die Kappengasse hieß aber nicht immer so. Bis 1811 war die Gasse eher als Kappenzipfel bekannt. Der Name leitete sich von der Form der schmalen Straße ab und war damals eine beliebte Ortsbezeichnung für solche kleinen Gässchen.

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1: Bereits seit ein paar Tagen läuft in unseren fränkischen Kinos Power Ballad, der Song ihres Lebens. Darin trifft der alternde Rockmusiker Rick auf den Popstar Danny. Sie jammen ein bisschen herum und Rick spielt Danny eine Ballade vor, die er schon lange im Kopf hat.
2: It's about you.
3: So gut. So gut. Okay, also hast du schon eine Bridge?
4: Nein, Mann, da arbeite ich. Dieser Song beschäftigt mich schon ewig.
3: Warte.
4: Meine Frau muss zur Arbeit und wenn ich nicht rechtzeitig da bin, um sie zu fahren, dann reißt sie mir die Eier ab.
3: Sie reißt dir die Eier ab?
1: Der Song gefällt Danny so gut, dass er weiter dran herumbastelt und ihn schließlich seiner Freundin vorspielt.
5: Um wen geht's da?
3: Um dich? Oh Gott, ist alles okay?
5: Nein. sorry. Oh, das ist nur das wahrscheinlich Romantischste, was mir je jemand gesagt hat. Das musst du aufnehmen.
3: Meinst du?
5: Ja, das ist wie so eine Oldschool-Ballade oder sowas.
3: Aber das ist jetzt kein Hit. Das ist einfach, ich weiß nicht, ein netter Song.
5: Aber er ist echt.
1: Also bringt Danny den Song ohne Genehmigung von Rick heraus. Tja, und der fällt aus allen Wolken, als er merkt, dass sein Werk ein Erfolg wird und sagt es seiner Familie.
3: Erkennst du es etwa nicht?
6: Sollte ich?
3: Natürlich, ja, solltest du. Das ist mein verdammter Refrain.
6: Was ist von dir?
3: Ich hab's dir doch vorgesungen. Erinnerst du dich nicht?
6: Wann? Hier läuft so viel Musik, man kann sich nicht an jeden einzelnen Song erinnern.
3: Siehst dir an, hat schon 2 Millionen Views und ist gestern erst rausgekommen. Ziemlich gut, was er draus gemacht hat, echt.
6: Werden wir jetzt reich? Hä?
1: Zugegeben, die Handlung ist nicht der Hit. Aber wer sich drauf einlässt, dem bietet Power Ballad, der Song ihres Lebens, die richtigen Zutaten für einen unbeschwerten Kinobesuch. Stefan Grundler, Redaktion Gong 97.1.

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7: Ich bin Yves Simon. Die NATO-Länder haben der Ukraine beim Gipfel in Ankara weitere Militärhilfen von 140 Milliarden Euro bis Ende des nächsten Jahres zugesagt. In der Schlusserklärung wird Russland auch langfristig noch als Bedrohung bezeichnet. Gleichzeitig soll das Bündnis modernisiert werden, mit mehr Verantwortung für Europa und auch für Kanada. Verteidigungsminister Pistorius betont, dass der Gipfel aus seiner Sicht klar gezeigt hätte, die NATO ist handlungsfähig und geschlossen. Nach dem Messerangriff am Gymnasium im oberbayerischen Schongau sitzt der Schock bei den rund 800 Schülern noch tief, genauso in der 12.000 Einwohnerstadt. Noch am Abend hat sich Bundesinnenminister Dobrindt ein Bild der Lage gemacht. Zwei 13-jährige Mädchen sind schwer verletzt worden, sie schweben aber nicht mehr in Lebensgefahr. Sie waren zufällige Opfer, wie es heißt. Der mutmaßliche Täter ist ein 16 Jahre alter ehemaliger Schüler des Gymnasiums, Kroate, und er war früher schon in psychiatrischer Behandlung.
8: Ich darf sagen, dass ich tief beeindruckt bin davon, wie hier Lehrkräfte, wie hier Schüler miteinander in dieser schrecklichen Situation agiert haben, dafür gesorgt haben, dass Schlimmeres verhindert werden konnte und es möglich war, wenige Minuten nach der ersten Schussabgabe und der Alarmierung den Täter auch zu stoppen.
7: Bundesinnenminister Dobrindt. Viele der 800 Schüler stehen noch unter Schock. Sie werden von Seelsorgern betreut. Mithilfe künstlicher Intelligenz will die Deutsche Bahn ihre Kundenkommunikation ordentlich aufpolieren. Die KI soll die Passagiere demnächst schneller darüber informieren, welche Züge sich um wie viel verspäten könnten. Es ist das letzte von insgesamt 3 Maßnahmenpaketen der Bahn. Die ersten beiden sollten für mehr Sicherheit und Sauberkeit an den Bahnhöfen sorgen und auch für mehr Komfort in den Fernzügen. Die Zahl an Krebsdiagnosen wird sich in den nächsten Jahren weltweit deutlich erhöhen. Davon jedenfalls geht die Weltgesundheitsorganisation WHO aus. Bis 2050 sollen es jedes Jahr 35 Millionen neue Krebspatienten sein. Momentan sind wir bei 20,6 Millionen. Sorge bereitet den Experten vor allem die steigende Zahl übergewichtiger Menschen. Und auch Alkohol und Rauchen sind weiter wichtige Risikofaktoren. Im Bremer Weserstadion ist bei Bauarbeiten eine tragende Betonstütze an der Tribüne neben der Ostkurve zerbrochen. Daraufhin sind Teile des Oberrangs eingestürzt. Verletzt wurde zum Glück niemand. Jetzt prüft der Verein erstmal den Schaden und hofft, dass die Tribüne bis zum Bundesligastart im August wieder fit wird.
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9: Mit Chris Wahle. Ein Hund als Lehrer auf 4 Pfoten. An der Grundschule Lauf am Holz gehört das zum Schulalltag. Davon haben sich Nürnbergs Oberbürgermeister Markus König und Schulreferentin Cornelia Trinkel jetzt vor Ort überzeugt. Mit Schulhund Bruno, den Lesehunden Kalle und Coco sowie einer sogenannten Friedenstreppe setzt die Schule auf besondere Konzepte, die Kindern nicht nur Wissen, sondern auch soziale Kompetenzen vermitteln. Bruno sorgt für eine ruhige Lernatmosphäre. Die Lesehunde helfen beim Lesen ohne Leistungsdruck und ausgebildete Streitschlichter unterstützen ihre Mitschüler dabei, Konflikte eigenständig zu lösen. Laut Stadt zeigt die Grundschule Lauf am Holz damit beispielhaft, wie moderne Bildung heute gelingen kann.
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1: Ich bin Yves Simon. Bundesinnenminister Dobrindt hat am Abend das oberbayerische Schongau besucht, wo vorher ein 16-jähriger Ex-Schüler zwei 13-jährige Mädchen schwer verletzt hat. Er hat erst einen Schuss aus einer Waffe abgegeben. Nachdem die Waffe dann aber im weiteren Verlauf der Tat versagt hat, griff er zu einem Messer und hat damit zugestochen. Die zwei Schülerinnen waren offenbar die ersten, die ihm in die Quere gekommen sind. Beide sind inzwischen außer Lebensgefahr, heißt es von der Polizei. Der Amokläufer sitzt in Untersuchungshaft. Er ist kroatischer Staatsbürger, wie es heißt, und war schon einmal in psychiatrischer Behandlung. Die Ermittlungen laufen. Wer darüber nachdenkt, sich eine neue Heizung einbauen zu lassen, dürfte sich darüber nicht sonderlich freuen, denn ab dem 21. Juli gelten neue Förderrichtlinien. Der Haushaltsausschuss senkt die maximal förderfähigen Kosten von momentan 30.000 Euro auf dann nur noch 28.000 Euro. Und auch der Bonus für einen schnelleren Austausch, der wird schrittweise reduziert und die Zuschüsse werden stärker nach Einkommen gestaffelt. Bis zum Inkrafttreten der neuen Regel gilt jetzt erstmal ein Antragsstopp, also jetzt noch schnell handeln, bringt auch nichts. Jetzt in der Nacht hat das US-Militär eine neue Welle von Angriffen gegen den Iran gestartet. Laut dem zuständigen Regionalkommando sollen damit die Fähigkeiten des Iran eingeschränkt werden, den Schiffsverkehr in der Straße von Hormuz zu stören. Schon gestern waren mehr als 80 Ziele im Iran von den USA angegriffen worden. Die Bundeswehr soll in Zukunft auch im Weltall kriegstüchtig werden. Nach Recherchen von WDR, NDR und Süddeutscher Zeitung sollen dazu nächstes Jahr 4 deutsche Testsatelliten ins All gebracht werden. Ziel dieser Satelliten soll es sein, andere Satelliten auszuspionieren und sie können die dann sogar stören. Das ist zumindest der Plan. Sollten Geschäfte bei uns in Deutschland häufiger am Sonntag öffnen dürfen als bisher? Die Menschen dazu sind im Land gespalten, das zeigt eine neue YouGov-Umfrage. 50%, also die Hälfte, ist dagegen und 43% würden das laut der Umfrage auf jeden Fall oder eher befürworten. Für uns berichtet Tanja Wagner.
2: Handelsverbände werben schon lange dafür, dass Geschäfte öfter und vor allem möglichst flexibel öffnen dürfen und nicht wie jetzt nur zu festgelegten Terminen. Shopping sei einfach auch Freizeiterlebnis, hieß es. Was die Verbraucher angeht, sprechen sich vor allem jüngere Menschen und Männer für das Sonntagsshopping aus. Die Gewerkschaften laufen gegen eine Lockerung der Regelungen Sturm. Der Sonntag sei für die Beschäftigten im Handel oft der einzig planbare freie Tag, argumentieren sie.
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3: Mit Chris Wahle. Der Bund Naturschutz fordert, den Nürnberger Reichswald konsequenter zu schützen. Hintergrund sind die massiven Folgen des Klimawandels. Hitze, Dürre und Extremwetter setzen der grünen Lunge Nürnbergs immer stärker zu. Aus Sicht des BN müssen die bestehenden Waldflächen deshalb so gut es geht erhalten bleiben und fit gemacht werden für das Klima der Zukunft. Hubert Weiger, Ehrenvorsitzender des BN.
4: Der Reichswald kann sich selbst nicht helfen, er kann nicht davonlaufen, er ist an diesem Standort gebunden. Helfen muss ihm der Mensch, der ihn naturnäher machen muss und der vor allem endlich erkennen muss, dass er wirkungsvoll wesentlich mehr als bisher für den Klimaschutz tun muss, damit auch unsere Wälder eine Zukunft haben.
3: Ein wichtiger Schritt ist dabei der konsequente Umbau zu einem standortgerechten Mischwald, so der BN. Um die Bedeutung des Reichswalds zu feiern, lädt der Bund Naturschutz am kommenden Wochenende zum Reichswaldfest. Unter anderem mit Führungen, Baumklettern und einem bunten Kinderprogramm.
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0: Schöneberg.
1: Herzlich willkommen zu einer neuen Ausgabe. Heute nicht im Rathaus, denn wir sind am Beginn der Allersberger Straße, gleich hinterm Bahnhof, sage ich mal. Und hier sitzt das Wasserwirtschaftsamt Nürnberg und sein Chef, Michael Müller. Herzlich willkommen.
2: Ja, herzlich willkommen, Herr Grundler. Freut mich, dass Sie mich hier in der Allersberger Straße 17 in unserem Amtsgebäude besuchen und ich das Gespräch mit Ihnen führen kann, ein bisschen die Aufgaben auch des Wasserwirtschaftsamts darstellen kann. Das ist, merke ich immer wieder, wenn ich auf Veranstaltungen bin und dann im Gästekreis mich unterhalte, oft eine Frage, Mensch, Wasserwirtschaftsamt,

0: In Mittelfranken. Mittelfranken teilt sich auf in einen westlichen und einen östlichen Bereich. Im westlichen Bereich ist das Wasserwirtschaftsamt Ansbach zuständig und wir sind für den östlichen Bereich zuständig. Das heißt konkret, wir haben die sogenannte Städteachse. Das ist Nürnberg, Erlangen, Fürth und die Stadt Schwabach. Wir haben aber auch vier Landkreise. Das ist Erlangen-Höchstadt im Norden, Nürnberger Land im Osten, Roth im Süden und der Landkreis Fürth im Westen. Also vier Landkreise und vier große Städte, die wir betreuen. In der Summe sind es tatsächlich 1,4 Millionen Bürgerinnen und Bürger, die wir bei ihren wasserwirtschaftlichen Fragen, Themen dann entsprechend beraten und betreuen.
1: Das ist eben der Punkt. Also jetzt mal, was macht denn das Wasserwirtschaftsamt so den ganzen Tag?
0: Ja, was macht das Wasserwirtschaftsamt den ganzen Tag? Also Wasserwirtschaft an sich befasst sich ja damit oder verfolgt das Ziel, dass wir Wasser, das Grundwasser wie auch die oberirdischen Gewässer, als wesentlichen Bestandteil des Naturhaushalts schützen, als Lebensraum für Pflanzen und Tiere erhalten und fördern, dass wir aber auch Wasser, Lebensmittel Nummer eins für die Versorgung der Bevölkerung sichern, ausreichendes Dargebot sicherstellen, dass wir auf einen verantwortungsvollen Nutzen der Bürgerinnen und Bürger mit dem Wasser hinwirken und auch das sicherstellen in unseren Stellungnahmen und Gutachten in den Verfahren zur Gewässernutzung und dass wir die Menschen letztendlich auch vor den Gefahren des Wassers, Hochwassergefahren, Sturzflutereignisse entsprechend schützen. Im Verbund dann immer wieder auch mit den Städten und Kommunen.
1: Habe ich dann als normaler Bürger, also ich hatte es noch nie und ich bin jetzt über 50 Jahre alt, mal Kontakt eigentlich mit dem Wasserwirtschaftsamt? Eigentlich nicht, oder? So, man kriegt ihre Arbeit mit, das Endergebnis, aber sie selbst sieht man nicht.
0: Das ist in der Regel tatsächlich so. Nach außen tritt in Erscheinung die Rechtsbehörde. Das sind in den Landkreisen die Landratsämter, die Kreisverwaltungsbehörden oder in den Städten dann beispielsweise. Dort sind es die Umweltämter, die das Thema Wasser rechtlich betreuen und auch letztendlich abwickeln. Wir erstellen zu Gewässernutzungen, sei es jetzt ein Brunnen, der errichtet wird, dass jemand Grundwasser entnehmen möchte, dass jemand ein Gewässer aufstauen möchte, beispielsweise um dort eine Wasserkraftanlage zu betreiben, dass jemand, eine Kommune, einen Hochwasserschutz an einem Gewässer richten möchte. In diesen Phasen werden wir dann hinzugezogen als sogenannter amtlicher Sachverständiger. Wir erstellen ein Fachgutachten zu dieser beabsichtigten Gewässernutzung oder beispielsweise einem Gewässerausbau, beim Beispiel technischer Hochwasserschutz. Und dieses Gutachten fließt dann ein in den Bescheid, den Rechtsbescheid, den dann die Kreisverwaltungsbehörde ausreicht an den Bürger. Es gibt aber auch Situationen, wo wir selber für den Freistaat Bayern tätig sind und es ist an den staatlichen Gewässern. Also wir haben in unserem Amtsbereich immerhin 580 Kilometer Gewässer erster und zweiter Ordnung. Das sind diejenigen Gewässer, für die der Freistaat Bayern die Unterhaltungslast trägt. Und diese Gewässer unterhalten wir mit dem Personal unserer Flussmeisterstelle. Das heißt, wir kümmern uns darum, dass die Ufer gesichert sind, dass die Gewässersohle nicht sich eintieft. Wir kümmern uns um die Gehölzpflege, beseitigen Abflusshindernisse und vieles mehr. Und wir sind in diesem Bereich auch für den Ausbau verantwortlich. Also beispielsweise, wenn wir den Wasserspiegel halten müssen, eine Stauanlage errichten oder auch einen technischen Hochwasserschutz errichten.
1: Und was ich gesehen habe beim Rheinlaufen, ein Schild, Labor.
0: Ja, Labor ist auch wichtig für viele Tätigkeiten. Wir führen natürlich auch ein Monitoring durch. Wir müssen einen Überblick haben über den Zustand unserer Gewässer, sowohl des Grundwassers als auch der oberirdischen Gewässer. Dort gibt es entsprechende Messstellen und von diesen Messstellen, da gewinnen wir Daten über den chemischen Zustand des Gewässers, aber auch über den biologischen Zustand unserer Gewässer. Dort werden also dann auch kleine Insekten untersucht, die für den jeweiligen Gewässerzustand als Indikatoren dienen. Gibt es dann entsprechende Schulnoten und anhand dieser Schulnoten leiten wir wiederum Handlungsbedarf ab, müssen Maßnahmen ergreifen, um den Zustand zu verbessern. Denn wir sind natürlich aufgrund der europäischen Wasserrahmenrichtlinie verpflichtet, den guten ökologischen Zustand unserer Gewässer zu erreichen. Die Richtlinie gibt es seit 2000 und die Mitgliedstaaten, also auch Deutschland, haben sich verpflichtet, diese Ziele zu erreichen. Wir sind mittlerweile im dritten sogenannten Bewirtschaftungszeitraum. Das sind 6-Jahres-Zeiträume, die wir uns vorgeben, um mit entsprechenden Maßnahmen den Zustand unserer Gewässer, Grundwasser wie auch oberirdische Gewässer zu verbessern.
1: Wie ist er denn, der aktuelle? Wie geht's unseren Gewässern, die Sie beaufsichtigen?
0: Also

0: Der Zustand unserer Gewässer im Amtsgebiet hat überwiegend eine Schulnote 3, das heißt mäßiger Zustand. Eine Stufe höher wäre dann schon der gute Zustand. Und wir sind bemüht, im Verbund wieder mit den Kommunen, mit den Städten und Gemeinden durch Maßnahmen an den Gewässern die Struktur zu verbessern, das Lebensraumpotenzial zu verbessern, damit die Arten, die dort ja heimisch sind, dort auch entsprechend vorkommen und Lebensraumsituationen vorfinden, die dafür passen. Auf der anderen Seite sind wir an den stofflichen Einträgen dran, dass wir bei den Punktquellen, also bei den Kläranlagen oder Mischwassereinleitungen, dass dort Nährstoffeinträge reduziert werden. Und in diesem Kontext haben wir es jetzt geschafft, im letzten Bewirtschaftungszeitraum tatsächlich die Pegnitz im Bereich Ablauf oberhalb bis zur Grenze des Regierungsbezirks Mittelfranken tatsächlich in den guten Zustand zu bekommen. Die ist jetzt, wenn man sich die Karten anschaut, grün dargestellt. Das ist ein erster kleiner Erfolg. Wir arbeiten an den anderen Gewässern weiter. Das sind sogenannte, in der Umsetzung, sogenannte Flusswasserkörper. Das sind also Gewässerstrecken, die relativ gleichartig sind von der Morphologie. Die sind dann zusammengefasst. Und da haben wir 35 dieser Flusswasserkörper im Amtsgebiet. Und einen, wie gesagt, haben wir jetzt im guten Zustand. Das heißt für uns, es ist noch viel zu tun. Wir monitoren, wollen die Verbesserungen erkennen. Dort, wo keine Verbesserungen sind, müssen wir mit Maßnahmen nachschärfen. Das ist ein kontinuierlicher Prozess. Aber Beispiel Pegnitz zeigt uns, wir sind auf einem guten Weg.
1: Das heißt also, Laie, ne? Pegnitz Zustand gut, könnte ich dann, wenn ich reinfall, auch mal Wasser daraus trinken, verschlucken, ohne dass mir gleich schlecht wird oder ich Durchfall kriege, in der Theorie.
0: Also sie hat natürlich keinen Trinkwassercharakter. Der gute Zustand heißt, dass sie für die Lebensraumansprüche der Fische, der Insekten, die dort entsprechend leben, dass sie da diese Anforderungen erfüllt. Man kann natürlich, wenn man da mal Wasser schluckt, ist das alles unbedenklich. Soweit ist es schon. Aber für den regelmäßigen Konsum rate ich dann doch, auf die öffentliche Trinkwasserversorgung zurückzugreifen.
1: Würde ich auch keiner machen wahrscheinlich. Bleiben wir mal bei Gewässer und wahrscheinlich auch bei der Pegnitz. Ich kann es mir fast vorstellen, aus Ihrer Erfahrung, Ihrer Meinung nach, was ist das Gewässer hier bei uns, wo der Mensch am meisten eingegriffen hat oder rumgebaut hat? Welches Gewässer?
0: Ja, da fällt mir ganz spontan natürlich die Pegnitz ein, die Pegnitz im Stadtgebiet Nürnberg. Dort haben wir natürlich einen Verbau, die Sohle ist befestigt, die Ufer sind mit Ufermauern befestigt, der Querschnitt ist künstlich festgelegt. Die Wasserführung der Pegnitz wird reguliert über Wehre, die wir im Stadtgebiet haben, die den Abfluss und auch die Stauhöhe einstellen. Das ist tatsächlich ein Abschnitt, der doch stark verbaut ist. Aber, muss ich sagen, ist die Pegnitz im Stadtgebiet doch ein großer Gewinn für die Stadt Nürnberg. Die Erholungsfunktion, die wir haben, ist doch außergewöhnlich. Ich denke da an die Insel Schütt, ich denke aber auch in weitere Abschnitte am Kettensteg, am Nägeleinswehr. Da sind überall Zugangsmöglichkeiten zum Gewässer geschaffen. Es gibt so kleine Terrassen, es gibt Treppen, sodass ich im Sommer, wenn die Hitze groß ist, auch ans Gewässer mal hin kann, dort auch mal vielleicht die Schuhe ausziehen und die Füße ins Gewässer halten kann. Also der Zugang zum Gewässer ist schon da, trotz allem Verbau. Und die Wehre, die ich angesprochen habe, die leisten ja auch einen wichtigen Beitrag zum Hochwasserschutz.
1: Machen Sie die Wehre als Wasserwirtschaftsamt oder weil es ja dann im Stadtgebiet ist, macht es die Stadt?
0: Das ist jetzt eine gute Frage. Gerade bei den Pegnitzwehren ist es so, dass wir uns das aufteilen mit dem Servicebetrieb Öffentlicher Raum, mit SÖR und uns. Wir sind bei den Wehren für den Unterhalt der baulichen Substanz verantwortlich. Also dass das Wehr dasteht, dass die Wehrklappen in einwandfreiem Zustand sind. Und SÖR übernimmt letztendlich die kleineren Reparaturen im laufenden Betrieb. So haben wir uns da vereinbart und uns diese Aufgabe aufgeteilt. Vielleicht noch ganz spannend, diese Wehre, die sind ja in den 50er Jahren entstanden, sind also vergleichsweise alt. Man hat sich damals nach dem Zweiten Weltkrieg bewusst darauf verständigt, die vorher festen Wehre, die es gab, die im Krieg dann zerstört wurden, nicht wieder als feste Wehre zu errichten, sondern als selbstregulierende Dachwehre. Ein Dachwehr besteht letztendlich aus zwei Wehrklappen, die ineinander greifen. Und diese Wehre werden wasserstandsabhängig über eine Schwimmersteuerung selbstständig reguliert. Das heißt, im Hochwasserfall bei erhöhter Wasserführung senken die sich eigenständig ab und geben den größeren Abflussquerschnitt dann frei. Das heißt, diese Wehre sind ein wesentlicher Beitrag für den Hochwasserschutz der Stadt Nürnberg. Deshalb haben wir ein Auge drauf, aber SÖR auch ein Auge drauf. Und sie sind auch aus meiner Sicht technisch prima Hingucker in der Innenstadt.
1: Weil wir Hochwasser sind, es das heißt ja immer nach dem Umbau, nach dem Jahrhunderthochwasser vor über 100 Jahren, dass Nürnberg jetzt quasi sicher ist in Sachen Hochwasser durch den Durchfluss der Pegnitz. Sehen Sie das auch so? Oder gibt es irgendeinen unwahrscheinlichen Fall, wo doch mal Hochwasser sein könnte?
0: Also vor Hochwasser ist man nie zu 100% sicher. Wir haben für uns, für den technischen Hochwasserschutz an den staatlichen Gewässern und die Kommunen verfolgen auch dieses Ziel, den Anspruch für ein 100-jähriges Hochwasserereignis ausreichend technische Vorkehrungen zu treffen. 100-jähriges Ereignis, das ist abgeleitet aus den Abflussaufzeichnungen vieler Jahrzehnte über unsere Pegel, die wir betreiben an den Gewässern und dann letztendlich ein statistischer Wert, statistisch auch extrapoliert auf einen Zeitraum 100 Jahre. Das ist nicht so, dass man sagt, ja, jetzt hatte man ein 100-jährliches Hochwasser, jetzt hat man 100 Jahre Ruhe. So ist es nicht. Das kann also durchaus in einem Jahr auch mehrfach auftreten. Aber für uns ist es dann doch eine seltene, schwierige Hochwasserlage, auf die technische Vorkehrungen dann ausgelegt werden.
1: Und dann würden quasi die Wehre aufgemacht, damit das Wasser halt so schnell wie möglich durch kann. Oder wie kann ich es mir vorstellen?
0: Ganz genau. Für diesen Fall werden sich die Wehre legen. Und für diesen Fall ist auch der Nachweis geführt, dass das Stadtgebiet nicht vom Hochwasser beeinträchtigt wäre. Aber es gibt natürlich über dieses 100-jährige Ereignis auch noch seltenere, extremere Ereignisse, bei denen es möglich ist, dass auch die technischen Vorkehrungen an die Grenzen ihrer Leistungsfähigkeit kommen, dass die Querschnitte, die wir da für den Abfluss vorhalten, möglicherweise nicht ausreichen, sodass man, wie ich eingangs gesagt habe, nie zu 100% vom Hochwasser sicher ist.
1: Wer weiß das schon? Gehen wir mal von der menschgemachten Pegnitz zum anderen. Was ist Ihrer Ansicht nach der natürlichste Fluss, wo der Mensch noch am wenigsten rumgefummelt hat, den wir hier in der Region haben?
0: Also da haben wir in der Region verschiedene Gewässerstrecken. Wir sind ja auch für die Aisch, die Zenn, die Farnbach zuständig. Ich würde jetzt aber vielleicht bei dem Beispiel Pegnitz bleiben. Wenn wir die Stadt Richtung Osten verlassen, dann kommen wir in einen relativ naturnahen Zustand des Fließgewässers Pegnitz. Dort ist ja auch das Naturschutz Gebiet Pegnitztal Ost, eine sehr hochwertige Landschaft und auch ein hochwertiger Gewässerlauf. Der hat also wirklich auch einen hohen ökologischen Anspruch. Und deshalb war es für uns auch wichtig, den innerstädtischen Bereich mit diesem ökologisch hochwertigen Bereich zu vernetzen. Deshalb bauen wir auch aktuell eine Fischaufstiegsanlage am Wehr an der Flussstraße, also an der Erhardbrücke, und investieren dort auch als Freistaat Bayern 3,8 Millionen haben wir diese Maßnahme veranschlagt. Wir sind mitten im Bau, kommen entsprechend gut voran. Da wird letztendlich ein Wehrfeld geöffnet und in dieses Wehrfeld eine Fischaufstiegsanlage als ein Spundwandkasten, der mit Natursteinen in verschiedene Becken aufgeteilt wird, errichtet. Und in diesen Becken herrschen dann Fließgeschwindigkeiten, unterschiedliche Wasserhöhen, die es dann den Fischen aus dem Wörthersee ermöglichen, aufzusteigen in diesen höherwertigen Bereich der Pegnitz. Also dass da wieder ein Austausch ist vom aquatischen System Wörthersee zur Pegnitz im Bereich Pegnitz Ost.
1: Fische, ein gutes Stichwort. Was haben Sie mit Fischen zu tun als Wasserwirtschaftsamt?
0: Letztendlich ist der Fisch auch ein Indikator für uns, der den Gewässerzustand anzeigt. Also wir betreiben ja dieses biologische Monitoring und anhand der Fischarten, die wir vor Ort feststellen, können wir den Zustand der Gewässer beurteilen, bewerten. Da ist der Fisch ein wichtiger Zeiger für uns. Dann passiert es natürlich auch immer wieder, dass wir hinzugerufen werden, wenn Fischsterben beobachtet werden. Wenn also mehrere Fische tot im Wasser treiben, dann ist natürlich der Verdacht da, dass ein schädlicher Stoff ins Gewässer eingeleitet wurde, eine Gewässerverunreinigung. Und dann sind wir vor Ort und untersuchen, nehmen Proben, versuchen die Ursache zu ermitteln, unterstützen die Einsatzkräfte, nehmen dann auch diese Fische, geben die ins Labor, dort unterstützt uns dann das Landesamt für Umwelt. So gesehen ist auch der Fisch jetzt im ungünstigsten Fall ein Zeiger für eine mögliche Gewässerverunreinigung.
1: Mit Ihren ganzen Daten und alles, was Sie erheben. Ich habe das Gefühl und viele anderen auch, es wird immer trockener bei uns. Was sagen Ihre Zahlen?
0: Ja, dieser Eindruck entsteht natürlich, wenn ich im Sommer über drei, manchmal vier Wochen wirklich kaum Niederschlag habe. Wir spüren das auch, dass wir dann immer wieder ein erhöhtes Aufkommen an Nachfragen der Bürger haben. Wie schaut's denn aus? Wie entwickelt sich die Situation? Man kann feststellen, dass sich nach unterschiedlichen Bewertungen, wir beziehen uns da überwiegend auf unsere Fachleute beim Landesamt für Umwelt oder auch auf die Gruppe KLIWA. KLIWA steht für Klima, Wandel und Wasserwirtschaft. Da schließen sich die Bundesländer Bayern, Hessen, Baden-Württemberg, Rheinland-Pfalz und der DWD zusammen und bewerten miteinander die Situation, dass wir sagen können, auch in der Langfristprognose werden sich wohl die Jahresniederschläge in unserer Region kaum bis gar nicht verändern. Das sind also die Prognosen in so einem statistischen Hintergrundrauschen, die wirklich davon ausgehen lassen, dass wir bei den Werten, die sind bei uns im Amtsbereich zwischen 600 und 700 Millimeter im Jahr, je nachdem in welche Ecke wir schauen, dass wir uns in diesem Bereich weiter bewegen werden. Aber die Aufzeichnungen, die langjährigen Aufzeichnungen zeigen belastbar, dass wir eine Verschiebung dieser Niederschläge haben, dass die Sommer zunehmend trockener werden und die Winter zunehmend nasser. Also dort wird mehr Niederschlag fallen, dieser Niederschlag dann in Zukunft weniger als Schnee, sondern mehr als Regen. Und wenn es regnet, dann zunehmend auch in Form von starken Niederschlägen mit hoher Intensität, also viel Niederschlag in kurzer Zeit, der dann abflusswirksam wird, der dann weniger aktuell den Weg ins Grundwasser findet, sondern eher oberirdisch abfließt. Und da sprechen Sie jetzt einen wichtigen Punkt an, da müssen wir entgegenwirken. Wir müssen versuchen, dass wir den Niederschlag vor Ort halten, dass er dort, wo er fällt, möglichst versickert, dass er in den Boden und über den Boden in die gesättigte Zone, also in den Grundwasser, den Aquifer, dann kommt, um den zu stabilisieren, um den zu stützen. Das ist zunehmend eine wichtige Aufgabe und da sind wir zusammen mit unterschiedlichsten Organisationen, sei es mit dem Landschaftspflegeverband, mit der verbandlichen Landwirtschaft, mit der Landwirtschaftsverwaltung, mit dem Amt für ländliche Entwicklung, mit vielen Akteuren unterwegs draußen und werben, dass man dort Maßnahmen durchführt, um Niederschlag in der Fläche zu halten. Das können kleine Mulden sein, Senken, die man errichtet, in denen sich dann der Niederschlag sammelt und nicht mehr den Weg ins Gewässer findet, sondern dort zurückgehalten wird und dann zeitversetzt versickern kann. Das können aber auch naturnahe Umgestaltungen in den Gewässern sein, dass ich Laufverlängerungen habe, wo das Wasser auch mehr Möglichkeit hat, dann auch in den Untergrund zu versickern, sich mit dem Grundwasserkörper auszutauschen, dass ich Ufer abflache, dass ich diese Verzahnung Gewässer-Aue verbessere, frühzeitiges Ausufern in Flächen, die dafür vorgesehen sind, die sollen natürlich keine Schäden dann erzeugen und vieles mehr. Also das ist wichtig, diesen Niederschlag vor Ort zu halten, um unsere Grundwasserleiter zu stabilisieren.
1: Haben Sie das Gefühl, dass das die Menschen verstehen, mit denen Sie reden? Oder sagen selbst, oh ja, stimmt, es regnet seltener, aber heftiger, dass da auch Ihre Maßnahmen, Ihre Ideen auch ankommen bei den Leuten?
0: Ich habe schon den Eindruck, dass diese Situation bei den Leuten ankommt. Aber es ist dann immer ein gewisser Weg vom Verstehen der Notwendigkeit einer Maßnahme zum tatsächlichen Umsetzen, Bereitstellen der Flächen. Alle Maßnahmen haben in der Regel einen Flächenbedarf und entsprechende Maßnahmen kosten natürlich auch Geld. Also da muss man dann im Rahmen der Beratung auch schauen, welche Fördertöpfe, beispielsweise wenn ich jetzt in der Fläche bleibe, über die Landwirtschaftsverwaltung, welche Cool-Up-Mittel sind da möglich, was kann das Amt für ländliche Entwicklung beispielsweise über sogenannte Bodenständig-Projekte zur Verfügung stellen oder was können wir unmittelbar an den Gewässern mit unserer Förderrichtlinie der RZWAS, das steht für Richtlinie für Zuwendungen zu wasserwirtschaftlichen Maßnahmen, was können wir dort vor Ort gegenüber den Kommunen und Maßnahmenträgern dann an finanzieller Unterstützung bereitstellen. Aber diese Aufgabe besteht natürlich nicht nur in der Peripherie, in den eher ländlich geprägten Landkreisen, sondern eben auch im Städtischen. Da gibt es ja mittlerweile den Begriff der Schwammstadt, der da eine Runde macht und man sagt, ja, Niederschlag vor Ort wie ein Schwamm auffangen, aufsaugen und dann letztendlich zeitverzögert entweder in den Grundwasserleiter abzuführen oder eben auch zu nutzen, dieses Niederschlagswasser, um Stadtgrün zu bewässern, um Baumrigolen anzulegen, um zu kühlen in der Innenstadt. Das wird zunehmend wichtiger und deshalb den Punkt muss ich jetzt noch machen, habe ich mich richtig gefreut und bin da, glaube ich, auch mit dem OB König ganz eng beieinander, dass wir 2030 die urbane Landesgartenschau in Nürnberg haben. Und wie das Konzept dieser Landesgartenschau vorgesehen ist, dass man sagt, man legt den Wert auf den urbanen Charakter, dass man sagt, man will hier entsiegeln, man will Grünflächen in der Innenstadt voranbringen, genau unter dem Gesichtspunkt Versickerung fördern, Verdunstung ermöglichen, Verdunstung kühlt in der Innenstadt, ganz wichtig in der Zukunft, auch Sie haben den Klimawandel angesprochen, da entgegenzuwirken. Und dafür braucht es entsprechende Flächen, dafür braucht es ansprechende Ideen. Das erhöht auch die Lebensqualität und die Erholungsfunktion im städtischen Raum, wenn ich da unterwegs bin. Ich denke, das ist eine ganz gute Möglichkeit, dort sich weiterzuentwickeln. Neben den Flächen, die wir schon haben, wir haben über die Pegnitz gesprochen, da denke ich auch dann wiederum Wörthersee, ganz klar ein Eldorado für die Freizeit und Erholung für die städtische Bevölkerung, aber in der Folge dann auch die Wörtherwiese mit dem Erfahrungsfeld, das sind ganz tolle Erholungsräume in der Innenstadt mit dem Gewässer in der Nähe. Also ich sag's nochmal, die Pegnitz in der Innenstadt, ein Juwel für Nürnberg.
1: Das sehe ich auch so. Dankeschön. Passen Sie weiter gut auf die Pegnitz auf. Michael Müller vom Wasserwirtschaftsamt Nürnberg.
0: Ja, ich bedanke mich auch. Freue mich auf das nächste Gespräch.
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12: Ich bin Yves Simon. Bundesinnenminister Dobrindt hat am Abend das oberbayerische Schongau besucht, wo vorher ein 16-jähriger Ex-Schüler zwei 13-jährige Mädchen schwer verletzt hat. Er hat erst einen Schuss aus einer Waffe abgegeben. Nachdem die Waffe dann aber im weiteren Verlauf der Tat versagt hat, griff er zu einem Messer und hat damit zugestochen. Die zwei Schülerinnen waren offenbar die ersten, die ihm in die Quere gekommen sind. Beide sind inzwischen außer Lebensgefahr, heißt es von der Polizei. Der Amokläufer sitzt in Untersuchungshaft. Er ist kroatischer Staatsbürger, wie es heißt, und war schon einmal in psychiatrischer Behandlung. Die Ermittlungen laufen. Wer darüber nachdenkt, sich eine neue Heizung einbauen zu lassen, dürfte sich darüber nicht sonderlich freuen, denn ab dem 21. Juli gelten neue Förderrichtlinien. Der Haushaltsausschuss senkt die maximal förderfähigen Kosten von momentan 30.000 Euro auf dann nur noch 28.000 Euro. Und auch der Bonus für einen schnelleren Austausch, der wird schrittweise reduziert und die Zuschüsse werden stärker nach Einkommen gestaffelt. Bis zum Inkrafttreten der neuen Regel gilt jetzt erstmal ein Antragsstopp, also jetzt noch schnell handeln, bringt auch nichts. Jetzt in der Nacht hat das US-Militär eine neue Welle von Angriffen gegen den Iran gestartet. Laut dem zuständigen Regionalkommando sollen damit die Fähigkeiten des Iran eingeschränkt werden, den Schiffsverkehr in der Straße von Hormuz zu stören. Schon gestern waren mehr als 80 Ziele im Iran von den USA angegriffen worden. Die Bundeswehr soll in Zukunft auch im Weltall kriegstüchtig werden. Nach Recherchen von WDR, NDR und Süddeutscher Zeitung sollen dazu nächstes Jahr 4 deutsche Testsatelliten ins All gebracht werden. Ziel dieser Satelliten soll es sein, andere Satelliten auszuspionieren und sie können die dann sogar stören. Das ist zumindest der Plan. Sollten Geschäfte bei uns in Deutschland häufiger am Sonntag öffnen dürfen als bisher? Die Menschen dazu sind im Land gespalten, das zeigt eine neue YouGov-Umfrage. 50%, also die Hälfte, ist dagegen und 43% würden das laut der Umfrage auf jeden Fall oder eher befürworten. Für uns berichtet Tanja Wagner.
13: Handelsverbände werben schon lange dafür, dass Geschäfte öfter und vor allem möglichst flexibel öffnen dürfen und nicht wie jetzt nur zu festgelegten Terminen. Shopping sei einfach auch Freizeiterlebnis, hieß es. Was die Verbraucher angeht, sprechen sich vor allem jüngere Menschen und Männer für das Sonntagsshopping aus. Die Gewerkschaften laufen gegen eine Lockerung der Regelungen Sturm. Der Sonntag sei für die Beschäftigten im Handel oft der einzig planbare freie Tag, argumentieren sie.
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14: Mit Chris Wahle. Im letzten Jahr hat die Nürnberg Messe mit rund 350 Millionen Euro den zweithöchsten Umsatz in ihrer Geschichte erzielt. In diesem Jahr soll mit gut 375 Millionen Euro sogar ein neuer Rekord erreicht werden. Insgesamt über 1 Million Besucher werden bis Jahresende im Messegelände in Langwasser erwartet. Dort wollen die Messemacher um ihren Chef Peter Ottmann in den nächsten 10 Jahren eine 500 Millionen Euro investieren.
1: Das meiste passiert natürlich in den Hallen. Aber wir werden es gegen Ende der Dekade sehen, wenn die Halle 3 zwischen den Hallen 3a und 3c dann abgerissen werden wird und neu gebaut werden wird, kommt ein neues Eingangsgebäude davor. Da wird es man dann deutlich sehen. Bis dahin werden Hallen saniert, modernisiert und ganz viel in die digitale Infrastruktur investiert.
14: Die Nürnberger Messe ist auch im Ausland erfolgreich. Ihre Tochtergesellschaften, unter anderem in Indien, Japan und Brasilien, sorgen mittlerweile für ein Fünftel des Umsatzes.
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1: Es gibt was zu feiern in diesem Jahr. U2 feiern ihr 50-jähriges Bandjubiläum und das mit einem brandneuen Album. Nur wann das jetzt genau rauskommt, das ist nicht so ganz klar. Aber heute Nacht hat die Band mal ganz spontan die erste Single rausgehauen, heißt Streets of Dreams. Und die Nummer klingt für U2-Verhältnisse mal richtig optimistisch, inklusive spanischer Textzeile. No abandones tus sueños, gib deine Träume nicht auf. Und wir hören mal kurz rein. 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

0: Album von U2? Soll auf jeden Fall noch dieses Jahr kommen. Und wenn es soweit ist, dann hört es natürlich hier bei uns auf Gong 97.1.
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1: Ich bin Yves Simon. Das ist eine Tat, die sprachlos macht. Nach einem Messerangriff an einem Gymnasium im oberbayerischen Schongau hat sich am Abend auch Bundesinnenminister Dobrindt ein Bild der Lage gemacht. Zwei 13-jährige Mädchen sind bei der Attacke schwer verletzt worden. Sie schweben aber zum Glück nicht mehr in Lebensgefahr. Der mutmaßliche Täter ist erst 16, Ex-Schüler, und er hatte erst versucht, einen Schuss abzugeben. Dann hat die Waffe aber versagt und er ist dann mit einem Messer auf die Mädchen losgegangen.
2: Der Täter ist ein ehemaliger Schüler des Gymnasiums. Er ist ausländischer Staatsangehöriger, EU-Bürger, kein Fluchthintergrund.
1: Innenminister Dobrindt, der Tatverdächtige, war offensichtlich in einer psychischen Ausnahmesituation. Weniger Büro.